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1: Ich bin Ursula Winkler. Der Kreml hat Deutschland einen Eskalationskurs vorgeworfen. Hintergrund sind angedrohte Sanktionen im Fall der nicht gezündeten Sprengstoffdrohne am Flughafen Leipzig-Halle. Zuvor hatten Innenminister Dobrindt und Außenminister Wadefuhl Russland für den Drohnenvorfall verantwortlich gemacht. Wadefuhl kündigte einige Strafmaßnahmen an.
2: Das russische Generalkonsulat in Bonn wird zum 18. September geschlossen. Der Vertrag über das russische Haus in Berlin wird gekündigt. Wir werden in der Europäischen Union neue Listungen von Personen aus Russland im Kontext hybrider Angriffe vorschlagen. Wir verschärfen die Einreisekontrollen für russische Staatsangehörige. Wir erhöhen den Druck auf die russische Schattenflotte.
1: Außenminister Wadefuhl. Das Bundeskabinett will heute die geplante Reform der Einkommensteuer auf den Weg bringen. Sie soll vor allem Familien mit Kindern und Menschen mit kleinen und mittleren Einkommen entlasten. Zur Gegenfinanzierung soll unter anderem die Reichensteuer früher greifen. Weiteres Thema im Kabinett ist der Entwurf eines neuen Kita-Gesetzes, das die Qualität von frühkindlicher Bildung stärken soll. Zentraler Punkt sind Sprachtests für alle 4-Jährigen. Am Umspannwerk nahe dem Kraftwerk Jenschwalde in Brandenburg sind selbstgebaute Flugkörper gefunden worden. Brandenburgs Ministerpräsident Woidke spricht von einem Anschlagsversuch.
3: Einige dieser Flugkörper wurden offenbar schon abgeschossen. Die Polizei prüft, ob damit gezielt Leitungen am Umspannwerk getroffen werden sollten. Das Landeskriminalamt hat den Fall übernommen und sichert aktuell umfassend Spuren. Für die Menschen in der Region hatte das keine Folgen. Der Strom lief ganz normal weiter. Im Kraftwerk fiel allerdings ein Block technisch aus. Der Betreiber prüft jetzt, ob das mit dem Vorfall zusammenhängt. Wer dahinter steckt und welches Motiv es gibt, ist aktuell noch völlig offen. Zoe Tassovali, Nachrichtenredaktion.
1: Mit der Ehrung des Hollywood-Stars George Clooney starten am Abend die Filmfestspiele Venedig. Clooney erhält den Goldenen Löwen für sein Lebenswerk. 21 Filme konkurrieren bei dem Festival um den Hauptpreis. Zu den angekündigten Stars gehört auch die Band Oasis. Über die britischen Musiker läuft eine Doku im Nebenprogramm. Außerdem werden unter anderem Robert Pattinson, Pamela Anderson und Orlando Bloom erwartet. Zum Wetter, die aktuelle Vorhersage des Deutschen Wetterdienstes. Letzte Schauer klingen ab, am Morgen kann es an der Küste neuen Regen geben, ansonsten bleibt es meist trocken. Die Temperaturen sinken auf frische 14 bis 8 Grad. Tagsüber bleibt es dann im Norden und Nordwesten eher nass, ansonsten gibt es einen meist trockenen Sonne-Wolken-Mix bei Höchstwerten zwischen 19 und 26 Grad. Am Donnerstag dann ähnlich, vom Norden bis in die Mitte bewölkt und teils regnerisch bei Temperaturen bis 23 Grad, im Süden dagegen heiter und trocken bei Werten bis 28 Grad.
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4: A5. In beiden Richtungen eine Vollsperrung zwischen dem Kreuz Weinheim und Hirschberg wegen Bauarbeiten bis 5 Uhr morgens. Umleitungen für beide Fahrtrichtungen sind eingerichtet.
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4: Ich bin Ursula Winkler. Deutschland bekommt nach dem versuchten Drohnenanschlag in Leipzig Rückendeckung von NATO und EU. NATO-Chef Rutte sagt, die Beweise gegen Russland seien eindeutig. Auch EU-Kommissionspräsidentin von der Leyen sichert Unterstützung zu.
5: Beide machen klar, Moskau soll mit solchen Aktionen weder Deutschland einschüchtern, noch die Hilfe für die Ukraine schwächen. Rutte hat darüber bereits mit Bundeskanzler Merz gesprochen. Als nächstes berät er auch mit Kommissionspräsidentin von der Leyen. Dann geht es darum, wie Europa weiter reagieren kann. Auch die EU-Außenminister wollen über den Fall und mögliche Sanktionen sprechen. Moskau kündigte dagegen eine Reaktion auf die deutschen Maßnahmen an. Was genau das heißt, lässt das Außenministerium offen. Dr. Zeitler, Berlin.
4: Fast jeder dritte Mieter in Deutschland macht sich Sorgen, seine Miete künftig nicht mehr bezahlen zu können. Das zeigt eine Forsa-Studie im Auftrag des Deutschen Mieterbunds. Die Mietenkrise habe sich verfestigt, hieß es von dem Verband. Viele Mieter lebten in Angst vor Wohnungsverlust. Der aktuelle Mietenreport zeigt auch, dass jeder zweite befürchtet, in dem Fall keine bezahlbare Ersatzwohnung zu finden. Laut Mieterbund fehlen in Deutschland aktuell rund 1,4 Millionen Wohnungen. Die Bundesregierung will heute die Reform der Einkommensteuer auf den Weg bringen. Die Reform soll besonders Familien mit Kindern und Steuerpflichtige mit niedrigen und mittleren Einkommen entlasten.
6: Kern der Reform, ein höherer Grundfreibetrag, ab dem überhaupt erst Einkommenssteuer gezahlt werden muss, ein später greifender Spitzensteuersatz und die Erhöhung des Kindergelds bis 2028 auf 272 Euro pro Monat und Kind. Die Entlastungen summieren sich dann auf 10 Milliarden Euro jährlich. Wie wird das Ganze bezahlt? Die Reichensteuer soll etwas früher greifen und es wird eine zweite Stufe, die sogenannte Superreichensteuer, eingeführt. Der Industrieverband sagt, dass Unternehmen durch diese Reform nicht entlastet, sondern zusätzlich belastet werden. Uli Reitinger, Berlin.
4: Hausaufgaben, Referate oder zum Lernen. Ältere Schüler nutzen fast ohne Ausnahme künstliche Intelligenz. Das zeigt eine Civi-Umfrage für Vodafone. Viele von ihnen greifen sogar täglich oder mehrmals pro Woche auf die KI zurück. Nur 2% der Befragten nutzen ChatGPT und Co. demnach nie bei der Recherche und nur 4% verzichten auf KI bei den Hausaufgaben. Zum Wetter, die aktuelle Vorhersage des Deutschen Wetterdienstes. Letzte Schauer klingen ab, am Morgen kann es an der Küste neuen Regen geben, ansonsten bleibt es meist trocken. Die Temperaturen sinken auf frische 14 bis 8 Grad. Tagsüber bleibt es dann im Norden und Nordwesten eher nass, ansonsten gibt es einen meist trockenen Sonne-Wolken-Mix bei Höchstwerten zwischen 19 und 26 Grad. Am Donnerstag dann ähnlich, vom Norden bis in die Mitte bewölkt und teils regnerisch bei Temperaturen bis 23 Grad, im Süden dagegen heiter und trocken bei Werten bis 28 Grad.
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7: A5. In beiden Richtungen eine Vollsperrung zwischen dem Kreuz Weinheim und Hirschberg wegen Bauarbeiten bis voraussichtlich 5 Uhr. Umleitungen sind in beiden Fahrtrichtungen eingerichtet.
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1: Achtung auf der A5, Kasse Richtung Frankfurt. Zwischen Obermölln und Friedberg liegen unbekannte Gegenstände auf der linken Spur. Bitte fahrt hier vorsichtig.

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2: Ich bin Yannick Schick in Rüsselsheim. Die vergangenen Jahre waren hier bei Opel von Krisen und Stellenabbau geprägt. Das hier ist jetzt ein positiver Schritt. In der Stadt wird der neue globale Firmensitz von Opel gebaut.
3: Gepaart mit der Entscheidung, dass die Fahrzeuge auch über 2029 hier in Rüsselsheim produziert werden, ist es auch ein klares Bekenntnis zum Industriestandort Rüsselsheim.
2: Ja, das hat mir Oberbürgermeister Patrick Burkhardt vor dem Richtfest heute gesagt. Der sogenannte Green Campus soll hochmodern und CO2-neutral werden.
3: Oberflächengeothermie, PV-Anlagen auf dem Dach. Es ist auch das erste große Gebäude, was in unserem neuen Gewerbegebiet entsteht. Ein ganz wichtiger Meilenstein für die Entwicklung der Zukunft in Rüsselsheim.
2: Die ersten Beschäftigten sollen zum Start des neuen Jahres einziehen.
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1: Ich bin Ursula Winkler. Deutschland reagiert auf den versuchten Drohnenanschlag am Flughafen Leipzig-Halle. Laut der Bundesregierung steckt Russland dahinter. Außenminister Wadefuhl kündigt deshalb mehrere Maßnahmen an, darunter die Schließung des russischen Generalkonsulats in Bonn.
2: Auch das russische Haus in Berlin muss sich auf Konsequenzen einstellen. Deutschland kündigt den Vertrag mit dem Kulturinstitut. Außerdem sollen russische Staatsbürger bei der Einreise ab sofort strenger kontrolliert werden. Innenminister Dobrindt sagte, die Technik an der Drohne in Leipzig passe zu anderen russischen Aktionen und sei professionell eingesetzt worden. Für die eigentliche Tat soll Moskau allerdings sogenannte Wegwerfagenten angeheuert haben, also Helfer, die für wenig Geld einzelne Aufträge übernehmen. Zoe Tassovali, Nachrichtenredaktion.
1: Die deutsche Marine will die Reichweite ihrer Raketen deutlich vergrößern. Eine Fregatte hat im Atlantik einen zuvor geheim gehaltenen Test des Raketensystems LORA erfolgreich abgeschlossen. Das teilte ein Sprecher mit. Die Waffen haben eine Reichweite von mehr als 500 Kilometern. Nun sollen Pläne für eine Beschaffung vorangebracht werden. LORA ist eine ballistische Rakete, die in Israel entwickelt und produziert wurde. Die Bundesregierung bringt heute ein Gesetz auf den Weg, das vor allem den ganz kleinen Kindern zugutekommen soll. Im Kern geht es um verpflichtende Sprachtests für alle 4-Jährigen und um eine gezieltere Förderung der Kinder in den Kitas.
3: Das Gesetz soll den Kleinkindern den Übergang zur Grundschule erleichtern. Experten sagen, im Moment schleppen die Kinder und Jugendlichen Bildungsdefizite oft durch ihre gesamte Bildungslaufbahn. Das soll sich mit dem neuen Gesetz ändern. Mit den verpflichtenden, bundesweit einheitlichen Sprachtests, auch für Kinder, die nicht in die Kita gehen, sollen Probleme früh erkannt und direkt mit individuell passenden Hilfen entgegengewirkt werden. Mehr als 9 Milliarden Euro steckt der Bund bis 2034 in diese Bildungsoffensive. Uli Reitinger, Berlin.
1: Finanzminister Klingbeil sitzt wegen eines Schadens an seinem Regierungsflieger in den USA fest. Ein technisches Problem verhindere den Start der Maschine, hieß es. Klingbeil muss die Nacht im Hotel verbringen und wird damit auch die heutige Kabinettssitzung in Berlin verpassen, bei der sein Steuergesetz auf den Weg gebracht werden soll. Er hatte in den USA unter anderem am Treffen der G20-Finanzminister teilgenommen. Zum Wetter, die aktuelle Vorhersage des Deutschen Wetterdienstes. Letzte Schauer klingen ab, am Morgen kann es an der Küste neuen Regen geben, ansonsten bleibt es meist trocken. Die Temperaturen sinken auf frische 14 bis 8 Grad. Tagsüber bleibt es dann im Norden und Nordwesten eher nass, ansonsten gibt es einen meist trockenen Sonne-Wolken-Mix bei Höchstwerten zwischen 19 und 26 Grad. Am Donnerstag dann ähnlich, vom Norden bis in die Mitte bewölkt und teils regnerisch bei Temperaturen bis 23 Grad, im Süden dagegen heiter und trocken bei Werten bis 28 Grad.
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4: Derzeit liegen uns keine Meldungen über Verkehrsstörungen vor. Wir wünschen weiterhin eine gute Fahrt.
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6: Guten Morgen zusammen. Hallöchen an alle Azubis, die wahrscheinlich wieder nicht schlafen konnten. Auf gestern konnten sie schon nicht schlafen, weil sie aufgeregt waren vor ihrem ersten Ausbildungstag, weißt du? Ja. Und dann danach ist man ja so aufgewühlt, kann man auch wieder nicht einschlafen.
7: Naja, oder sie sagen, wie, heute muss ich schon wieder so früh raus? Das ist gestern erst. Wie ist der erste Ausbildungstag so verlaufen? Wir sprechen mit einem, der ganz frisch angefangen hat und einem sehr, sehr alt gedienten Ex-Azubi. Nachher noch in Guten Morgen Hessen.

0: Das Problem ist aber, diese 50.000 denken, wann kommt endlich die richtige Band?
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0: Herzliches Beileid an Schnurpsi Ens Rabbits, an Rocksack, an Malibu oder wie sonst völlig unbekannte Bands so heißen. Ich gönne euch alle einen Plattenvertrag und 15 Grammys, aber bitte spielt niemals als Vorbands von echten Stars. Vorbands, sorry, braucht kein Mensch. Vorbands sind das Fahrschulauto vor dir auf dem Weg zum Konzert. Stundenlang hast du nach einem Parkplatz gesucht, rund um die Kasseleisporthalle, weil du jetzt, sagen wir mal, Ed Sheeran erleben willst oder wenigstens die Celine Dion. Du kommst in die Halle rein und eine halbe Stunde lang jammert dir erstmal ein Singer-Songwriter-Duo aus Belgien die schönste Ballade vor. Wenn das jetzt die Weihnachtsfeier von deinem Sanitärbetrieb wäre, okay, aber du bist an dem Abend auf Weltstar geeicht. Das Schlimmste aber ist, du musst auch noch ewig auf der Ed Sheeran warte oder auf die Celine Dion, weil die singende Belgier erzähle ewig lang und auf Französisch die Entstehungsgeschichte jedes ihrer Liedchen und wenn die mit ihrer Wandergitarre runter sind von der Bühne, dann muss der Ed ja erst noch das ganze Geraffel wieder aufgebaut kriegen. Bis der für dich singt, sind die meisten der aktuellen Hits schon Oldies. Hör mir auf mit Vorbands. Ich wundere mich selbst, dass ich da so ruhig bleiben kann.
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5: Ich bin Ursula Winkler. Deutschland reagiert auf den versuchten Drohnenanschlag am Flughafen Leipzig-Halle. Laut der Bundesregierung steckt Russland dahinter. Außenminister Wadefuhl kündigt deshalb mehrere Maßnahmen an, darunter die Schließung des russischen Generalkonsulats in Bonn.
6: Auch das russische Haus in Berlin muss sich auf Konsequenzen einstellen. Deutschland kündigt den Vertrag mit dem Kulturinstitut. Außerdem sollen russische Staatsbürger bei der Einreise ab sofort strenger kontrolliert werden. Innenminister Dobrindt sagte, die Technik an der Drohne in Leipzig passe zu anderen russischen Aktionen und sei professionell eingesetzt worden. Für die eigentliche Tat soll Moskau allerdings sogenannte Wegwerfagenten angeheuert haben, also Helfer, die für wenig Geld einzelne Aufträge übernehmen. Zoe Tassovali, Nachrichtenredaktion.
5: Die deutsche Marine will die Reichweite ihrer Raketen deutlich vergrößern. Eine Fregatte hat im Atlantik einen zuvor geheim gehaltenen Test des Raketensystems LoRa erfolgreich abgeschlossen. Das teilte ein Sprecher mit. Die Waffen haben eine Reichweite von mehr als 500 Kilometern. Nun sollen Pläne für eine Beschaffung vorangebracht werden. LoRa ist eine ballistische Rakete, die in Israel entwickelt und produziert wurde. Die Bundesregierung bringt heute ein Gesetz auf den Weg, das vor allem den ganz kleinen Kindern zugutekommen soll. Im Kern geht es um verpflichtende Sprachtests für alle Vierjährigen und um eine gezieltere Förderung der Kinder in den Kitas.
7: Das Gesetz soll den Kleinkindern den Übergang zur Grundschule erleichtern. Experten sagen, im Moment schleppen die Kinder und Jugendlichen Bildungsdefizite oft durch ihre gesamte Bildungslaufbahn. Das soll sich mit dem neuen Gesetz ändern. Mit den verpflichtenden, bundesweit einheitlichen Sprachtests, auch für Kinder, die nicht in die Kita gehen, sollen Probleme früh erkannt und direkt mit individuell passenden Hilfen entgegengewirkt werden. Mehr als 9 Milliarden Euro steckt der Bund bis 2034 in diese Bildungsoffensive. Uli Reitinger, Berlin.
5: Finanzminister Klingbeil sitzt wegen eines Schadens an seinem Regierungsflieger in den USA fest. Ein technisches Problem verhindere den Start der Maschine, hieß es. Klingbeil muss die Nacht im Hotel verbringen und wird damit auch die heutige Kabinettssitzung in Berlin verpassen, bei der sein Steuergesetz auf den Weg gebracht werden soll. Er hatte in den USA unter anderem am Treffen der G20-Finanzminister teilgenommen.
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8: Der Mittwoch startet trocken, nachher wechseln sich dann Sonne und Wolken ab. Im Norden kann es am Abend einzelne Schauer geben. Die Temperaturen klettern im Laufe des Tages bis auf 25 Grad. Morgen wird es dann wieder ein bisschen wärmer mit bis zu 27 Grad. Und wir schauen auch auf die Straßen um 6:15. Da habe ich aktuell keine Meldungen über Verkehrsstörungen. Allen unterwegs eine gute Fahrt.
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2: Gleich halb, hallo.
1: Kommt gut in diesen Mittwoch mit uns.
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0: am Mittwochmorgen und das wusste ich nicht. Also Angeber wissen jetzt zu dieser Jahreszeit, Altweibersommer hat nichts, wahrscheinlich nichts mit alten Frauen zu tun.
1: Sondern mit Tieren. FFH-Reporterin Annabel Giesbert, erzähl uns mehr.
2: Das hat wahrscheinlich mit Spinnenweben zu tun. Das alte Wort weiben bedeutet so viel wie weben. Im Herbst hängen ja oft viele feine Spinnenfäden in der Luft. Ja. Morgens glitzern sie sogar so im Tau. Und diese Fäden haben dem Altweibersommer vermutlich seinen Namen gegeben.
0: Ach, was?
1: Ach, hat mit Spinnennetzen zu tun. Und trotzdem gibt's natürlich viele, die sich an dem Begriff stören, weil ich sag mal so, besonders frauenfreundlich klingt er jetzt ja nicht.
2: Eine Frau hat deshalb sogar mal gegen den Deutschen Wetterdienst geklagt. Das Gericht entschied aber, der Begriff ist keine Beleidigung. Der Altweibersommer darf also weiter in den Wetterberichten vorkommen.
1: Gut.
0: Man kann sich ja auch an allem stören, ne?
1: Ja.
0: Typischerweise beginnt der Altweibersommer übrigens nicht heute, sondern Mitte September, wenn es tagsüber noch angenehm warm und morgens und abends kalt ist. Also geht demnächst dann los.
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0: allen Radiofuzzis, die erzählen, sie haben einen Hit ewig nicht gehört, meinen sie damit einen überschaubaren Zeitraum von 3 bis 4 Tagen. Aber den habe ich wirklich ewig nicht gehört. Nick Kershaw, Greatest Hits. I won't let the sun go down on me. Und dazu was Aktuelles von Austis. Touch me. Die angesagten Hits von heute, noch vor 6 Uhr.
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2: Rund um Gelnhausen, Drüsenameise breitet sich aus. Sprachtests für die Kleinen, Gesetz kommt. Das Wetter, trocken, nachher auch Sonne.
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2: Ich bin Maike Stolz, guten Morgen. Kriegt die Stadt Gelnhausen das Problem mit der großen Drüsenameise in den Griff? Aktuell wird an einer Lösung gearbeitet. Inzwischen hat sich die Art aus Südeuropa aber auch ins benachbarte Linsengericht ausgebreitet. FFH-Reporter Olaf Brinkmann.
3: Es dauert alles zu lang. Die Ameise hat den heißen Sommer genutzt und sich weiter ausgebreitet, hat mir der Ortsvorsteher von Gelnhausen-Meerholz Jochen Zahn gesagt. Auf einer Fläche mindestens so groß wie 17 Fußballfelder hat sich die große Drüsenameise ausgebreitet. Sie untergräbt Wege, geht in die Häuser und beißt. Von der Stadt heißt es, wir haben Lösungen getestet. Mitte September soll darüber informiert werden. Klar ist, um die Ameise wirksam zu bekämpfen, müssen alle ran. Nicht nur die Stadt, sondern auch die Menschen vor Ort.
2: Ein schwerer Fehler. So hat der russische Präsident Putin die deutschen Strafmaßnahmen bezeichnet nach dem Vorfall mit einer Sprengstoffdrohne auf dem Flughafen Leipzig-Halle. Zusätzlich könnte noch eine europäische Reaktion folgen. Außenminister Wadefuhl will heute seine EU-Kollegen informieren. FFH-Reporter Thomas Thunfeld.
4: Die Beweise sind eindeutig. So sieht das auch NATO-Generalsekretär Rütte. Er will heute mit EU-Kommissionspräsidentin von der Leyen über das Thema reden. Auch der NATO-Rat in Brüssel wird sich damit befassen. Die Bundesregierung will als Reaktion auf den versuchten Sprengstoffanschlag unter anderem das russische Konsulat in Bonn schließen, auch ein russisches Kulturinstitut hier in Berlin, außerdem russische Diplomaten ausweisen. Moskau will darauf mit ähnlichen Maßnahmen reagieren.
2: Nach einer Irrfahrt durch Gießen steht ab heute ein Autofahrer vor dem Landgericht. Er soll im Dezember mehrere Menschen mit seinem Wagen verletzt haben. Die Staatsanwaltschaft wirft ihm deshalb versuchten Mord vor. Laut den Ermittlern war der Auslöser vermutlich eine akute Psychose. Die Anklage will den Mann dauerhaft in der Psychiatrie unterbringen. Verpflichtende Sprachtests für alle 4-Jährigen. Die Bundesregierung bringt heute ein Gesetz auf den Weg, das vor allem den ganz Kleinen zugutekommen soll. Im Kern geht es um eine gezieltere Förderung der Kinder in den Kitas. Das soll den Übergang zur Grundschule erleichtern. Borussia Dortmund hat die erste Hürde im DFB-Pokal sicher genommen. Eine halbe Stunde Anlaufzeit hat es am Abend gebraucht, aber dann kam der deutsche Vize-Fußballmeister beim Hamburger Oberligisten HEBC am Ende zu einem souveränen 5:0. Und wir schauen auch aufs FFH-Wetter. Der Mittwoch startet trocken, nachher wechseln sich dann Sonne und Wolken ab. Im Norden kann es gegen Nachmittag auch einzelne Schauer geben. Die Temperaturen klettern bis auf 25 Grad heute und morgen wird es dann ein bisschen wärmer mit bis zu 27 Grad.
0: Der FFH-Verkehrsservice 2 Minuten vor 6, die A7 Fulda-Würzburg. Da ist zwischen Bad Brückenau Wildflecken und Bad Kissing-Obertulba ein LKW liegen geblieben. Deswegen ist der rechte Fahrstreifen gesperrt.
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6: Guten Morgen zusammen.
0: Einen schönen Mittag.

0: so langsam aufgeht. I won't let the sun go down on me. Nick Kershaw um 5:05. Guten Morgen. Ich weiß nicht, wie es bei euch im Garten aussieht, aber die Rasenflächen, die haben bei der Hitze in diesem Sommer schon ordentlich gelitten.
1: Ist von alleine eigentlich weggebrutzelt, ne? Da hatten die Mähroboter gar nicht so viel zu mähen. Ja. Ankes bessere Hälfte hat so ein Ding anderweitig beschäftigt.
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3: Für mich noch einen Kaffee, Anke.
4: Mit oder mit ohne Milch?
3: Mit ohne.
4: Stefan, seit mein Freund nachts auf dem Heimweg aus der Kneipe mit einem Grasbüschel am Zaun versucht hat, den Mähroboter von unserem Nachbarn anzulocken, weiß ich, dass die Menschheit noch nicht bereit ist für so richtige menschenähnliche Haushaltsroboter.
5: So ein Tillmut-Terminator kämen mir eh nicht in die Bude. Wen sollen die Dinger denn ersetzen?
4: Naja, wenn, dann euch Männer.
5: Bitte?
4: So ein Roboter weiß auch alles besser, hat keine Gefühle und stürzt öfters mal ab.
6: Einmal die 3 und die DVD Nummer 5 lebt.
4: Momentchen mal bitte. Stefan, mit einem Roboter abends auf dem Sofa Fernseh gucken hat schon was. Er knabbert eine Tüte Mikrochips und drückt mir auf der Fernbedienung mit Sicherheit schneller als mein Mann die Wir kaufen ein Auto.de Werbung mit Ralf Schumacher weg.
5: Wir sind alle verloren.
6: Also nach einer repräsentativen Befragung des Digitalverbandes Bitkom stehen 48% der Deutschen dem Einsatz eines KI-gesteuerten humanoiden Roboters im Haushalt aufgeschlossen gegenüber.
4: In Ankes Tanke könnte er sich dann auch das Gemecker der Kunden für mich anhören.
5: Onkel, du kennst ja den Unterschied zwischen dir und diesen Robotern.
4: Nee.
5: Die Roboter versuchen wenigstens wie ein Mensch zu sein.
4: Sammeln Sie KI-Punkte, haben Sie eine R2-D2-Card oder sind Sie im Robo-Williams-Club?
6: Nein.
4: Dann hasta la vista, Baby.
6: Bitteschön.
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0: 12:06. Guten Morgen zu euch. Heute ist es meistens trocken. Im Norden noch ein geringes Schauerrisiko, aber ansonsten trocken. Vereinzelt Sonne zwischen all den Wolken bei 25 Grad.
1: Achtung, unterwegs auf der A3 Würzburg-Frankfurt zwischen Hanau und Obertshausen liegen Reifenteile auf der Fahrt.

0: Guten Morgen ins FH-Fahrland. Viertel nach sechs haben wir es am Mittwoch. Viele von uns haben, denke ich, ein Problem, ein merkwürdiges Problem. Wir machen vorher sauber für Menschen, die auch sauber machen.
1: Ja.
0: Gestern, ich hatte mein Auto in der Inspektion.
1: Ja.
0: Und natürlich habe ich dieses Auto vorher komplett ausgesaugt, gewischt, von außen sauber gemacht in der Waschanlage. Obwohl die das bei mir kostenlos hinterher auch mitmachen, ne?
1: Weil man sich schämt, dass sie es so vorfinden, wie es sonst halt aussieht, oder?
0: Korrekt.
1: Ja. Ja. 364 Tage im Jahr sieht aus wie Sau.
0: Ja.
1: Und einen Tag vor der Inspektion, dann denkst du, oh, ja, das wäre das Schlimmste.
0: Stell dir mal vor, die würden denken, ja, oh, die Nestle, was ist denn das für ein Schwein?
1: Ja.
0: So. Das Gleiche ist doch mit den eigenen vier Wänden. Ich behaupte, wenn ich eine Putzkraft hätte, geht's dir nicht auch so.
1: Du machst am Tag, wo sie kommt oder am Abend davor, räumst du nochmal schnell den chaotischen Tisch im Wohnzimmer auf und so. Oder
0: Wischst
1: nochmal drüber. Ja.
0: Ja, weil du willst ja nicht, dass die denken, wie sieht's denn bei der aus?
1: Es ist komplett bescheuert und du bezahlst ja auch dafür.
0: Ja, ja. Und ich benutze zum Beispiel auch nie Zahnseide. Nee. Wenn mein Zahnarzt fragt, wie oft benutzen sie denn, denke ich immer, so ab und zu mal. Mhm. Aber am Tag vor der Zahnreinigung oder im Klo beim Zahnarzt selbst, da mache ich nochmal schnell Zahnzwischenräume und so, weißt du?
1: Richtig, aber die merken

0: das.
1: Die wissen genau, wie oft man, natürlich, bei mir hat so neulich einen Färbetest gemacht, wie früher in der Antibelags-Werbung. Da sagt, ja, da könnte es aber häufiger mal.
0: Fies.
1: Wir wollen halt nicht, dass die Leute sehen, wie wir leben. Wir wollen, dass sie sehen, wie wir leben könnten, wenn wir unser Leben im Griff hätten.
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0: Es folgt eine Aufzählung der Kürzel aller hessischen Kfz-Kennzeichen in alphabetischer Reihenfolge. BID, BÜD, DA, DI.
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10: Ausbildung zum Lehrer in Hessen soll schneller gehen. Spannender Transfer abends bei der Eintracht. Das Wetter, nachher Sonne und Wolken im Mix.
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10: Ich bin Maike Stolz, guten Morgen. Angehende Lehrerinnen und Lehrer sollen künftig schneller mit der Ausbildung fertig sein. Die Landesregierung will dazu das Referendariat, also die praktische Ausbildung in der Schule, verkürzen. Über den entsprechenden Gesetzentwurf diskutiert heute der Hessische Landtag. FFH-Reporterin Simone Gutbellet.
11: Nur noch 18 Monate statt wie bisher 21 soll das Referendariat künftig dauern, so wie in den meisten anderen Bundesländern auch, heißt es im Gesetzentwurf. Parallel soll die Zahl der Unterrichtsbesuche durch den Ausbilder reduziert werden. Damit hätten Referendare mehr Zeit, das Gelernte im normalen Unterricht anzuwenden. Die Grünen-Opposition vermutet dagegen, dass so nur Löcher in der Unterrichtsversorgung gestopft werden sollen. Die Gewerkschaft GEW befürchtet, dass die Qualität der Ausbildung mit der Änderung schlechter wird.
10: Die USA und der Iran haben sich im Kampf um die Kontrolle über die Straße von Hormuz erneut gegenseitig angegriffen. Das US-Militär attackierte nach eigenen Angaben in der Nacht unter anderem Radarsysteme der iranischen Revolutionsgarden. Der Iran reagierte mit Raketen- und Drohnenangriffen auf Jordanien, Kuwait und Bahrain. Dort gibt es US-Militärstützpunkte. Es war ein aufregender Transferabend für Eintracht Frankfurt, aber es haben vor allem Spieler den Club noch verlassen für viel Geld. Der angepeilte Kauf eines neuen Topstürmers hat am Ende dagegen nicht geklappt. FFH-Reporterin Sonja Pahl.
12: Mittelfeldmann Hugo Larsson ist für rund 25 Millionen Euro in die Premier League gewechselt zum FC Fulham. Auch Jean-Matteo Barheuer ist weg. Die Eintracht kassiert von Leeds United etwa 30 Millionen Euro Ablöse. Nielsen Kuku ist an Nizza ausgeliehen. Die Rückkehr von Stürmer Anouk Kalimuendo hat am am Ende aber trotzdem nicht geklappt. Warum? Das wird Sportvorstand Krösche heute dann dem Aufsichtsrat in der turnusgemäßen Sitzung erklären müssen.
10: Und noch ein Ergebnis aus dem DFB-Pokal. Da hat Borussia Dortmund in der ersten Runde mit 5:0 beim HEBC Hamburg gewonnen. Und jetzt schalten wir in die einzelnen hessischen Regionen.
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13: Ich bin Yannick Schick in Rüsselsheim. Die vergangenen Jahre waren hier bei Opel von Krisen und Stellenabbau geprägt. Das hier ist jetzt ein positiver Schritt. In der Stadt wird der neue globale Firmensitz von Opel gebaut.
14: Gepaart mit der Entscheidung, dass die Fahrzeuge auch über 2029 hier in Rüsselsheim produziert werden, ist es auch ein klares Bekenntnis zum Industriestandort Rüsselsheim.
13: Ja, das hat mir Oberbürgermeister Patrick Burkhardt vor dem Richtfest heute gesagt. Der sogenannte Green Campus soll hochmodern und CO2-neutral werden.
14: Oberflächengeothermie, PV-Anlagen auf dem Dach. Es ist auch das erste große Gebäude, was in unserem neuen Gewerbegebiet entsteht. Ein ganz wichtiger Meilenstein für die Entwicklung der Zukunft in Rüsselsheim.
13: Die ersten Beschäftigten sollen zum Start des neuen Jahres einziehen.
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10: Und wir gucken nochmal aufs Wetter. Der Mittwoch startet trocken, nachher wechseln sich dann Sonne und Wolken ab. Im Norden kann es gegen Nachmittag aber dann mal ein paar einzelne Schauer geben. Die Temperaturen, die klettern so bis auf 25 Grad nach oben und morgen wird es sogar nochmal ein bisschen wärmer mit bis zu 27 Grad.
15: Ich weiß nicht, was los ist mit dem Kollegen Scherer, aber
16: wieso?
15: Den zweiten Tag in Folge guckt er aus dem Fenster
16: und bewundert
15: den Sonnenaufgang.
16: Ja, natürlich, weil es so schön rosa heute ist und so, also wirklich sehr goldig, du. Irgendwann mache ich auch noch Fotos. Jetzt aber erstmal der FFH-Verkehrsservice. Vorsicht bitte auf der A66 Frankfurt-Wiesbaden. Zwischen dem Kriftler Dreieck und Hattersheim Gegenstände auf der Fahrbahn Uffbasse und die A643 Mainz-Wiesbaden zwischen Gonsenheim und dem Schiersteiner Kreuz. 4 Kilometer Stau.
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15: Gleich 6:30.
16: Roxette macht euch jetzt

0: war alles besser. Oder doch nicht? Zum Start von tausenden Ausbildungen bei uns im FH-Land machen wir den Check. Was hat sich in Sachen Bewerbung, Verdienst und Ablauf eigentlich geändert so in den letzten 50 Jahren?
1: Guten Morgen, Hessen-Reporter Daniel Granitzny will das klären bei einem der größten Arbeitgeber in Hessen, bei der Fraport, mit dem dienstältesten Mitarbeiter und mit einem, der ganz neu anfängt. Knut Burkhardt hat angefangen vor 50 Jahren, Justus Dietsche diese Woche. Knut zum Beispiel hatte die Ausbildungsstelle am Frankfurter Flughafen, so hieß es damals noch, in der Zeitung entdeckt.
2: Und da stand eine Annonce drin und so habe ich eben meine Bewerbung abgegeben und habe die Mappe sogar selber persönlich abgegeben.
3: Justus, jetzt erzählst du uns mal bitte, wie du dich hier beworben hast.
4: Man muss sich relativ früh bewerben, also das Bewerbungsportal öffnet 15 Monate vor dem eigentlichen Ausbildungsstart und dann kam dann die Einladung hier in die zweite Runde, wo man dann einen 5 Stunden langen Test schreiben muss am PC. Und dann kommt auch noch ein Bewerbungsgespräch hinterher. Das war schon einiges anders als vor 50 Jahren.
3: Lasst uns kurz über eure Klamotten sprechen, mit denen ihr hier aufgelaufen seid beim Bewerbungsgespräch. Knut, was hattest du an?
2: Ja, ich hatte meinen Samtsakko an aus der Tanzschule.
3: Guck mal hier, fein. Justus?
4: Ich hatte meinen Anzug vom Abiball an, also auch das Beste rausgesucht, ja.
3: Okay, das heißt, also da können wir schon mal einen Haken dran machen. Das hat sich nicht verändert. Lasst uns übers Geld sprechen. Hast du noch im Kopf, was war so das erste Gehalt als frischer Azubi vor 50 Jahren?
2: Ja, ich meine, mich zu erinnern, allerdings waren es ja auch D-Mark, das waren so knapp 300 D-Mark im Monat.
3: 300 D-Mark im Monat?
2: Ja.
3: Damit kommt man heute nicht mehr weit, Justus, ne?
4: Nee, leider nicht. Also heute ist es klar, das Gehalt steigt. Ist im Vergleich zu früher gestiegen. Also es ist ja öffentlich auch auf der Website, deswegen kann ich es hier auch sagen. Also es sind ungefähr 1370 Euro brutto im ersten Ausbildungsjahr und es steigt um 50 Euro pro Ausbildungsjahr. Es gibt dann auch noch Weihnachtsgeld und schon um einiges höher als damals.
0: Ja, aber geht auch nicht, ne? Allein der feine Samtzwirn zum Vorstellungsgespräch ist schon teurer geworden in den 50 Jahren. Wir wünschen natürlich allen Azubis eine tolle erste Woche, gell?
1: Ich gehe jetzt vielleicht auch nochmal meinen Samtsakko aus der Tanzschule suchen. Wer

0: wunderbar auf, 6:45. Also sie geht überall auf, aber teilweise sehen wir es sehr schön. Nachher bis 25 Grad und meistens trocken.
1: FFH-Staupilot Nils Grunwald in der Verkehrszentrale Deutschland. Eine wichtige Bundesstraße im Taunus ist gerade voll gesperrt.
2: Und zwar die B455 gerade dicht in Höhe Kronberg. Hier laufen die Bergungsarbeiten nach einem Unfall. 1 Kilometer staut sich, deswegen bitte umfahrt das Gebiet weiträumig.
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0: Schönen guten Morgen am Mittwoch, der 2. September ist heute gleich im FFH-Mix. Taylor Swift, The Fate of Ophelia, die neuen Hits und ein Greatest Hit von den Dandy Warhols. Bohemian Like You kommt noch vor 7 Uhr.
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8: Richtfest bei Opel in Rüsselsheim. Buckelwald Timmy macht Staatsanwaltschaft Arbeit. Das Wetter trocken bis 25 Grad.
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8: Ich bin Maike Stolz. Guten Morgen. Die vergangenen Jahre waren geprägt von Krisen und Stellenabbau. Das ist jetzt ein positiver Schritt für den Opel-Standort in Rüsselsheim. FFH-Reporter Yannick Schick, heute ist das Richtfest für den neuen globalen Firmensitz des Autobauers.
9: Oberbürgermeister Patrick Burkhardt sieht darin ein klares Bekenntnis von Opel Stellantis zum Standort in Rüsselsheim. Zumal der Konzern bereits angekündigt hat, die nächste Astra-Generation hier bauen zu wollen und in 3-stelliger Millionenhöhe in Rüsselsheim zu investieren. Der sogenannte Green Campus ist für Verwaltung und Entwicklung gedacht. Er soll hochmodern und CO2-neutral werden, mit Geothermie und einer Photovoltaikanlage auf einem Gründach. Die ersten Beschäftigten könnten zum Start des neuen Jahres einziehen.
8: Ein schwerer Fehler, so hat der russische Präsident Putin die deutschen Strafmaßnahmen bezeichnet, nach dem Vorfall mit einer Sprengstoffdrohne auf dem Flughafen Leipzig-Halle. Zusätzlich könnte noch eine europäische Reaktion folgen. Außenminister Wadefuhl will heute seine EU-Kollegen informieren. FFH-Reporter Thomas Thunfeld.
10: Die Beweise sind eindeutig, so sieht das auch NATO-Generalsekretär Rutte. Er will heute mit EU-Kommissionspräsidentin von der Leyen über das Thema reden. Auch der NATO-Rat in Brüssel wird sich damit befassen. Die Bundesregierung will als Reaktion auf den versuchten Sprengstoffanschlag unter anderem das russische Konsulat in Bonn schließen, auch ein russisches Kulturinstitut hier in Berlin, außerdem russische Diplomaten ausweisen. Moskau will darauf mit ähnlichen Maßnahmen reagieren.
8: Mehr Geld für Hessens Beamte. Sie erhalten rückwirkend zum 1. Juli jetzt 3% mehr Geld. Ein zweites Plus von fast nochmal 3% gibt's dann nächstes Jahr im Oktober. Das hat die schwarz-rote Koalition in Wiesbaden entschieden. Wegen Buckelwal Timmy. Hunderte Strafanzeigen beschäftigen die Staatsanwaltschaft Schwerin. Dabei geht es um Vorwürfe etwa wegen des Verstoßes gegen das Tierschutzgesetz, das Bundesnaturschutzgesetz oder auch wegen unterlassener Hilfeleistung. Ob Verfahren eingeleitet wurden, sagte die Staatsanwaltschaft aber nicht. Borussia Dortmund hat die erste Hürde im DFB-Pokal sicher genommen. Eine halbe Stunde Anlaufzeit hat es am Abend gebraucht. Aber dann kam der deutsche Vize-Fußballmeister beim Hamburger Oberligisten HEBC am Ende zu einem souveränen 5:0. Und wir gucken nochmal aufs Wetter. Im FFH-Land startet der Mittwoch freundlich und bleibt bis zum Nachmittag auch trocken. Nur im Norden können am Abend einzelne Schauer aufziehen. Die Temperaturen, die liegen zwischen 22 und 25 Grad. Morgen dann wärmer bis 27 Grad.
0: Der FFH-Verkehrsservice, in 2 Minuten ist es 7. Und hier ist Staupilot Nils Grunwald aus der Verkehrszentrale Deutschland.
11: Auf der A60 Mainz-Rüsselsheim zwischen Ginsheim-Gustavsburg und Bischofsheim. 4 Kilometer Stau an der Baustelle. Die A643 Mainz Richtung Wiesbaden zwischen dem Dreieck Mainz und dem Schierstener Kreuz. 6 Kilometer stockender Verkehr. Und die A671 Mainz in Richtung Wiesbaden zwischen dem Mainz-Spitz-Dreieck und Hochheim Süd. 2 Kilometer Stau an der Baustelle. Das waren die größten Staus. Alle Infos gibt's auch für eure Strecke in unserer FFHalb.
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12: Guten Mittwoch euch.

0: Guten Morgen um kurz nach sieben. Jetzt kommt was für alle, die heute vielleicht schlecht geschlafen sind, die aufgewacht sind und gedacht haben, oh, heute ist nicht mein Tag.
1: Heute ist Mittwoch.
0: Ja, genau. Für genau euch ist der Song Find Me von Newcomerin Tiffany Harris.
2: Ich habe diesen Song geschrieben für alle da draußen, die sich wie eine Last fühlen, die ihren Mitmenschen nicht das Leben schwer machen wollen, weil es ihnen gerade mal nicht gut geht, um euch zu sagen, ihr seid keine Last und ihr müsst nicht alleine kämpfen. Also viel Spaß mit Find Me.
3: Ja, schön. Dann gönnen wir uns doch jetzt gleich ein Frühstück mit Tiffany und ihrem neuen Song. 28 ist sie. Vorher hat sie schon für Tokyo Hotel geschrieben, für alle Farben, für Steve Aoki. Und mindestens genauso toll macht sie es auch für sich selber.
2: Hey, ich bin Tiffany Harris und ihr hört meine neue Single Find Me.

0: Anmeldung von Staupilot Nils Grunwald.
1: Vorsicht gilt auf der A5 Heidelberg-Darmstadt. Zwischen Seeheim-Jugenheim und Darmstadt-Eberstadt liegt eine Holzpalette auf der Fahrbahn. Deswegen bitte fahrt hier besonders vorsichtig.

0: guten Morgen um 16 Minuten nach 7 hier bei FFH. Ja, wir müssen mal kurz eine Lanze brechen. Vorbands haben keinen einfachen Job. Die kommen auf eine Bühne und denken, boah, ist das geil, 50.000 Menschen vor mir.
1: Kannst ja auch Glück haben. Ich hatte mal tatsächlich Snow Patrol als Vorband oder Emily Sunday oder sowas.
0: Selten.
1: Ja, aber 50.000 Menschen im Stadion denken in den meisten Fällen, wann kommt denn endlich die richtige Band?
2: Johannes Scherer ist der FFH-Mittwochsmotzer.
3: Herzliches Beileid an Schnurpsi and the Rabbits, an Rocksack, an Malibu oder wie sonst völlig unbekannte Bands so heißen. Ich gönne euch alle einen Plattenvertrag und 15 Grammys, aber bitte spielt niemals als Vorbands von echten Stars. Vorbands, sorry, braucht kein Mensch. Vorbands sind das Fahrschulauto vor dir auf dem Weg zum Konzert. Stundenlang hast du nach einem Parkplatz gesucht, rund um die Kasseleisporthalle, weil du jetzt, sagen wir mal, Ed Sheeran erleben willst oder wenigstens die Celine Dion. Du kommst in die Halle rein und eine halbe Stunde lang jammert dir erstmal ein Singer-Songwriter-Duo aus Belgien die schönste Ballade vor.

0: Wenn das jetzt die Weihnachtsfeier von deinem Sanitärbetrieb wäre, okay, aber du bist an dem Abend auf Weltstar geeicht. Das Schlimmste aber ist, du musst auch noch ewig auf der Ed Sheeran warten oder auf die Céline Dion, weil die singende Belgier erzähle ewig lang und auf Französisch die Entstehungsgeschichte jedes ihrer Liedchen, und wenn die mit ihrer Wandergitarre runter sind von der Bühne, dann muss der Ed ja erst noch das ganze Geraffel wieder aufgebaut kriegen. Bis der für dich singt, sind die meisten der aktuellen Hits schon Oldies. Hör mir auf mit Vorbands. Ich wundere mich selbst, dass ich da so ruhig bleiben kann.
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0: Achtung, wir haben einen Falschfahrer im FFH-Land. Staupilot Nils Grunwald, bitte.
1: Achtung auf der B43A und B45 Hanau in Richtung Dieburg. Zwischen Hanau-Steinheim und Hanau-Kleinauheim kommt euch ein Fahrzeug entgegen. Ich sag's nochmal, auf der B43A und B45 in Richtung Dieburg. Zwischen Hanau-Steinheim und Kleinauheim kommt euch ein Fahrzeug entgegen. Bitte fahrt in beiden Richtungen äußerst rechts und überholt nicht.

0: Schulte haut ja ein paar Mal im Jahr einen Song raus. Das ist einer aus dem Jahr 2026. Und über 40 Jahre älter ist das hier. Dancehall Days läuft noch vor halb.
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7: Viel Rauch in der Nacht in Mainz. Stromversorgung schon wieder Sabotage. 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
7: Ich bin Maike Stolz. Guten Morgen. Kilometerweit war die Rauchsäule zu sehen. Die Feuerwehr war in der Nacht in Mainz-Weisenau im Großeinsatz. Auf dem Gelände eines Entsorgungsbetriebs hat eine große Anlage gebrannt. FFH-Reporter Michael Maxen.
8: Ein Sperrmüllschredder brennt komplett aus. Mehr als 50 Feuerwehrleute sind mit Wasserwerfern im Einsatz. Sie verhindern, dass das Feuer über Förderbänder und Hitzestrahlung auch auf benachbarte Lagerhallen übergreift. Wegen der starken Rauchentwicklung werden Anwohner über Warn-Apps gebeten, Fenster und Türen zu schließen. Das ist mittlerweile aber wieder aufgehoben. Verletzt wird bei dem Einsatz niemand, die Brandursache ist noch unklar.
7: Ein Kurzschluss an einem Umspannwerk in Bergheim bei Köln war offenbar Sabotage. Gestern Abend waren mehrere Leitungen ausgefallen, einen Stromausfall gab es aber nicht. Die Ermittler schließen einen technischen Defekt aus und gehen von einer gezielten Straftat aus. Erst am Dienstagmorgen hatten Unbekannte in Brandenburg versucht, Kurzschlüsse an Hochspannungsleitungen auszulösen. Es war ein aufregender Transferabend für Eintracht Frankfurt, aber es haben vor allem Spieler den Club noch verlassen für viel Geld. Der angepeilte Kauf eines neuen Topstürmers hat am Ende dagegen nicht geklappt. FFH-Reporterin Sonja Pahl.
9: Mittelfeldmann Hugo Larsson ist für rund 25 Millionen Euro in die Premier League gewechselt zum FC Fulham. Auch Jean-Matteo Barheuer ist weg. Die Eintracht kassiert von Leeds United etwa 30 Millionen Euro Ablöse. Nils Nkuku ist an Nizza ausgeliehen. Die Rückkehr von Stürmer Ano Kalimuendo hat am Ende aber trotzdem nicht geklappt. Warum? Das wird Sportvorstand Krösche heute dann dem Aufsichtsrat in der turnusgemäßen Sitzung erklären müssen.
7: Und noch ein Ergebnis aus dem DFB-Pokal. Da hat Borussia Dortmund in der ersten Runde mit 5:0 beim HEBC Hamburg gewonnen. Und jetzt schalten wir in die einzelnen hessischen Regionen.
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10: Ich bin Yannick Schick in Rüsselsheim. Die vergangenen Jahre waren hier bei Opel von Krisen und Stellenabbau geprägt. Das hier ist jetzt ein positiver Schritt. In der Stadt wird der neue globale Firmensitz von Opel gebaut.
11: Gepaart mit der Entscheidung, dass die Fahrzeuge auch über 2029 hier in Rüsselsheim produziert werden, ist es auch ein klares Bekenntnis zum Industriestandort Rüsselsheim.
10: Ja, das hat mir Oberbürgermeister Patrick Burkhardt vor dem Richtfest heute gesagt. Der sogenannte Green Campus soll hochmodern und CO2-neutral werden.
11: Geothermie, PV-Anlagen auf dem Dach. Es ist auch das erste große Gebäude, was in unserem neuen Gewerbegebiet entsteht. Ein ganz wichtiger Meilenstein für die Entwicklung der Zukunft in Rüsselsheim.
10: Die ersten Beschäftigten sollen zum Start des neuen Jahres einziehen.
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7: Und wir gucken noch aufs Wetter. Das wird heute eigentlich richtig schön. Erstmal gibt es Sonne und Wolken im Mix bei angenehmen 22 bis 25 Grad. Im Norden, da kann es am Nachmittag und am Abend mal ein paar Schauer geben. Morgen geht es dann mit Sonne und Wolken weiter, aber es wird sogar wärmer bis 27 Grad.
12: Der FFH-Verkehrsservice jetzt mit Staupilot Nils Grunwald in der Verkehrszentrale Deutschland.
13: Ja, leider immer noch aktuell Achtung auf der B43A und B45 Hanau Richtung Dieburg. Zwischen Hanau-Steinheim und Hanau-Kleinauheim kommt euch ein Fahrzeug entgegen. Die Polizei ist unterwegs, aber bitte fahrt in beiden Richtungen weiterhin äußerst rechts und überholt nicht. Die A60 Mainz-Rüsselsheim zwischen Mainz-Laupenheim und Bischofsheim 4 Kilometer Stau an der Baustelle. Die A66 Wiesbaden-Frankfurt zwischen dem Schiersteiner Kreuz und Wiesbaden-Diebrich 2 Kilometer stockend. Und dadurch stockt der Verkehr auch auf der A643 ab dem Dreieck Mainz. Und die B455 im Hochtaunuskreis immer noch voll gesperrt in Höhe Kronberg wegen Bergungsarbeiten nach einem Unfall. 2 Kilometer Stau ab Oberursel-Hohermark. Bitte umfahrt das Gebiet weiträumig über die A661, die A5 und die A66. Das waren die größten Staus. Alle Infos gibt's auch für eure Strecke in unserer FFH-App.
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0: Gleich 7:30.
12: Kommt gut in diesen

0: eine Berufsausbildung im FFH-Land vor 50 Jahren ab im Vergleich zu heute? Anders. So viel können wir sagen jetzt um 7.37 Uhr. Guten Morgen, Hessen-Reporter Daniel Granitzny hat das mal gecheckt bei Hessens größtem Arbeitgeber, der Fraport AG.
1: Da hat er sich mit sozusagen dem Dienstältesten und dem Frischling getroffen. Mit Knut Burkhardt seit 50 Jahren am Flughafen.
0: Krass.
1: Und mit Justus Dietsche seit dieser Woche dabei. Und Knut sagt, heute gibt es natürlich viel mehr zu sehen und es gibt auch mehr Perspektiven für die Azubis.
2: Die Entwicklungschancen sind heute wesentlich höher. Damals hat man wirklich eine Zeit lang auf seinem alten Job gearbeitet, sage ich mal, bevor man die Möglichkeit gehabt hatte, sich weiterzubilden.
3: Und wie viele Terminals gab es? 76? Eins, oder?
2: Eins, ja. Klar. Und auch nur eine Kantine.
3: Auch das hat sich ein bisschen geändert. Das dritte Terminal ganz frisch eröffnet. Justus, worauf freust du dich am meisten, so in deinen ersten Tagen, ersten Wochen, jetzt hier als ganz frischer Azubi bei Fraport?
4: Also die ersten Wochen sind bei uns Einführungsphase, Einführungswochen. Wir bekommen natürlich den Flughafen gezeigt, sollen auch ein gewisses Verständnis für die Abläufe entwickeln. Und so wie ich gehört habe, dürfen wir auch mal was machen, wo wir später eigentlich gar nichts mehr mit zu tun haben. Also ich habe gehört, es geht vielleicht für uns mal in die Gepäckabfertigung. Und ich glaube, da freue ich mich ganz besonders drauf.
3: War das bei dir damals auch schon so, Knut?
2: Nee, eigentlich nicht. Also wir mussten da gleich an die Front, ne?
3: Was kannst du den jungen Leuten, die jetzt hier ihre Karriere und ihr Berufsleben so richtig anfangen, was kannst du denen mit auf den Weg geben?
2: Also im Prinzip, für die heutige Zeit hätte ich gesagt, immer gucken, wenn ihr eure Ausbildung fertig gemacht habt, gibt ihr diese Jobbörse her und wie man sich intern weiterbewerben kann. Nach der Ausbildung werden wahrscheinlich alle in ihrem Bereich übernommen, aber es gibt auch andere Bereiche, wo man sich dann gut integrieren kann und sich ausleben kann.
0: Ja, einfach gucken, ne? Das, ja, was Knut sagt. Der Mann spricht ja aus 50 Jahren Erfahrung beim gleichen, ja, Arbeitgeber. Was ein Wahnsinn, oder?
1: Das sagt der Charlie Körbel von Fraport. Aber ich habe auch schon ein paar 30, aber noch nicht ganz so viel wie der. Also so bin so ein halber Knut ungefähr.
0: Vom FFH.
1: Vom FFH, ja. Jawohl. Ja.

0: FFH um 7:15 mit Temperaturen bis maximal 25 Grad heute. Also sehr angenehm und dazu meistens trockenes Wetter.
1: Gleich Amy McDonald und Mr. Rock'n'Roll. Erstmal der Mann, bei dem es so gar nicht rollt auf den Straßen. Staufenlust Nils Grunwald.
2: Die A485 Gießen in Richtung Butzbach, da staut sich gerade 3 Kilometer zwischen Gießen-Oselum und dem Dreieck Bergwerkswald. Grund ist ein Unfall.
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0: Schönen guten Morgen am Mittwoch. Zu den überzeugendsten Argumente, ein Samantha Fox Poster damals im Kinderzimmer aufzuhängen, gehörte für viele aus meiner Klasse nicht ihre gute Stimme. Nothing's gonna stop me now, hören wir gleich die Greatest Hits und dazu was Aktuelles von Kamrat. It feels so good. Kommt noch vor 8.
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7: Großeinsatz wegen offener Tür am ICE. Strafmaßnahmen gegen Russland-Reaktionen gemischt. Das Wetter trocken bis 25 Grad.
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7: Ich bin Maike Stolz. Guten Morgen. Sind Personen aus einem fahrenden Zug gesogen worden? Das musste gestern Abend ein Großaufgebot an Feuerwehr, Polizei und Rettungsdienst im unterfränkischen Lohr am Main klären. Während einer ICE-Fahrt hatte nämlich jemand eine Tür geöffnet, so die Bundespolizei auf FFH-Anfrage. FFH-Reporterin Madeleine Kassim.
8: Der Zug wurde direkt in einem Tunnel angehalten. Hundestaffeln, ein Helikopter mit Wärmebildkamera und Drohnen suchten den Bereich rund um die Gleise ab. Für etwa 230 Fahrgäste hieß es stundenlang warten. Schlussendlich gab es keine Hinweise darauf, dass jemand aus dem Zug gesogen wurde, hat mir eine Sprecherin der Bundespolizei gesagt. Gegen 3 Uhr war der Einsatz dann beendet. Jetzt wird ermittelt, wer die Tür im Zug geöffnet hat.
7: Die Bundesregierung ist sich sicher. Russland steckt hinter dem Vorfall mit der Sprengstoffdrohne in Leipzig vor 4 Wochen. Außenminister Wadefuhl kündigte deshalb gestern mehrere Maßnahmen an, darunter die Schließung des russischen Generalkonsulats in Bonn. Die Opposition im Bundestag reagiert gemischt. Grünen-Politiker Konstantin von Notz geht es nicht weit genug.
9: Etwas enttäuschend ist, wie wenig konkret die Maßnahmen bezüglich der Schattenflotte, der Frozen Assets, der Frage der Einschränkungen von Visa sind.
7: Lea Reißner von der Linken fordert dagegen im ZDF, dass die Bundesregierung ihre Beweise offenlegt.
10: Ich würde gerne noch einmal einen Schritt zurückgehen und sagen, dass ich aktuell noch nicht sehe, dass es ausreichend Aufklärung darüber gibt und tatsächlich ausreichend Beweise, dass das tatsächlich Russland war. Ich würde das überhaupt nicht ausschließen, aber ich glaube, bevor man so eine Form von Maßnahmen ergreift, muss erstmal transparent gemacht werden, welche Form von Belege die Bundesregierung gerade hat.
7: Angehende Lehrerinnen und Lehrer sollen künftig schneller mit der Ausbildung fertig sein. Die Landesregierung will dazu das Referendariat, also die praktische Ausbildung in der Schule, verkürzen. Über den entsprechenden Gesetzentwurf diskutiert heute der Hessische Landtag. FFH-Reporterin Simone Gutwellet.
11: Nur noch 18 Monate statt wie bisher 21 soll das Referendariat künftig dauern, so wie in den meisten anderen Bundesländern auch, heißt es im Gesetzentwurf. Parallel soll die Zahl der Unterrichtsbesuche durch den Ausbilder reduziert werden. Damit hätten Referendare mehr Zeit, das Gelernte im normalen Unterricht anzuwenden. Die Grünen-Opposition vermutet dagegen, dass so nur Löcher in der Unterrichtsversorgung gestopft werden sollen. Die Gewerkschaft GEW befürchtet, dass die Qualität der Ausbildung mit der Änderung schlechter wird.
7: Borussia Dortmund hat die erste Hürde im DFB-Pokal sicher genommen. Der BVB gewann am Abend beim Oberligisten HEBC Hamburg mit 5:0. Heute Abend spielt dann der FC Bayern in Osnabrück. Und wir schauen noch aufs Wetter. Der Mittwoch startet trocken. Es gibt noch einige Wolken, aber es kommt auch immer wieder die Sonne raus. Im Norden kann es gegen Nachmittag einzelne Schauer geben. Die Temperaturen, die klettern auf bis zu 25 Grad. Und morgen wird es sogar noch ein bisschen wärmer mit bis zu 27 Grad.
0: Unterwegs einiges los im FFH-Verkehrsservice.
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0: Nils Grunwald fängt aber erstmal mit einer Warnmeldung an.
12: Achtung auf der A44 Dortmund Richtung Kassel. Zwischen Kassel, Bad Wilhelmshöhe und dem Kreuz Kassel-West laufen immer mal wieder zwei Hunde über die Fahrbahn. Ganz wichtig, bitte fahrt in beiden Richtungen vorsichtig. Die A60 Mainz-Rüsselsheim zwischen Mainz-Laubenheim und Rüsselsheim-Mitte. Da ist der Stau jetzt mal mehr geworden. 8 Kilometer Stau an der Baustelle, plant 35 Minuten mehr Zeit ein. Die A66 Wiesbaden-Frankfurt zwischen dem Schirschener Kreuz und Wiesbaden-Biebrich. 2 Kilometer Stop-and-Go. Dadurch stockt der Verkehr auch auf der A643 ab dem Dreieck Mainz. Und die B455 im Hochtaunuskreis, leider immer noch Vollsperrung in Höhe Kronberg. Mittlerweile laufen die Reinigungsarbeiten nach dem Unfall. Ein LKW hat da jede Menge Öl verloren. 3 Kilometer staut sich einmal ab Oberursel-Hohemark und in der anderen Richtung ab dem Opel-Zoo. Bitte umfahrt das Gebiet weiträumig über die A661, die A5 und die A66. Das waren die größten Staus. Alle Infos gibt es auch für eure Strecke in unserer FFH-App.
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7: Um gleich 8.
12: Einen schönen guten Morgen zusammen.

0: Santa Fox, guten Morgen Hessen bei Hitradio FFH. Das ist ja der Satz, den ich so geliebt habe jetzt bei diesem Dürresommer. Der Rase erholt sich, der Rase erholt sich. Ich weiß nicht, wie es bei euch vom Fenster aussieht, aber das Grün hat schon sehr gelitten bei der Hitze.
1: Ja, gab für diese ganzen Mähroboter in den Gärten gar nicht so viel zu mähen. Ja. Ankes bessere Hälfte hat so ein Ding jetzt anders beschäftigt.
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4: Mit oder mit ohne Milch?
3: Mit ohne.
4: Stefan, seit mein Freund nachts auf dem Heimweg aus der Kneipe mit einem Grasbüschel am Zaun versucht hat, den Mähroboter von unserem Nachbarn anzulocken, weiß ich, dass die Menschheit noch nicht bereit ist für so richtige menschenähnliche Haushaltsroboter.
5: So ein Temu-Terminator kennen wir eh nicht in die Bude. Wen sollen die Dinger denn ersetzen?
4: Naja, wenn, dann euch Männer.
5: Bitte?
4: So ein Roboter weiß auch alles besser, hat keine Gefühle und stürzt öfters mal ab.
6: Einmal die 3 und die DVD Nummer 5 lebt.
4: Momentchen mal bitte. Stefan, mit einem Roboter abends auf dem Sofa Fernsehen gucken hat schon was. 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
5: Wir sind alle verloren.
6: Also nach einer repräsentativen Befragung des Digitalverbandes Bitkom stehen 48% der Deutschen dem Einsatz eines KI-gesteuerten humanoiden Roboters im Haushalt aufgeschlossen gegenüber.
4: In Ankes Tanke könnte er sich dann auch das Gemecker der Kunden für mich anhören.
5: Onkel, du kennst ja den Unterschied zwischen dir und diesen Robotern.
4: Nee.
5: Die Roboter versuchen wenigstens wie ein Mensch zu sein.
4: Sammeln Sie KI-Punkte, haben Sie eine R2-D2-Card oder sind Sie im Robo-Williams-Club?
6: Nein.
4: Dann hasta la vista, Baby.
6: Bitteschön.
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0: Im FH-Fahrland haben ein merkwürdiges Problem. Wir machen Dinge sauber für Menschen, die danach auch sauber machen.
1: Ja.
0: Ich hatte mein Auto in der Inspektion gestern und natürlich habe ich, obwohl das in meinem Fall zum Service dazugehört, mit dem Saugen und Waschen von außen vorher, komplett ausgesaugt und mit diesem Puste-Ding da, weißt du, sauber gemacht. Ja. Ja, genau.
2: Es saugt und bläst der Heinzelmann,
3: wo Mutti sonst nur blasen kann.
0: So lief's.
1: Genau. Aber das ist, ich glaube, das ist einfach, weil man nicht will, dass andere sehen, wie es sonst im Auto aussieht.
0: Ja.
1: 364 Tage im Jahr ist da ja Müllkippe teilweise. Ne?
0: Ja.
1: Aber dann, dann denkt man, oh, jetzt gucken da fremde Menschen und machen Inspektionen. Da mache ich es nochmal schnell. Aber ich kann das sehr gut verstehen.
0: Mir ist es zum Beispiel wurscht, wenn Freunde oder so einsteigen in mein dreckiges Auto.
1: Klar.
0: Aber beim Autohaus will man es nicht. Das Gleiche, ich glaube, wenn ich eine Putzkraft hätte, würde ich auch vorher aufräumen.
1: Da macht man vorher nochmal den Tisch ein bisschen sauber, damit man sagt,
0: räumt die Klamotte weg.
1: Ja,
0: weißt du, weil wenn sonst die Putzfrau denkt, wie sieht es mal der Nestle aus, wie unangenehm.
1: Oder aber beim Zahnarzt, wenn du zum Zahnarzt gehst, nimmst du auch, obwohl du sonst nie Zahnseide benutzt, dann machst du es, weil du genau weißt, sie fragt dich, na, nehmen Sie auch immer Zahnseide? Und dann sag ich mal, ja, nur damit ich nicht lüge.
0: Ja, genau. Aber wahrscheinlich liegt es daran, dass man nicht will, dass die Leute sehen, wie wir leben. Weißt du, du willst ja, dass die Leute sehen, wie wir leben könnten, wenn wir unser Leben überhaupt irgendwie im Griff hätten.
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0: Bebe Rexha und Robbie Williams. Das ist eure Kombi für die nächste halbe Stunde und wir starten noch vor 8:30.
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10: Viel Rauch in der Nacht in Mainz-Weisenau. Drohne am Flughafen, Strafmaßnahmen gegen Russland. Das Wetter, Sonne und Wolken im Mix.
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10: Ich bin Maike Stolz. Guten Morgen. Kilometerweit war die Rauchsäule zu sehen. Die Feuerwehr war in der Nacht in Mainz-Weisenau im Großeinsatz. Auf dem Gelände eines Entsorgungsbetriebs hat eine große Anlage gebrannt. FFH-Reporter Michael Maxen.
11: Ein Sperrmüllschredder brennt komplett aus. Mehr als 50 Feuerwehrleute sind mit Wasserwerfern im Einsatz. Sie verhindern, dass das Feuer über Förderbänder und Hitzestrahlung auch auf benachbarte Lagerhallen übergreift. Wegen der starken Rauchentwicklung werden Anwohner über Warn-Apps gebeten, Fenster und Türen zu schließen. Das ist mittlerweile aber wieder aufgehoben. Verletzt wird bei dem Einsatz niemand, die Brandursache ist noch unklar.
10: Ein schwerer Fehler, so hat der russische Präsident Putin die deutschen Strafmaßnahmen bezeichnet, nach dem Vorfall mit einer Sprengstoffdrohne auf dem Flughafen Leipzig-Halle. Zusätzlich könnte noch eine europäische Reaktion folgen. Außenminister Wadefuhl will heute seine EU-Kollegen informieren. FFH-Reporter Thomas Thunfeld.
12: Die Beweise sind eindeutig, so sieht das auch NATO-Generalsekretär Rutte. Er will heute mit EU-Kommissionspräsidentin von der Leyen über das Thema reden. Auch der NATO-Rat in Brüssel wird sich damit befassen. Die Bundesregierung will als Reaktion auf den versuchten Sprengstoffanschlag unter anderem das russische Konsulat in Bonn schließen, auch ein russisches Kulturinstitut hier in Berlin, außerdem russische Diplomaten ausweisen. Moskau will darauf mit ähnlichen Maßnahmen reagieren.
10: Heftiger Unfall beim Aufbau für ein Volksfest in Freigericht Horbach. Dabei sind 3 Männer teils schwer verletzt worden. Laut Polizei ist ein Baugerüst für das Eingangstor der Horbacher Kerb komplett umgestürzt. Ein Gabelstapler soll beim Anreichen von Material an der Konstruktion hängen geblieben sein. 2 Männer stürzten mit dem Gerüst zu Boden. Ein 3. Helfer verletzte sich beim Ausweichen. Und jetzt schalten wir in die einzelnen hessischen Regionen.
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14: Ich bin Lorenzo Rendon Valencia. In Frankfurt gibt's das beste Bus- und Bahnangebot aller deutschen Großstädte. Das zeigt eine neue Studie der Denkfabrik Agora Verkehrswende. Die Forscher haben dafür geschaut, wie weit ist es bis zur nächsten Haltestelle und wie oft fährt ein Bus oder eine Bahn. Die Frauen von Eintracht Frankfurt wollen sich heute in die Fußball-Königsklasse schießen. Am Abend steigt das Rückspiel der letzten Quali-Runde bei Topclub Paris Saint-Germain. Das Hinspiel war 1:1 unentschieden ausgegangen. Trainer Nico Arnautis ist optimistisch.
15: Wir haben im Hinspiel gezeigt, dass wenn wir alles auf dem Platz dalassen, was in uns steckt, auch gegen Paris ein sehr, sehr gutes Spiel machen können. Und dann gucken wir mal, ob wir Paris erobern können.
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10: Und wir gucken nochmal aus dem Fenster aufs Wetter. Der Mittwoch heute startet trocken. Es gibt schon einige Wolken, aber es kommt auch zwischendurch immer wieder die Sonne raus. Im Norden, da kann es gegen Nachmittag mal einzelne Schauer geben. Die Temperaturen, die klettern heute auf bis zu 25 Grad nach oben. Morgen wird es dann noch ein bisschen wärmer, bis 27 Grad.
16: 8:28 Uhr, der FFH-Verkehrsservice mit Staupilot Nils Grunwald aus der Verkehrszentrale Deutschland.
17: Auf der A3 Würzburg-Frankfurt zwischen Hanau und Obertshausen 5 Kilometer stockender Verkehr. Grund ist ein defektes Auto auf der rechten Spur. Die A60 Mainz-Rüsselsheim zwischen Mainz-Weisenau und Rüsselsheim-Mitte. Viel los heute. 9 Kilometer Stau an der Baustelle. Ihr braucht 40 Minuten mehr Zeit. Bitte umfahrt das Gebiet weiträumig. Leider immer noch vollgesperrt die B455 im Hochtaunus in Höhe Kronberg wegen Reinigungsarbeiten nach einem Unfall. Ein LKW hat jede Menge Öl verloren. 3 Kilometer Stau einmal ab Oberursel-Hohe-Mark und dann auf der anderen Seite ab dem Opel-Zoo. Bitte umfahrt das Gebiet weiträumig über die A661, die A5 und die A66. Das waren die größten Staus. Alle Infos gibt's auch für eure Strecke in unserer FFH-App.
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10: Gleich 8:30 Uhr.
16: Guten Morgen mit Robbie Williams.

0: Früher war alles besser. Oder doch nicht? Zum Start von 1000 Ausbildungen bei uns im FH-Land machen wir jetzt um 8.36 Uhr den Check. Was hat sich in Sachen Bewerbung, in Sachen Verdienst und auch Ablauf eigentlich geändert in den letzten 50 Jahren?
1: Guten Morgen, Hessen-Reporter Daniel Granitzny will das klären mit dem dienstältesten Mitarbeiter von Hessens größtem Arbeitgeber, der Fraport AG, und einem, der ganz neu angefangen hat. Knut Burkhardt ist seit 50 Jahren dabei, Justus Dietsche seit gestern. Knut hatte die Ausbildungsstelle am Frankfurter Flughafen damals noch in der gute alte Zeitung entdeckt.
2: Und da stand eine Annonce drin und so habe ich eben meine Bewerbung abgegeben und habe die Mappe sogar selber persönlich abgegeben.
3: Justus, jetzt erzählst du uns mal bitte, wie du dich hier beworben hast.
4: Man muss sich relativ früh bewerben, also das Bewerbungsportal öffnet 15 Monate vor dem eigentlichen Ausbildungsstart und dann kam dann die Einladung hier in die zweite Runde, wo man dann einen 5 Stunden langen Test schreiben muss am PC. Und dann kommt auch noch ein Bewerbungsgespräch hinterher. Das war schon einiges anders als vor 50 Jahren.
3: Lasst uns kurz über eure Klamotten sprechen, mit denen ihr hier aufgelaufen seid beim Bewerbungsgespräch. Knut, was hattest du an?
2: Ja, ich hatte meinen Samtsakko an aus der Tanzschule.
3: Guck mal hier, fein. Justus?
4: Ich hatte meinen Anzug vom Abiball an. Also auch das Beste rausgesucht, ja.
3: Okay, das heißt, also da können wir schon mal einen Haken dran machen. Das hat sich nicht verändert. Lasst uns übers Geld sprechen. Hast du noch im Kopf, was war so das erste Gehalt als frischer Azubi vor 50 Jahren?
2: Ja, mich zu erinnern, allerdings waren es ja auch D-Mark, das waren so knapp 300 D-Mark im Monat.
3: Oi. 300 D-Mark im Monat?
2: Ja.
3: Damit kommt man heute nicht mehr weit, Justus, ne?
4: Nee, leider nicht. Heute ist es klar, das Gehalt steigt. Im Vergleich zu früher gestiegen. Also es ist ja öffentlich auch auf der Website, deswegen kann ich es hier auch sagen. Also es sind ungefähr 1370 Euro brutto im ersten Ausbildungsjahr und es steigt um 50 Euro pro Ausbildungsjahr. Es gibt dann auch noch Weihnachtsgeld. Mhm. Und schon um einiges höher als damals.
0: Ja gut, muss ja auch, sonst könntest du dir den feinen Sven ja gar nicht leisten fürs Vorstellungsgespräch, ne? Wir hoffen natürlich, dass alle Azubis bei uns im Land eine tolle erste Woche haben soweit.
1: Ja. Assessment, Onboarding, Kick-Off-Event. Ich glaube, ich gehe auch nochmal meinen Samtsacko aus der Tanzschule holen. Wer weiß, was in meiner beruflichen Vita noch alles kommt.
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0: Guten Morgen, 20 vor 9. Wir schauen kurz aufs Mittwochswetter fürs FFH-Land. Wir kriegen bis 25 Grad und dazu Wolken und ein bisschen Sonne im Mix.
1: In der Verkehrszentrale Deutschland jetzt FFH-Staupilot Nils Grunwald.
2: Gerade eben hat die Polizei Bescheid gesagt, die B455 im Hochtaunuskreis bleibt leider noch ein bisschen voll gesperrt in Höhe Kronberg. Es laufen weiterhin die Reinigungsarbeiten, nachdem ein LKW beim Wenden sich den Öltank aufgerissen hatte und das Ganze ausgelaufen ist. 3 Kilometer Stau in beiden Richtungen, bitte umfahrt das Gebiet weiträumig.
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0: Nächste halbe Stunde in eurem FFH-Mix. Aktuelles aus Holland, Oliver Heldens. Hat sich die alte Mojo-Nummer nochmal vorgenommen. Lady ist damit durch die Zauberkugel und das ist dabei rausgekommen. Und dazu gibt's ein Greatest Hit von Shania Twain. Man, I feel like a woman. Als nächstes hier, noch vor 9 Uhr.
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8: Großeinsatz wegen offener Tür am ICE. Spannender Transferabend bei der Eintracht. Das Wetter, einige Wolken bis 25 Grad.
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8: Ich bin Maike Stolz, guten Morgen. Sind bei rund 200 Stundenkilometern Personen aus einem Zug gezogen worden. Während der Fahrt eines ICE in Unterfranken hat jemand eine Tür geöffnet. Die Folge ein riesiger Sucheinsatz. FFH-Reporterin Madeleine Kassim.
9: Stundenlang wird gesucht. Hundestaffeln, Drohnen und ein Polizeihubschrauber mit Wärmebildkamera sind im Einsatz. Währenddessen harren etwa 230 Fahrgäste im Zug aus und das mitten in einem Tunnel. Sie werden schließlich aus dem Zug geholt und von Hilfskräften versorgt. Am Ende dann das große Aufatmen. Niemand ist aus dem Zug gesogen und verletzt worden. Jetzt wird ermittelt, wer die Tür geöffnet hat, hat mir eine Sprecherin der Bundespolizei gesagt.
8: Eine Explosion nahe des Augsburger Hauptbahnhofs sorgt gerade dort für einen Polizeieinsatz. Ein bislang unbekannter Gegenstand ist in einem Gebäudedurchgang explodiert, sagt die Polizei. Mehrere Menschen sind durch ein Knalltrauma leicht verletzt. Die Hintergründe sind noch unklar. Es war ein aufregender Transferabend für Eintracht Frankfurt. Aber es haben vor allem Spieler den Club noch verlassen für viel Geld. Der angepeilte Kauf eines neuen Topstürmers hat am Ende dagegen nicht geklappt. FFH-Reporterin Sonja Pahl.
10: Mittelfeldmann Hugo Larsson ist für rund 25 Millionen Euro in die Premier League gewechselt zum FC Fulham. Auch Jean-Matteo Bahoya ist weg. Die Eintracht kassiert von Leeds United etwa 30 Millionen Euro Ablöse. Nielsen Kuku ist an Nizza ausgeliehen. Die Rückkehr von Stürmer Ano Kalimuendo hat am Ende aber trotzdem nicht geklappt. Warum? Das wird Sportvorstand Krösche heute dann dem Aufsichtsrat in der turnusgemäßen Sitzung erklären müssen.
8: Und noch ein Ergebnis aus dem DFB-Pokal. Da hat Borussia Dortmund in der ersten Runde mit 5:0 beim HEBC Hamburg gewonnen.
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8: 4 Werke in Deutschland sollen schließen. Das hat der VW-Vorstand offenbar schon für sich entschieden, berichtet die Wirtschaftswoche. Demnach soll die Produktion in Zwickau und Emden 2031 eingestellt werden. In Hannover sei ein Jahr später Schluss. 2034 soll der Audi-Standort Neckarsulm folgen. In den vergangenen Tagen hatte es bei Volkswagen mehrere Betriebsversammlungen gegeben. Hintergrund sind die Sparpläne des Unternehmens. Und wir schauen noch an die Börse. Da wird der DAX zum Start in den Handel 0,5% im Minus erwartet.
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8: Und wir gucken nochmal aufs FFH-Wetter an diesem Mittwochmorgen. Das ist eigentlich ganz gut heute. Es sind einige Wolken da, aber die Sonne kommt auch immer wieder raus bei angenehmen 22 bis 25 Grad. Meistens bleibt es trocken. Im Norden kann es am Nachmittag und Abend mal ein paar Schauer geben. Und morgen wird es dann noch ein bisschen wärmer bis 27 Grad.
0: 2 Minuten vor 9 der FFH-Verkehrsservice mit Staupiloten Nils Grunwald in der Verkehrszentrale Deutschland.
11: Achtung auf der A648 Frankfurt in Richtung Eschborn. In der Abfahrt Eschborn liegt ein Wildschwein auf der Fahrbahn. Bitte fahrt ihr besonders vorsichtig und gerade rutscht noch hinterher. Achtung auf der A671 Mainz Richtung Wiesbaden zwischen Hochheim Nord und Mainz Kastell liegt eine Metallplatte auf der linken Spur. Passt auch hier bitte auf. Die A3 Würzburg-Frankfurt zwischen dem Rasthof Weißkirchen und Obertshausen. 6 Kilometer stockender Verkehr wegen eines defekten Autos auf der rechten Spur. Die A60 Mainz-Rüsselsheim zwischen Mainz-Laubenheim und Bischofsheim. 4 Kilometer Stau an der Baustelle. Hier ist es ein bisschen ruhiger geworden. Die B455 im Hochtaunus leider immer noch vollgesperrt in Höhe Kronberg. Hier laufen die Reinigungsarbeiten, nachdem ein LKW jede Menge Öl verloren hat. 3 Kilometer Stau ab Oberursel-Hohenmark und bitte umfahrt das Gebiet möglichst weiträumig. Das waren die größten Staus. Alle Infos gibt's auch für eure Strecke in unserer FFH-App.
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12: Morgen.
0: Hier ist Shania Twain für euch. Guten Morgen.
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0: was hier bei FFH, das ist was für alle, die einfach schlecht geschlafen haben, die schon aufgewacht sind und gedacht haben, heute ist einfach nicht mein Tag.
1: Ja.
0: Und für genau euch, Johannes, ist der Song Find Me von Newcomerin Tiffany Harris.
2: Ich habe diesen Song geschrieben für alle da draußen, die sich wie eine Last fühlen, die ihren Mitmenschen nicht das Leben schwer machen wollen, weil es ihnen gerade mal nicht gut geht, um euch zu sagen, ihr seid keine Last und ihr müsst nicht alleine kämpfen. Also viel Spaß mit Find Me.
0: Wobei, eine Last bist du jetzt nicht, Johannes.
1: Nee, ich muss ja auch nicht alleine kämpfen, du bist ja da.
0: Ja.
1: Tiffany ist 28, hat vorher schon geschrieben für andere, für Tokyo Hotel zum Beispiel oder auch für Alle Farben, für Steve Aoki. Und mindestens genau so toll macht sie das auch für sich selber. Es ist 6:09, allerhöchste Zeit für ein Frühstück mit Tiffany. Find Me, neu bei FFH.

0: heute sehr angenehme Temperaturen, 22 bis 25 Grad. Bei euch in Nordhessen leichtes Schauerrisiko, aber ansonsten ist es einfach trocken mit Wolken und ein bisschen Sonne.
1: Aktuell ist jetzt von den Straßen von FFH-Staupiloten Nils Grunwald.
2: Auf der A5 hat es einen Unfall gegeben, Kassel in Richtung Frankfurt. Zwischen dem Rasthof Wettau und Friedberg ist die rechte Spur blockiert. 3 Kilometer stoppt es deswegen.
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0: Mitleid gehen raus an alle Vorbands dieser Welt. Die haben wirklich einen Scheißjob. Die kommen auf die Bühne und denken, boah, ist das geil, vor 50.000 Menschen jetzt zu stehen.
1: Die halt leider so gar nicht auf dich warten. Ne? Man kann natürlich Glück haben mit Vorgruppen. Ich habe auch schon Snow Patrol zum Beispiel mal als Vorband erlebt. Aber die 50.000 im Stadion denken halt, wann kommt endlich die richtige Band?
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3: Herzliches Beileid an Schnurpsi Enz Rabbits, an Rocksack, an Malibu oder wie sonst völlig unbekannte Bands so heißen. Ich gönne euch alle einen Plattenvertrag und 15 Grammys, aber bitte spielt niemals als Vorbands von echten Stars. Vorbands, sorry, braucht kein Mensch. Vorbands sind das Fahrschulauto vor dir auf dem Weg zum Konzert. Stundenlang hast du nach einem Parkplatz gesucht, rund um die Kasseleisporthalle, weil du jetzt, sagen wir mal, Ed Sheeran erleben willst oder wenigstens die Celine Dion. Du kommst in die Halle rein und eine halbe Stunde lang jammert dir erstmal ein Singer-Songwriter-Duo aus Belgien die schönste Ballade vor. Wenn das jetzt die Weihnachtsfeier von deinem Sanitärbetrieb wäre, okay, aber du bist an dem Abend auf Weltstar geeicht. Das Schlimmste aber ist, du musst auch noch ewig auf der Ed Sheeran warte oder auf die Celine Dion, weil die singende Belgier erzähle ewig lang und auf Französisch die Entstehungsgeschichte jedes ihrer Liedchen und wenn die mit ihrer Wandergitarre runter sind von der Bühne, dann muss der Ed ja erst noch das ganze Geraffel wieder aufgebaut kriegen. Bis der für dich singt, sind die meisten der aktuellen Hits schon Oldies. Hör mir auf mit Vorbands. Ich wundere mich selbst, dass ich da so ruhig bleiben kann.
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0: Leonie mit Callum Scott. Das ist richtig gut. Stay, aktuelle Single von Leonie. Und haltet euch fest, das kommt beides noch vor 9:30.
1: Es folgt eine Aufzählung der Kürzel aller hessischen Kfz-Kennzeichen in alphabetischer Reihenfolge. BID, BÜD, DA, DI.
2: 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Danke, dass ihr euch ein paar Minuten Zeit nehmt und bei der großen Radioumfrage mitmacht.
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6: Um 9:55 Zeit für FFH Staupilot Nils Grunwald.
7: Und die A3 Würzburg-Frankfurt zwischen Hanau und Obertshausen. Da stockt 6 Kilometer wegen eines defekten Autos auf der rechten Spur. Die A5 Kassel-Frankfurt zwischen dem Rasthof Wetterau und Friedberg. 3 Kilometer stockender Verkehr. Grund ist ein Unfall auf der rechten Spur. Und die B455 im Hochtaunuskreis. Vollsperrung leider immer noch in Höhe Kronberg wegen Reinigungsarbeiten nach dem LKW-Unfall. Jede Menge Öl ist ausgelaufen. 3 Kilometer Stau ab Oberursel-Hohe Mark. Bitte umfahrt das Gebiet weiträumig über die A661, die A5 und die A66. Das waren die größten Staus. Alle Infos gibt's auch für eure Strecke in unserer FFH-App.
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0: Gleich 9:30.
6: Jetzt Leonie und Callum.

0: eine Berufsausbildung vor 50 Jahren ab im Vergleich zu heute? Anders auf jeden Fall. Guten Morgen ins FH Fahrland, kurz nach 9:30. Guten Morgen, Hessen-Reporter Daniel Granitzny hat mal gecheckt, wie der Vergleich eigentlich so ausfällt bei Hessens größtem Arbeitgeber, der Fraport AG.
1: Er hat sich deswegen mit dem Dienstältesten sozusagen da getroffen und mit einem ganz neuen Frischling. Einmal Knut Burkhardt, seit 50 Jahren am Flughafen, und Justus Dietsche, der ist seit gestern erst da. Und Knut sagt, also heute gibt es natürlich viel mehr zu sehen und auch viel mehr Perspektiven für die Azubis.
2: Die Entwicklungschancen stehen heute wesentlich höher. Damals hat man wirklich eine Zeit lang auf seinem alten Job gearbeitet, sage ich mal, bevor man die Möglichkeit gehabt hatte, sich weiterzubilden.
3: Und wie viele Terminals gab es? 76? Eins, oder?
2: Eins, ja. Klar. Und auch nur eine Kantine.
3: Auch das hat sich ein bisschen geändert. Das dritte Terminal ganz frisch eröffnet. Justus, worauf freust du dich am meisten, so in deinen ersten Tagen, ersten Wochen, jetzt hier als ganz frischer Azubi bei Fraport?
4: Also die ersten Wochen sind bei uns Einführungsphase, Einführungswochen. Wir bekommen natürlich den Flughafen gezeigt, sollen auch ein gewisses Verständnis für die Abläufe entwickeln. Und so wie ich gehört habe, dürfen wir auch mal was machen, wo wir später eigentlich gar nichts mehr mit zu tun haben. Also ich habe gehört, es geht vielleicht für uns mal in die Gepäckabfertigung. Und ich glaube, da freue ich mich ganz besonders drauf.
3: War das bei dir damals auch schon so, Knut?
2: Nee, eigentlich nicht. Also wir mussten da gleich an die Front, ne?
3: Was kannst du den jungen Leuten, die jetzt hier ihre Karriere und ihr Berufsleben so richtig anfangen, was kannst du denen mit auf den Weg geben?
2: Also im Prinzip, für die heutige Zeit hätte ich gesagt, immer gucken, wenn ihr eure Ausbildung fertig gemacht habt, gibt ihr diese Jobbörse her und wie man sich intern weiterbewerben kann. Nach der Ausbildung werden wahrscheinlich alle in ihrem Bereich übernommen, aber es gibt auch andere Bereiche, wo man sich dann gut integrieren kann und sich ausleben kann.
0: Na gut, der Mann spricht aus 50 Jahren Erfahrung beim gleichen Arbeitgeber, ne?
1: Sozusagen der Manuel Neuer, der Charlie Körbel der Fraport. Ja. Also bis ich 50 Jahre auf dem Buckel habe, hier fehlt zwar nicht mehr viel, aber fehlt auch noch ein bisschen.
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0: mit George Ezra nach Ungarn. Budapest bei FFH und gleich Genesis. FFH Greatest Hit, that's all. Und das ist aktuell und angesagt. Jennifer Lopez zusammen mit David Guetta. Save Me Tonight hier noch vor 10.
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8: Schwerer Unfall beim Aufbau der Horbacher Kerb. Strafmaßnahmen gegen Russland, Reaktionen gemischt. Das Wetter meist trocken bis 25 Grad.
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8: Ich bin Maike Stolz. Guten Tag. Bei den Vorbereitungen für die Horbacher Kerb bei Freigericht hat es einen schweren Unfall gegeben. 3 Männer sind beim Aufbau eines Eingangstors teils schwer verletzt worden, wie die Polizei mitteilt. FFH-Reporter Michael Maxen.
9: Die Männer wollen aus einem Baugerüst das Eingangstor für das Volksfest bauen. Nach ersten Ermittlungen der Polizei reicht ein Gabelstapler die Bauteile dafür an. Dabei bleibt die Gabel offenbar an dem Gerüst hängen. Die gesamte Konstruktion kippt um. 2 Helfer stürzen mit dem Gerüst zu Boden und kommen mit schweren Verletzungen ins Krankenhaus. Ein 3. Mann verletzt sich beim Ausweichen leicht. Die genaue Unfallursache wird jetzt ermittelt.
8: Die Bundesregierung ist sich sicher, Russland steckt hinter dem Vorfall mit der Sprengstoffdrohne in Leipzig vor 4 Wochen. Außenminister Wadephul kündigte deshalb gestern mehrere Maßnahmen an, darunter die Schließung des russischen Generalkonsulats in Bonn. Die Opposition im Bundestag reagiert gemischt. Grünen-Politiker Konstantin von Notz geht es nicht weit genug.
10: Etwas enttäuschend ist, wie wenig konkret die Maßnahmen bezüglich der Schattenflotte, der Frozen Assets, der Frage der Einschränkungen von Visa sind.
8: Lea Reisner von der Linken fordert dagegen im ZDF, dass die Bundesregierung ihre Beweise offenlegt.
11: Ich würde gerne noch einmal einen Schritt zurückgehen und sagen, dass ich aktuell noch nicht sehe, dass es ausreichend Aufklärung darüber gibt und tatsächlich ausreichend Beweise, dass das tatsächlich Russland war. Ich würde das überhaupt nicht ausschließen, aber ich glaube, bevor man so eine Form von Maßnahmen ergreift, muss erstmal transparent gemacht werden, welche Form von Belege die Bundesregierung gerade hat.
8: Familien mit Kindern und Steuerpflichtige mit niedrigen und mittleren Einkommen sollen entlastet werden. Dafür will die Bundesregierung heute die Reform der Einkommensteuer auf den Weg bringen. Der Kern: ein höherer Grundfreibetrag, ein später greifender Spitzensteuersatz und die Erhöhung des Kindergelds bis 2028. Mehr Geld für Hessens Beamte. Sie erhalten rückwirkend zum 1. Juli jetzt 3% mehr. Ein zweites Plus von fast nochmal 3% gibt's dann nächstes Jahr im Oktober. Das hat die schwarz-rote Koalition in Wiesbaden entschieden. Das war knapp. Alexander Zverev hat bei den US Open ein Debakel in der ersten Runde gerade noch so verhindert. In einem 5-Satz-Krimi hat sich der French Open-Gewinner gegen den Italiener Lorenzo Sonego durchgesetzt. Erst nach 4 Stunden und 52 Minuten Spielzeit sicherte sich Zverev sein Weiterkommen.
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0: Wart ihr gestern beim Wetter dabei? Also habt ihr davon irgendwas mitbekommen? Dann wisst ihr ungefähr, wie es heute wird. Im Norden hier und da mal nass, sonst trocken. Ein paar Wolken, aber auch Sonne. 22 bis 25 Grad. Und wer heute dabei ist, der weiß, wie es morgen wird. Der FFH-Verkehrsservice. A3 Frankfurt-Würzburg zwischen Frankfurt-Süd und Offenbacher Kreuz. 2 Kilometer stockender Verkehr. Grund ist hier ein Unfall auf der rechten Spur. A66 Frankfurt-Wiesbaden zwischen Diedenbergen und Nordenstadt. 2 Kilometer Stau wegen einer Tagesbaustelle auf der rechten Spur. Es stockt deshalb auch auf der A3 am Wiesbadener Kreuz Richtung Köln. A661 Oberursel-Egelsbach zwischen Bad Homburger Kreuz und Frankfurt-Eckenheim 3 Kilometer stockender Verkehr, besonders auf der rechten Spur in der Baustelle. Das waren die größten Staus heute Morgen. Alle Infos auch für eure Strecke findet ihr immer in unserer FFH-App. Geblitzt werdet ihr heute in Kirchhain auf der Niederrheinischen Straße Richtung Stadt Allendorf. Kurz hinterm Bahnübergang ist das, da steht ein dunkler Caddy. Hat uns Sabine gemeldet. Dankeschön über die FFH-App. Gute Fahrt euch.
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1: Ein Job genauso wichtig wie Feuerwehr, Polizei und Krankenpflege. Den haben wir heute in dieser Rubrik. Ich bin Jonas aus dem FFH-Team und ich schaue heute mit euch auf die Frankfurter Entsorgungs- und Service GmbH. Oder wie es auf ihren Tonnen und Kehrmaschinen steht, die FES. Ohne die würde die Metropole in Müll versinken. Ja, Punkt. Und da dürfen wir uns schon mal selbst hinterfragen, wie sehen wir denn die Frauen und Männer in Orange? Nehmen wir die überhaupt wahr? Rosalie Eichhorn ist Personalreferentin der FES. Ihr liegt das Image der Branche sehr am Herzen.
2: Wir haben tatsächlich das Wort Müllmann bei uns intern komplett abgeschafft. Wir sprechen nur noch von Mitarbeitern Stadtsauberkeit, Straßenreinigern oder Ladern. Und auch das hat schon was dazu beigetragen, einfach dieser Begriff, weil der Begriff wurde ja schon eher auch negativ betrachtet, auch in, so in der Gesellschaft, dass man, ja, geh nicht zur Müllabfuhr, mach alles, aber nicht zur Müllabfuhr. Da passiert natürlich super viel, auch mit unseren Azubis, die wir rausschicken, dass die für uns werben und dass man hinter die Kulissen blicken kann, das hilft total viel.
1: Also Sprache macht ganz viel aus, aber eben auch direkter Kontakt und Nähe. Dafür hat die FES ihre regelmäßigen Matching Days ausgerufen. Das ist so eine Art Tag der offenen Tür mit Anmeldung. Der nächste am 9. Oktober, der wendet sich vor allem an Frauen. Danach geht's am 30. Oktober weiter für generell alle mit Interesse an der Ausbildung bei der FES.
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0: Farfafa Mix, gleich mit Alok. Das ist aktuell Musik aus Brasilien, Dive Into Me, und dazu ein Greatest Hit von Coldplay. Die Clocks ticken hier noch vor 10:30.
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0: Gleich 10:35. Guten Morgen zu euch auf die Straßen. A67 Mannheim-Darmstadt. Zwischen Lorsch und Gernsheim staut sich's auf 2 Kilometern. Blitzer stehen in Nordhessen auf der A49 Gießen-Kassel. Zwischen Baunatal Nord und Kreuz Kassel West. Und zwar auf Höhe der ehemaligen Brauerei. Da ist Tempo 100. Dankeschön für deine Meldung in der FFH-App, liebe Michaela.
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0: Pieper bei FFH. Keine Ahnung, wie ihr das haltet, aber sonntags, da frühstückt doch die Familie gern gemütlich zusammen, alle schön am Tisch. Naja, wenn das Pubertier nicht pennt, der Kleine ein Fußballturnier hat und der Vater verschwindet im Bastelkeller. Ihr wisst, wie es ist. Ruckzuck hockt die Mutti da allein am Tisch sonntags. Und da ist es gut, dass es Silvia am Sonntag gibt. Unseren FFH-Talk zuletzt mit Gentleman. Unglaublicher Musiker, wahnsinnig sympathischer Mensch. Und er hat da so einige krasse Stories rausgehauen bei Silvia. Unter anderem hat er verraten, dass er 2-mal von der Schule geflogen ist. Und das als Sohn von einem evangelischen Pfarrer.
1: Ach, ich habe so oft so rebelliert, obwohl es gar keinen Grund gab. Und war echt schwierig, muss ich sagen, in der Schule.
2: Aber trotzdem interessiert mich, was, weil du bist selbst Vater jetzt. Was haben deine Eltern dazu? Wie sind die damit umgegangen?
1: Ja, mein Vater war ja das Schlimmste. Mein Vater war ja auch mein Lehrer in Religion.
2: Oh nein.
1: Also ich habe viel blau gemacht. So. Das war so ein Ding. Und ich habe also mit 16 angefangen zu kiffen. So. Das mache ich jetzt nicht mehr. Also es gab halt so ganz viele Geschichten, wo da einfach irgendwann war zu viel. Und dann gab es diese Lehrerkonferenz, wo dann wirklich so alle Lehrer an einem Tisch sitzen und mein Vater auch irgendwie. Ich wurde dann kurz reingerufen und dann wurde mir der Sachverhalt geschildert. Und dann wurde so abgestimmt, wer ist dafür, dass er die Schule wechseln muss und wer nicht. Das hat ihn schon traurig gemacht. So, ne? Das tut mir auch, also mir tut's leid. Aber wir haben ein super Verhältnis.
0: Das ist doch gut, dass am Ende dann wenigstens das Verhältnis zwischen den beiden keinen Schaden getragen hat. 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Übrigens nicht nur sonntags zur Frühstückszeit, da ist Silvia dann wieder live bei euch mit am Tisch.

FFM Mittwochsmix, gleich mit Tiffany Aris. Verspürt leichte Schwindelgefühle, könnte sein, dass das schon so ein kleines Vormittagsfingerchen ist. Vertigo hier gleich. Und dazu ein Greatest Hit von Sunrise Avenue, Fairy Tale.

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9: Großeinsatz wegen offener Tür am ICE. Entwarnung nach Explosion in Augsburg. Das Wetter trocken, aber wolkig.
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9: Ich bin Dominik Mildner, guten Tag. Sind bei rund 200 km/h Personen aus einem Zug gezogen worden. Während der Fahrt eines ICE in Unterfranken hat jemand eine Tür geöffnet. Die Folge? Ein riesiger Sucheinsatz bei Lohr am Main. FFH-Reporterin Madeleine Kassim.
10: Stundenlang wird gesucht. Hundestaffeln, Drohnen und ein Polizeihubschrauber mit Wärmebildkamera sind im Einsatz. Währenddessen harren etwa 230 Fahrgäste im Zug aus und das mitten in einem Tunnel. Sie werden schließlich aus dem Zug geholt und von Hilfskräften versorgt. Am Ende dann das große Aufatmen. Niemand ist aus dem Zug gesogen und verletzt worden. Jetzt wird ermittelt, wer die Tür geöffnet hat, hat mir eine Sprecherin der Bundespolizei gesagt.
9: Entwarnung am Augsburger Hauptbahnhof nach einer Explosion in der Nacht. Ein zweiter verdächtiger Gegenstand dort hat sich laut Polizei jetzt als harmlos erwiesen. Der Bahnhof wurde inzwischen wieder freigegeben. Zwei Personen haben durch die Explosion ein Knalltrauma erlitten. Die Hintergründe sind noch offen. Angehende Lehrerinnen und Lehrer sollen in Hessen künftig schneller mit der praktischen Ausbildung fertig sein. Die Landesregierung will dazu das Referendariat verkürzen. Der Landtag diskutiert heute über einen Gesetzentwurf. FFH-Reporterin Simone Gutberlet.
11: Nur noch 18 Monate statt wie bisher 21 soll das Referendariat künftig dauern, so wie in den meisten anderen Bundesländern auch, heißt es im Gesetzentwurf. Parallel soll die Zahl der Unterrichtsbesuche durch den Ausbilder reduziert werden. Damit hätten Referendare mehr Zeit, das Gelernte im normalen Unterricht anzuwenden. Die Grünen-Opposition vermutet dagegen, dass so nur Löcher in der Unterrichtsversorgung gestopft werden sollen. Die Gewerkschaft GEW befürchtet, dass die Qualität der Ausbildung mit der Änderung schlechter wird.
9: Die Handballer der MT Melsungen dürfen heute das erste Mal in dieser Saison zu Hause ran, nach der Niederlage zum Auftakt in Berlin. Gegner in der Kasseler Rotenbach-Halle ist frisch auf Göppingen. Rechtsaußen Dimitri Ignatow sagte unserem Reporter:
12: Ich würde sagen, wir müssen zu Hause Favorit sein. Der klare Favorit weiß ich jetzt nicht. Die zweite Halbzeit in Berlin hat gezeigt, was wir drauf haben, was für Potenzial wir haben. Wenn wir das jetzt zu Hause 60 Minuten auf das Spielfeld bringen können, glaube ich, haben wir gute Chancen.
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13: Das bleibt heute meist trocken, außer vielleicht mal im Norden mit ein paar Schauern. Temperaturen dazu 22 bis 25 Grad. Morgen sogar noch ein bisschen wärmer, dann wird's überall freundlich. Der FFH-Verkehrsservice A67 Mannheim-Darmstadt zwischen Lorsch und Gernsheim 3 Kilometer Stau. Hier ist wegen Mäharbeiten gerade nur die linke Spur frei. Geblitzt werdet ihr zwischen Dreieich und Dietzenbach kurz vor dem Modellflugplatz. Hier sind 60 erlaubt. Dankeschön für deine WhatsApp, lieber Felix.
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13: Wann habt ihr zuletzt etwas aufgeräumt, bevor es andere machen? Also sowas wie für die Putzfrau, mal rasch durchgeputzt, das Auto vor der professionellen Reinigung selbst gesaugt. Das ist ja ungefähr so, als würde man selbst mal, keine Ahnung, rasch die Nagelschere am Pony ansetzen, bevor man zum Friseur geht, weil das sonst so ungepflegt aussieht. die Kollegen Julia und Johannes gleich und ihre Storys übers Reinemachen vor dem Reinemachen.

0: Céline Dion bei Hitradio FFH. Zu Hause aufräumen, bevor Besuch kommt, das kennt jeder, oder? Von einer Freundin, natürlich. Aber Auto aussaugen, bevor es dann zum Aussaugen beim Profi geht, das ist schon nochmal ein Level mehr schräg. Darüber haben sich Julia und Johannes heute früh in FFH Guten Morgen Hessen unterhalten.
1: Wir machen Dinge sauber für Menschen, die danach auch sauber machen.
2: Ja.
1: Ich hatte mein Auto in der Inspektion gestern und natürlich habe ich, obwohl das in meinem Fall zum Service dazugehört, mit dem Saugen und Waschen von außen vorher, komplett ausgesaugt und mit diesem Puste-Ding da, weißt du?
2: Oder aber beim Zahnarzt, wenn du zum Zahnarzt gehst, nimmst du auch, obwohl du sonst nie Zahnseide benutzt, dann machst du es, weil du genau weißt, sie fragt dich, na, nehmen Sie auch immer Zahnseide? Und dann sag ich mal, ja, nur damit ich nicht lüge.
1: Ja, genau. Aber wahrscheinlich liegt es daran, dass man nicht will, dass die Leute sehen, wie wir leben. Weißt
2: genau.
1: du willst ja, dass die Leute sehen, wie wir leben könnten, wenn wir unser Leben überhaupt irgendwie im Griff hätten.
0: Also schöner kann man es echt nicht sagen, oder? Ich meine, natürlich, wir benutzen alle immer und jederzeit Zahnseide und in unseren Autos könnten wir spontan eine Blinddarm-OP vornehmen. So klinisch sauber ist das. Immer.
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0: You Came hat Kim Wilde in den 80ern ihren Neffen gewidmet, der da auf die Welt gekommen ist. Sie selbst hat erst 10 Jahre später Kinder bekommen. You Came gleich für euch. Und auch bei den Imagine Dragons geht's um die Family. Und darum, das Leben zu leben, bevor es zu spät ist. Symphony, wohl wahr.
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0: Um 11:45 der Blick auf die Straße. A67 Mannheim-Darmstadt zwischen Lorsch und Gernsheim erwarten euch gerade 3 Kilometer Stau. Wegen Mäharbeiten ist hier nur die linke Spur frei. Geblitzt werdet ihr in Nordhessen zwischen Gilserberg und Jesberg auf der B3 in Höhe vom Hof Gutrichrode. Hier sind 50 erlaubt. Dankeschön für deine Meldung in der FFH-App. Lieber Guido und euch allen gute Fahrt.
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0: Der 2. September mit FFH. Und? Seid ihr heute wieder hingegangen? Na, dann kann es ja so schlimm nicht sein. In Hessen läuft das neue Ausbildungsjahr für viele seit gestern. Ich habe jetzt noch ein Alternativjobangebot für euch. Und zwar von ihm hier. Snoop Dogg sucht einen Eiscreme-Tester. Der Rapper ist beteiligt an einer amerikanischen Eismarke, Dr. Bombay heißt die. Und er bietet gerade online $10,000 im Monat für den oder diejenigen, der Snoop und seinen Leuten die besten Eissorten international verkostet.
1: Hold up. I'm hiring an international ice cream taster here at Dr. Bombay. $10,000 a month? You can apply anywhere in the world.
2: And who knows? If you keep it playing, you might end up here with me. So you ready to be Dr. Bombay's official ice cream taster?
0: Also, keep it player und dann kannst du Eiscreme-Tester für Snoop Dogg werden für 10.000 im Monat. Wenn das was für euch ist, ruft bitte mal an

FFV Verkehrsservice, aktuelle Ausgabe für euch auf der A3 Köln-Frankfurt. Achtung bitte, zwischen Itzstein und Niedernhausen liegt eine Metallstange auf der rechten Spur. Bitte fahrt hier besonders vorsichtig.

Meldung jetzt für die A49 Gießen-Kassel. Achtung, zwischen Kassel-Industriepark und Kreuz-Kassel-Mitte liegt ein Kotflügel auf der linken Spur. Bitte fahrt hier besonders vorsichtig. Bei uns geht's gleich mit Depeche Mode in Richtung Mittagspause. Zur Vorspeise Just Can't.

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10: Offene ICE-Tür in Unterfranken, Untersuchung laufen. Giftmord im Wetteraukreis, Mann in Haft. Das Wetter im Norden vereinzelt Schauer.
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10: Ich bin Dominik Mildner, guten Tag. Warum ist bei einem ICE bei Tempo 200 eine Tür aufgegangen? Dieser Vorfall gestern Abend bei Lohr am Main wird jetzt untersucht. FFH-Reporter Olaf Brinkmann, inzwischen hat sich die Deutsche Bahn dazu geäußert.
11: Die Bahn plädiert sozusagen auf unschuldig. Eine technische Störung am Zug lag nicht vor, sagt eine Sprecherin. Auf die Frage, ob jemand mutwillig die Tür geöffnet haben könnte, gibt's keine direkte Antwort. Da heißt es erstmal nur, Türen im ICE öffnen sich nicht einfach während der Fahrt. Der Führer hatte den Zug an einem Tunnel sofort gestoppt. Ein Großaufgebot von Rettungskräften war dann stundenlang im Einsatz. Die Sorge, jemand könnte aus dem fahrenden Zug gesogen worden sein. Gefunden wurde aber glücklicherweise niemand.
10: Trotz Iran-Krieg und teurem Öl schlägt sich die deutsche Wirtschaft erstaunlich gut. Die Experten vom Deutschen Institut für Wirtschaftsforschung haben ihre Wachstumsprognose für dieses Jahr heute mehr als verdoppelt. Vor allem der Staat hält die Konjunktur laut Experten am Laufen mit hohen Ausgaben für Infrastruktur und Verteidigung. Er soll einen Mann vergiftet haben. Jetzt sitzt ein 35-Jähriger aus dem Wetteraukreis in Untersuchungshaft. Das Opfer war im Juni letzten Jahres nach einer Fußballfahrt nach Dresden im Krankenhaus gestorben. Die Staatsanwaltschaft Gießen vermutet ein persönliches Rachemotiv. Mehrere dicke Felsbrocken sind am Montag an der Lorelei auf die B42 gekracht. Die Bundesstraße ist inzwischen wieder einspurig befahrbar, so eine Sprecherin des Landesbetriebs Mobilität. Es wurden hohe Sicherheitszäune aufgestellt. Weitere Sicherungsmaßnahmen könnten laut Straßenmeisterei noch Tage oder Wochen dauern. Die Fußballfrauen von Eintracht Frankfurt könnten sich heute in die Champions League schießen. Im Rückspiel der letzten Quali-Runde muss das Team beim Topclub Paris Saint-Germain bestehen. Das Hinspiel war 1:1 ausgegangen. Trainer Arnautis ist optimistisch.
12: Wir sind sehr positiv, haben im Hinspiel gezeigt, dass wenn wir alles auf dem Platz dalassen, was in uns steckt, wir auch gegen Paris ein sehr, sehr gutes Spiel machen können und sie auch phasenweise vor großen Herausforderungen stellen. Nichtsdestotrotz wissen beide Teams, dass sie alles geben müssen und dementsprechend werden wir alles reinlegen, was wir haben. Und dann gucken wir mal, ob wir Paris erobern können.
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13: Heute Nachmittag wechselnde Bewölkung. Es bleibt meist trocken bei 22 bis 25 Grad. So warm bleibt's auch morgen. Dann wie heute im Norden ein kleines Schauerrisiko. Der FFH-Verkehrsservice jetzt um kurz vor der Mittagszeit. Achtung auf der A3 Frankfurt-Köln. Zwischen Bad Camberg und Limburg-Süd unbekannte Gegenstände auf der rechten und mittleren Spur. Bitte fahrt hier besonders vorsichtig. A3 Würzburg-Frankfurt. Zwischen Offenbacher Kreuz und Frankfurt-Süd 3 Kilometer Stau wegen eines defekten Fahrzeugs. Und die A67 Mannheim-Darmstadt. Zwischen Lorsch und Gernsheim 3 Kilometer Stau. Hier ist wegen Mehrarbeiten gerade nur die linke Spur frei. Geblitzt werdet ihr im Rhein-Main-Gebiet, auf der Eschborner Straße in Steinbach in Richtung Eschborn in Höhe vom Friseur. Ihr dürft hier maximal 30 fahren. Dankeschön für deinen Anruf an der 069 19 72 5, lieber Frank, und euch allen gute Fahrt.
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13: Mann, 25 bis 27 Grad in den nächsten Tagen und das im September. Wenn das mit der Wärme so weitergeht, dann überlege ich, ob ich mir jetzt schon mal sicherheitshalber einen Kürbis-Bikini kaufe zu Halloween.

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2: Sag mal, geht's noch, du Kamikaze Kasper? Überholt ihr auf der Autobahn mit 130 Klamotten ein Polizeiauto bei Tempolimit 120? Und ich guck vorschriftsmäßig mit 15 anderen Trotteln im Streberkorso hinter der Kellen-Family her und frag mich echt jetzt? Die Trachtengruppe Blau-Weiß Wiesbaden setzt sich vor Rennschwein Rudi Rüssel und schaltet das Display auf dem Dach ein. Aber der toppt das Ganze vermutlich noch, indem er das Handy am Steuer zückt und sagt, ich suche euch gerade bei Instagram, auf dem Display steht doch bitte folgen.
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7: Um 3:45 hallo zu euch auf die Straßen. Und Achtung, auf der A3 Würzburg-Frankfurt zwischen Oberzhausen und Offenbach liegt ein Fahrradschloss auf der linken Spur. Bitte fahrt hier besonders vorsichtig. A3 Würzburg-Frankfurt zwischen Offenbacher Kreuz und Frankfurt Süd. 2 Kilometer Stau wegen Reinigungsarbeiten, die laufen hier auf der linken Spur. Außerdem ist die Abfahrt Frankfurt Süd aktuell gesperrt. A67 Mannheim-Darmstadt zwischen Lorsch und Gernsheim aktuell 3 Kilometer Stau. Weil hier Mäharbeiten laufen, ist nur die linke Spur frei. Geblitzt wird in Mittelhessen auf der A45 Dortmund-Gießen und zwar kurz vor der Abfahrt Herborn, meldet uns Christian über WhatsApp. Dankeschön und euch allen gute Fahrt.
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von Snow im FFH-Mix für euch. Und in einer Stunde gegen 20 vor 2 hört ihr hier die Was-ist-los-Tipps für eure Region. Also, was ihr heute noch so in eurer Freizeit unternehmen könnt. Ich habe jetzt schon mal einen Event-Tipp für morgen. Die FFH-Fußballmannschaft kickt morgen Abend beim VfL Dreihausen gegen Ebsdorfer Grund. Und Stand jetzt wird das ein Torschützenfest für die Gastgeber aus Mittelhessen. Das FFH-Team hat nämlich gerade keinen Torwart. Unsere standardmäßigen Torleute sind irgendwie alle verhindert morgen oder leicht angeschlagen. Also machen wir jetzt was? Wir suchen einen Torwart oder vielleicht sogar zwei für morgen Abend. 069 1972 5. Ihr werdet für 90 Minuten Teil vom FFH-Team, zumindest in sportlicher Hinsicht. Spielerscout heute Nachmittag ist Kollege Marvin Ulrich, der kickt morgen auch mit. Bei uns ist das Transferfenster sozusagen noch offen. Bewerbt euch jetzt 069 1972 5. Seid ihr unser Torwart für morgen Abend bei der FFH-Fußballmannschaft?

1, der FFH-Verkehrsservice mit einer frischen Warnmeldung. Achtung, auf der A5 Frankfurt-Kassel zwischen Frankfurt-Niederrad und Frankfurt-Westhafen sind Personen auf der Fahrbahn. Bitte fahrt hier in beiden Richtungen ganz besonders vorsichtig.

0: aktuellen und angesagten Lieblingshits hört ihr hier im FFH Mix Tampa City mit Self Aware und dazu ein Greatest Hit von Madonna. Hang up hier noch vor eins.
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13: Giftmord im Wetteraukreis. Mann in Haft. Großer Schritt für Opel-Zentrale in Rüsselsheim. Das Wetter trocken, aber wolkig.
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13: Ich bin Dominik Mildner. Guten Tag. Er soll einen Mann vergiftet haben. Jetzt sitzt ein 35-Jähriger aus dem Wetteraukreis in Untersuchungshaft. Das Opfer war im Juni letzten Jahres nach einer Mannschaftsfahrt nach Dresden gestorben. FFH-Reporterin Leonie Kilian.
14: Kurz nach Ankunft in der Heimat verschlechtert sich der Zustand des Mannes drastisch. Trotz eingeleiteter Rettungsmaßnahmen war der 30-Jährige später gestorben. Die Staatsanwaltschaft Gießen wirft dem Tatverdächtigen jetzt vor, das Opfer aufgrund eines persönlichen Rachemotives vergiftet zu haben. Nähere Umstände sowie die Art des Giftes, darüber halten sich die Ermittler bisher bedeckt. Und auch der 35-Jährige schweigt zu den Vorwürfen.
13: Das Bundeskabinett bringt heute 2 wichtige Gesetze auf den Weg. Erstens eine Einkommenssteuerreform, mit der vor allem Familien und Menschen mit kleinen und mittleren Einkommen entlastet werden sollen. Zweitens ein neues Kita-Gesetz mit Sprachtests für alle 4-Jährigen. FFH-Reporterin Zoe Tasovali.
15: Ab 2028 sollen viele Familien jedes Jahr insgesamt 10 Milliarden Euro weniger zahlen. Dafür soll die Reichensteuer bei sehr hohen Einkommen früher greifen. Bei den Kitas schaut der Bund besonders auf Einrichtungen in schwierigeren Gegenden. Sie sollen mehr Personal bekommen. Und die neuen Tests sollen auch für Kinder gelten, die gar keine Kita besuchen. Es wird dabei auf die Sprache, Bewegung und Entwicklung der Kinder geschaut.
13: Deutschland darf neue Gaskraftwerke bauen und mit Milliarden fördern. Die EU-Kommission hat dafür jetzt grünes Licht gegeben. Es geht um ein Paket von bis zu 35 Milliarden Euro. Die neuen Kraftwerke sollen einspringen, wenn Wind und Sonne zu wenig Strom liefern. Richtfest heute bei der neuen Opel-Zentrale in Rüsselsheim. Der Rohbau für den Green Campus ist weitgehend abgeschlossen. In einem Jahr soll hier gearbeitet werden können. Der Vorstandsvorsitzende von Opel, Florian Hüttel.
16: Wir freuen uns sehr. Wir bewegen uns hier von 220 Hektar deutscher Industrielandschaft in eine moderne, kompakte Zukunft, indem wir Schritt für Schritt all das errichten, was Opel in Zukunft braucht. Neues Entwicklungszentrum, neues Designzentrum, neues Bürozentrum und darüber hinaus unser Stammwerk in Rüsselsheim, das wir auch sukzessive erneuern. Also freuen uns sehr, hier dieses klare Zeichen auch heute setzen zu können.
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0: Es bleibt heute meist trocken, außer vielleicht mal im Norden mit ein paar Schauern. Temperaturen dazu 22 bis 25 Grad. Morgen sogar noch etwas wärmer, aber im Norden auch hier wieder hin und wieder Regen. Der FFH-Verkehrsservice A7 Fulda-Würzburg zwischen Rasthof-Utrichshausen und Bad Brückenau-Volkers 2 Kilometer Stau an der Baustelle. Und A66 Hanau-Fulda zwischen Langenselbolder Dreieck und Langenselbold 2 Kilometer Stau wegen Mäharbeiten. In Frankfurt werdet ihr heute Mittag geblitzt auf der Homburger Landstraße Richtung Preungesheim in Höhe der Bushaltestelle. Hier parkt ein Auto und daraus werdet ihr geknipst. Macht besser nicht schneller als 30, ist der Tipp von Anja. Hat uns erreicht über WhatsApp 069 19 72 5.
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0: Oscar-Preisträgerin Cher bei Hitradio FFH. 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

Verkehrsservice, wichtige Warnmeldung jetzt für euch. Um 19 nach 1, Achtung auf der B455 im Hochtaunuskreis. Hier liegt zwischen Oberursel, Oberstetten und Kronberg ein großer Sack

gleich. Bruce Springsteen. FFH Greatest Hit, I'm on Fire. Hier für euch gleich im FFH Mix. Und Sabrina Carpenter.

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1: 2:30 ist es. Hallo auf die Straßen. A3 Köln-Frankfurt zwischen Bad Camberg und Idstein. 2 Kilometer Stau. Hier gibt's gerade eine ungesicherte Unfallstelle auf der linken Spur. Fahrt vorsichtig. A66 Hanau-Fulda zwischen Langenselbolder Dreieck und Langenselbold. 3 Kilometer Stau wegen Mäharbeiten. Und die A671 in beiden Richtungen aktuell vollgesperrt zwischen Gustavsburg und Hochheim Süd wegen Wartungsarbeiten. 2 Kilometer staut sich's ab dem Mainspitz-Dreieck. Bitte nutzt die Autobahnen drumherum. Das waren die größten Staus. Alle Infos auch für eure Strecke findet ihr in unserer FFH-App. Macht nicht so schnell. In Mittelhessen werdet ihr geblitzt. In Aumenau auf der Leistenbachstraße am Bahnhof in beiden Richtungen. Hier sind 30 erlaubt. Dankeschön, Markus, für deine Meldung an der 069 19 72 5.
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0: Hitradio FFH Bergfest Mittwoch für euch. Falls ihr nicht wisst, was ihr mit diesem verbleibenden Bergfesttag anstellen sollt, hier sind unsere Ideen für eure Region.
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0: Die kleine Hexe reitet ihren Besen nochmal durch die Burg in Bad Vilbel. Die Burgfestspiele neigen sich so langsam dem Ende zu, aber am Wochenende könnt ihr noch ein letztes Mal die kleine Hexe erleben. Tickets gibt's online, den Link findet ihr bei uns, ffh.de. Und heute Abend zur Primetime um 20.15 Uhr geht ihr auf eine musikalische Reise. Wie im Himmel heißt das Stück um einen Star-Dirigent, der die Leitung eines kleinen Chors im Kaff übernimmt. Jobmäßig völlig überqualifiziert, aber was seine Human Skills angeht, ist da echt noch Luft nach oben bei dem Typen. Wieso der Arbeitseinsatz in der Provinz am Ende bei allen seine Spuren hinterlässt, das erlebt ihr heute Abend bei den Burgfestspielen in Bad Vilbel.

0: Einen schönen Mittwoch für euch. Hier ist Hit Radio FFH. Gleich wieder mit unserer Nachmittagsshow. Echt Evren und richtig angesagter Musik. Zum Beispiel von Holly Humberstone habe ich für euch To Love Somebody. Hört ihr gleich bei unserem Mix. Und einen Ausflug in die 80er. Mit den Pet Shop Boys. It's a Sin. Hört ihr bei uns noch vor zwei.
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8: ICE-Tür öffnet sich in Unterfranken bei voller Fahrt. Forscher sehen deutsche Wirtschaft vor der Trendwende. Das Wetter im Norden vereinzelt Schauer.
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8: Ich bin Dominik Mildner. Guten Tag. Jemand hat die Notentriegelung betätigt bei fast 200 km/h. Das hat die Bundespolizei jetzt mitgeteilt, nachdem in einem ICE gestern Abend bei Lohr am Main eine Tür aufgegangen war. Die Folge waren ein Notstopp und ein Großeinsatz. FFH-Reporter Olaf Brinkmann.
9: Die Bundespolizei versucht jetzt herauszufinden, wer das gemacht hat und warum. Ob es tatsächlich so vorgesehen ist, dass die Notentriegelung bei 200 km/h betätigt werden kann, habe ich bei der Bahn gefragt. Eine Antwort steht noch aus. Hunderte Retter und Helfer haben nach dem Vorfall die Bahnstrecke abgesucht, weil befürchtet wurde, es könnte jemand aus dem Zug gesogen worden sein. Das ist nicht passiert. Wegen des Vorfalls hatten allerdings 125 Züge Verspätung. Zusammengenommen fast 100 Stunden.
8: Die Störung an einem Umspannwerk in Bergheim bei Köln war Sabotage. NRW-Innenminister Reul sagt, Unbekannte hätten Kabel über die Oberleitung gebracht und so einen Kurzschluss verursacht.
10: Das war, will nicht drum herum reden, das war kein kaputter Schalter, das war Absicht, das war eine Straftat. Wir prüfen in zwei Richtungen. Fremdstaatlich gelenkte Sabotage und Linksextremismus. Nichts davon können wir derzeit ausschließen. Ich weiß, es kommt gleich die Frage, Herr Reul, hängt das mit Brandenburg zusammen? Die Antwort lautet, wir prüfen, und zwar sehr genau, aber prüfen ist nicht wissen.
8: Gestern Morgen hatten Unbekannte in Brandenburg versucht, Kurzschlüsse an Hochspannungsleitungen auszulösen. Millionen Klicks auf TikTok bringen einer Partei nicht automatisch den Wahlsieg. Kommunikationsforscher widersprechen damit der Annahme, Erfolge der AfD lägen vor allem an Social Media. Laut den Experten aus Jena und Berlin beeinflussen die Netzwerke aber, wie wir im Alltag über Politik sprechen.
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8: Trotz Irankrieg und teurem Öl schlägt sich die deutsche Wirtschaft erstaunlich gut. Die Experten vom Deutschen Institut für Wirtschaftsforschung haben ihre Wachstumsprognose für dieses Jahr heute mehr als verdoppelt auf 1,2%. Vor allem der Staat hält die Konjunktur laut Experten am Laufen mit hohen Ausgaben für Infrastruktur und Verteidigung. Auch die Exporte bringen überraschend viel Geld ein. Und damit zur Börse. Der DAX steht bei 25. 22.843 Punkten, rund 0,5% im Minus.
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0: Ein Sonne-Wolken-Mix heute bei bis zu 25 Grad. Richtung Abend kann es im Norden des FFH-Landes hier und da mal regnen. Heute Nacht gehen die Temperaturen dann runter auf 13 bis 9 Grad. Morgen hängen dann deutlich mehr Wolken über dem FFH-Land am Himmel. Im Norden mehr als im Süden. Teils kann da auch ein bisschen Regen runterkommen. Die Höchstwerte liegen morgen dann zwischen 23 und 27 Grad. Der FFH-Verkehrsservice. Los geht's mit der A6 Heilbronn in Richtung Mannheim zwischen dem Kreuz Mannheim und dem Firnheimer Kreuz. 5 Kilometer Stau, da gab's einen Unfall. Die mittlere Spur ist frei. Die A7 Fulda-Würzburg zwischen dem Rasthof Utrichshausen und Bad Brückenau-Volkers. 3 Kilometer Stau an der Baustelle. Die A66 Hanau in Richtung Fulda zwischen dem Langenselbolder Dreieck und Langenselbold. 3 Kilometer Stau, hier laufen Mäharbeiten. Das waren die größten Staus. Alle Infos auch für eure Strecke findet ihr in unserer FFH-App. Und geblitzt wird gerade auch auf einer Autobahn, nämlich auf der A66 Frankfurt Richtung Wiesbaden, zwischen Eschborn und Frankfurt Höchst in Höhe der Tankstelle. Hier dürft ihr 100 fahren. Das hat uns der Wolfgang gesagt über die 069 19 72 5. Danke dir und eine gute Fahrt.
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0: Morgen könnt ihr ganz groß rauskommen. Dafür brauche ich euch aber heute, weil die FFH-Fußballmannschaft sucht vielleicht genau dich. Und zwar fürs Tor. Was es damit auf sich hat, um was es geht, darüber sprechen wir hier in gut 10 Minuten. Schön, dass ihr wieder eingeschaltet habt und wir den Nachmittag zusammen verbringen. Ich bin Marvin Ulrich. Schönen Mittwoch. Hey.

0: Zwei Meldungen kommen gerade für euch rein im FFH-Verkehrsservice. Achtung, erstmal auf der A6 Mannheim in Richtung Heilbronn. In Höhe dem Kreuz Mannheim liegen mehrere Metallplatten auf der rechten Spur. Fahrt hier bitte vorsichtig. Und Achtung auf der A661 Egelsbach in Richtung Oberursel. Zwischen dem Atomburger Kreuz und Oberursel. Hier liegen Pakete auf der rechten Spur. Auch hier bitte Vorsicht. So, jetzt brauchen wir eure Hilfe. Wir haben hier bei FFH ja eine eigene Fußballmannschaft. Da spielen so Kollegen wie Reporter Yannick Schick oder auch Leander Sattler aus den News oder FFH Nordhessen-Reporter Marius Franke. Ich bin auch gerne mit am Start und morgen spielen wir gegen den VfL 1909 Dreihausen im Ebsdorfer Grund in Mittelhessen. Das Blöde ist nur, wir haben keinen Torwart. Unsere FFH-Torhüter sind bald alle verhindert. Deswegen brauchen wir euch. Seid ihr Fußballtorwart? Spielt ihr in einem Verein? Und könntet ihr uns morgen Abend in Mittelhessen aushelfen? Dann meldet euch bitte jetzt an der 069 1972 5. Das FFH-Torwart-Trikot liegt schon bereit für euch. Und wir sind ein, sagen wir mal, sehr nettes und lustiges Team. 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

0: machen uns gemeinsam jetzt mal 39 Jahre zurück in die Vergangenheit, ins Jahr 1987. Mit dieser Riesennummer von Kylie Minogue, I Should Be So Lucky, hört ihr gleich hier.
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0: Wir starten mit der A3 Frankfurt-Würzburg. Da staut sich's gerade auf 3 Kilometern zwischen Frankfurt Süd und Obertshausen. Die A6 Heilbronn-Mannheim. Zwischen dem Kreuz Mannheim und dem Firnheimer Kreuz Stau wegen eines Unfalls. Nur die mittlere Spur ist hier frei. Ihr braucht aktuell 35 Minuten länger. Die A7 Würzburg-Fulda. Zwischen dem Rasthof Ottrichshausen und dem Fulda Dreieck 5 Kilometer Stau wegen einer Tagesbaustelle auf der rechten Spur. Das waren die größten Staus. Alle Infos auch für eure Strecke gibt's natürlich immer auch zum Nachlesen in unserer FFH-App. Und geblitzt wird, und jetzt können sich alle Herr-der-Ringe-Fans freuen. In Lichtenfels-Sachsenberg auf der Orkerstraße in der 30er-Zone. Ne? Für alle Elben, die da gerade vorbei wollten, hat uns Luca gemeldet über die FFH-App. Luca, vielen Dank dir. Euch allen eine gute Fahrt.
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0: Isaak mit We Had It All.
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0: Und Isaac, extra jetzt auch mal für alle Leute, die gerade vor einer Toilette zuhören. Weil genau da hat Isaac möglicherweise diesen Song geschrieben. Für ihn ist es nämlich der kreativste Ort überhaupt. Das hat er vor ein paar Tagen in der FFH-Kneipe in Fritzlar zugegeben.
1: Ja, komplett.
2: Warum? Weil das da so ruhig ist? Oder also warum gerade da?
1: Ja, das hat viel damit zu tun. Meistens ist es auch der... Also man muss auf Toilette gehen und darf sein Handy nicht dabei haben. Das ist der entscheidende Punkt. Und immer wenn man das vergisst, dann kommt man auf ganz viele Gedanken. Und man verbringt ja auch ein bisschen Zeit auf Toilette.
2: Mhm. Echt? Nee, wir Frauen nicht. Das sind Männer. Guck, unser Oma, Opa, Enkeltisch, da die Ladies, die nicken. Wir Frauen.
1: Also jeder, der
2: erledigen, fertig. Tschüss.
0: Okay, wieder was gelernt. Danke, Evren auch. Ne? Es gibt so viele schöne Highlights aus unserer FFH-Kneipe, auch mit anderen Gästen. Ne? Bill & Jaylan war da, Sängerin Loi, unser VIP-Stammtisch und natürlich ihr auch. Schaut einfach bei uns auf ffh.de und in der App.
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0: Wenn du gleich mal wieder Zeit für so einen richtig schönen Evergreen. Zum Beispiel der hier im FFH-Mix. Lutricia McNeil, Ain't That Just The Way. Das ist ein FFH Greatest Hit aus dem Jahr 1997. Hört ihr gleich bei uns. Und es geht so richtig vorwärts mit Kato und John. Turn the lights off. Hört ihr bei uns noch vor drei.
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0: Eine wichtige Verkehrsmeldung kommt gerade rein für euch im FFH-Verkehrsservice. Achtung bitte auf der A671 Mainz in Richtung Wiesbaden zwischen Mainz-Spitzdreieck und Gustavsburg. Da liegt ein Koffer auf der rechten Spur. Bitte fahrt ihr deshalb besonders vorsichtig.
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8: Giftmord im Wetteraukreis, Mann in Haft. Großer Schritt für Opel-Zentrale in Rüsselsheim. Das Wetter trocken, aber wolkig.
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8: Ich bin Dominik Mildner. Guten Tag. Er soll einen Mann vergiftet haben. Jetzt sitzt ein 35-Jähriger aus dem Wetteraukreis in Untersuchungshaft. Das Opfer war im Juni letzten Jahres nach einer Mannschaftsfahrt nach Dresden gestorben. FFH-Reporterin Leonie Kilian.
9: Kurz nach Ankunft in der Heimat verschlechtert sich der Zustand des Mannes drastisch. Trotz eingeleiteter Rettungsmaßnahmen war der 30-Jährige später gestorben. Die Staatsanwaltschaft Gießen wirft dem Tatverdächtigen jetzt vor, das Opfer aufgrund eines persönlichen Rachemotives vergiftet zu haben. Nähere Umstände sowie die Art des Giftes, darüber halten sich die Ermittler bisher bedeckt. Und auch der 35-Jährige schweigt zu den Vorwürfen.
8: Russland muss mit einem umfassenden neuen Sanktionspaket der EU rechnen, nach dem gescheiterten Drohnenangriff auf dem Flughafen Leipzig-Halle. Das hat die EU-Außenbeauftragte Kallas bei Beratungen der Außenminister in Irland gesagt. FFH-Reporter Dieter Ebeling.
10: Diese zusätzlichen Sanktionen waren schon im August angekündigt worden, also noch bevor Russland von Deutschland wegen des Anschlags in Leipzig beschuldigt wurde. Es geht jetzt um Einreiseverbote und Sperrung möglicher Konten von rund 1.600 Personen und Unternehmen mit Verbindungen zum sogenannten militärisch-industriellen Komplex Russlands. Die EU-Außenbeauftragte sagte, alle EU-Staaten stünden hinter Deutschland. Genau diese geschlossene Reaktion brauchen wir, sagte sie.
8: Richtfest heute bei der neuen Opel-Zentrale in Rüsselsheim. Der Rohbau für den Green Campus ist weitgehend abgeschlossen. In einem Jahr soll hier gearbeitet werden. Der Vorstandsvorsitzende von Opel, Florian Hüttel, sagt:
11: Wir freuen uns sehr. Wir bewegen uns hier von 220 Hektar deutscher Industrielandschaft in eine moderne, kompakte Zukunft, indem wir Schritt für Schritt all das errichten, was Opel in Zukunft braucht. Neues Entwicklungszentrum, neues Designzentrum, neues Bürozentrum und darüber hinaus unser Stammwerk in Rüsselsheim, das wir auch sukzessive erneuern. Also freuen uns sehr, hier dieses klare Zeichen auch heute setzen zu können.
12: Mehrere dicke Felsbrocken sind am Montag an der Lorelei auf die B42 gekracht. Die Bundesstraße ist inzwischen wieder einspurig befahrbar, so eine Sprecherin des Landesbetriebs Mobilität. Es wurden hohe Sicherheitszäune aufgestellt. Weitere Sicherungsmaßnahmen könnten laut Straßenmeisterei noch Tage oder Wochen dauern.
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0: Ein Sonne-Wolken-Mix heute bei bis zu 25 Grad. Richtung Abend kann es im Norden des FFH-Landes hier und da auch mal regnen. Heute Nacht gehen die Temperaturen dann runter auf 13 bis 9 Grad. Morgen hängen dann deutlich mehr Wolken über dem FFH-Land am Himmel. Im Norden mehr als im Süden. Teils kann es da auch ein bisschen regnen. Die Höchstwerte liegen morgen dann zwischen 23 und 27 Grad. Der FFH-Verkehrsservice geht los mit der A6 Heilbronn in Richtung Mannheim. Zwischen dem Kreuz Mannheim und dem Firnheimer Kreuz. Stau wegen eines Unfalls. Die mittlere Spur ist frei. Ihr braucht hier aber allerdings 40 Minuten länger. Die A7 Würzburg in Richtung Fulda. Zwischen dem Rasthof Utrichshausen und dem Fulda-Dreieck 7 Kilometer Stau und stockend wegen einer Tagesbaustelle rechts. Die A671 Wiesbaden in Richtung Mainz ist gerade voll gesperrt. Zwischen Hochheim Süd und Gustavsburg. Da laufen Wartungsarbeiten und es staut sich auf 2 Kilometern. Das waren die größten Staus. Alle Infos auch für eure Strecke gibt's in unserer FFH-App. Und der kurze Blick nach Nordhessen, weil in Kassel wird gerade geblitzt auf der Ludwig-Mohn-Straße aus dem silbernen Caddy, hat uns Stefan über WhatsApp gemeldet an die 069 19 72 5. Stefan, vielen Dank. Euch allen eine gute Fahrt durch den Mittwoch.
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0: Naja, lohnt sich auf jeden Fall, genau jetzt laut zu drehen. Ich habe wie versprochen für euch Kato und John jetzt im FFH-Mix mit Turn the Lights Off. Das macht euren Mittwochnachmittag auf jeden Fall besser. Kommt gut mit uns durch den Nachmittag. Ich bin Marvin Ulrich. Hi. Hits.

0: Wichtiges im FFH-Verkehrsservice jetzt für euch. Achtung, auf der A6 Mannheim-Heilbronn zwischen dem Firnheimer Kreuz und dem Kreuz Mannheim liegen Gegenstände auf der linken Spur. Bitte fahrt hier deshalb besonders vorsichtig. So, ganz wichtig, wir suchen ganz dringend eine Aushilfsnummer 1 fürs FFH-Fußballteam. Wir haben ja hier im Sender eine eigene Mannschaft und wollen morgen Abend den Ebsdorfer Grund antreten. Allerdings haben wir aktuell keinen Torhüter, deshalb brauchen wir euch. Könnt ihr morgen bei uns zwischen den Pfosten aushelfen? Dann meldet euch an den 069 19 72 5, so wie jetzt Julius. Du bist 18 und Torwart.
1: Ich bin Torwart, genau, und ich spiele in Marburg bei den Sportfreunden vom Blaugelb Marburg.
0: Okay, wie lange machst du das schon?
1: Seit ich denken kann eigentlich.
0: Okay, krass. Ja, sehr gut. Und du spielst ausschließlich im Tor?
1: Ja, seit 3 Jahren jetzt. Vorher war ich Feldspieler, aber seit 3 Jahren spiele ich jetzt ausschließlich im Tor.
0: Okay, wie viel, sagen wir mal so im laufenden Jahr, wie viele Dinger hast du schon kassiert?
1: Boah, es dürften nicht allzu viele gewesen sein.
0: Das ist eine diplomatische Antwort, okay. Ja, das glaube ich dir schon mal. Wieso hast du Bock, da mitzumachen?
1: Boah, im Prinzip würde ich sagen, habe ich immer Bock auf Fußball zocken und das ist ja auch ein guter Grund, um da mitzuspielen. Ich habe gesehen, man sucht Spenden für den Fußballplatz. Mhm. Und ja, sowas unterstütze ich immer, deswegen habe ich mich einfach mal gemeldet.
0: Ja, sehr gut. Du kommst ja aus der Marburger Ecke, hast du gerade schon gesagt. Da ist ja Ebsdorfer Grund jetzt nicht so weit. Wer kennst du den Sportplatz in Dreihausen?
1: Ja, der ist mir bekannt.
0: Naja, das wären ja schon mal die besten Voraussetzungen. Danke dir, Julius. Wie sieht's denn eigentlich mit euren Skills aus? Habt ihr Zeit und Bock, bei uns morgen in Dreihausen im Tor zu stehen? Dann meldet euch bei mir an der 069 19 72 5.

0: Mal.
1: Was für eine fantastische Nummer von Felix Jähn und Jay Hart mit Pride im FFH Mix. Und mit richtig angesagter und vor allem brandneuer Musik geht's einfach weiter. Das sind Cat's Eye mit Animal. Hört ihr in voller Länge gleich hier.
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1: Wir starten mit der A3 Frankfurt-Würzburg zwischen Frankfurt-Süd und Oberzhausen. Stau und stockender Verkehr, ihr braucht hier 10 Minuten länger. Die A6 Heilbronn-Mannheim zwischen dem Kreuz Mannheim und dem Firnheimer Kreuz. 5 Kilometer Stau, aber die Unfallstelle hier ist geräumt. Die A7 Würzburg-Fulda zwischen Rastorf-Utrichshausen und dem Fulda-Dreieck. Stockender Verkehr und Stau. Bei dem Wort stockend fange ich auch an zu stocken. Stark, Marvin. Nochmal, zwischen Rastorf-Utrichshausen und Fulda-Dreieck. Stau und stockender Verkehr wegen der Tagesbaustelle auf der rechten Spur. Hier braucht ihr 20 Minuten länger. Das waren die größten Staus. Alle Infos gibt's zum Nachlesen in unserer FFH-App. Gute Fahrt zusammen.
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0: Das ist euer Mittwochnachmittag bei Hitradio FFH am Sonntag. Guckt vermutlich ja die halbe Welt rüber nach Sachsen-Anhalt. Da steht ja eine wirklich extrem spannende Landtagswahl an. Gibt es dort womöglich die erste AfD-Regierung in einem deutschen Bundesland? Keine Angst, wir reden jetzt hier nicht über Politik. Wir müssen eher ganz von vorne anfangen und erstmal klären, was dieses Sachsen-Anhalt überhaupt ist.
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0: gut mit uns in Richtung Feierabend. Hier ist Hit Radio FFH, gleich mit angesagter Musik von Alle Farben und Renee Miller. Body Talk hört ihr bei uns gleich. Und noch vor vier einen richtig fetten Evergreen. Eye of the Tiger. Ein FFH Greatest Hit aus dem Jahr 1982 ist das von Survivor. Hört er bei uns versprochen noch vor vier.
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17: Großer Schritt für Opel-Zentrale in Rüsselsheim. Sprengstoffdrohne in Leipzig, Tatverdächtige gefunden. Das Wetter im Norden vereinzelt Schauer.
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17: Ich bin Dominik Mildner. Guten Tag. Richtfest heute bei der neuen Opel-Zentrale in Rüsselsheim. Im Green Campus will Opel die Zukunft des Autobauers gestalten. FFH-Reporter Frank Pirot.
18: Auf einer riesigen Fläche von über 110.000 Quadratmetern bündelt der Autobauer künftig Verwaltung, Forschung und ein eigenes Designzentrum. Laut Opel-Chef Florian Hüttel investiert das Unternehmen einen 3-stelligen Millionenbetrag in das Projekt. Oberbürgermeister Patrick Burkhardt nennt es beim Richtfest ein wichtiges Signal für die Zukunft der Stadt. In Rüsselsheim sollen künftig alle neuen Opel-Modelle designt und entwickelt werden. Komplett fertig sein soll die neue Zentrale in einem Jahr.
17: Sie sollen an der Drohnenattacke auf den Leipziger Flughafen beteiligt gewesen sein. Ermittler haben laut einem Bericht der Süddeutschen Zeitung 2 Tatverdächtige identifiziert. Es handelt sich demnach um 2 Männer, unter anderem mit russischer Staatsangehörigkeit. Gestern hatten Außenminister Wadefuhl und Innenminister Dobrindt verkündet, dass hinter dem Anschlagsversuch Russland stecke. In Hanau geht eine Ära zu Ende. Nach 23 Jahren wird Klaus Kaminski am Samstag als Oberbürgermeister verabschiedet. Heute hat er die Finanzgeschäfte an seinen Nachfolger Maximilian Bieri übergeben. Mit dabei war FFH-Reporter Yannick Schick.
19: In unterschiedlichen Ämtern war Kaminski über 30 Jahre für die Hanauer Kasse zuständig, laut Stadt so lange wie kein anderer Kämmerer in Deutschland. Heute wirkt er gelöst und hat wie immer den ein oder anderen Spruch auf den Lippen. Als alter Bauer, der bald vom Hof geht, wolle er sich nicht mehr einmischen. Sein Nachfolger Maximilian Bieri wird sparen müssen in Zeiten kommunaler Finanzkrisen, auch wenn Hanau noch relativ hohe Rücklagen habe. Kaminski appelliert an die Hanauerinnen und Hanauer, seien Sie milde mit den neuen Verantwortlichen.
17: Er hat die Herzen der Fans von Eintracht Frankfurt im Sturm erobert. Torwart Noah Atubolu. Der Keeper aus Freiburg ist seit letzter Woche die Nummer 1 der Frankfurter und hat bei seiner offiziellen Vorstellung heute Mittag schon klar gemacht, wo er mit der Mannschaft hin will.
20: Ich habe hier eine andere Rolle, als ich sie in Freiburg hatte. Ich bin
2: 24 Jahre geworden jetzt und hier ist das, glaube ich, der fünfte oder sechstälteste Spieler in der Mannschaft und wir haben eine unfassbar talentierte Truppe, aber ich glaube, für mich ist es eine neue Rolle, in die ich hier reinwachse, einfach mehr Verantwortung zu übernehmen und wenn wir dieses Verbissene haben, dann wird's sehr, sehr gut.
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0: Ein Sonne-Wolken-Mix heute bei bis zu 25 Grad. Richtung Abend kann es im Norden des FFH-Landes hier und da auch mal regnen. Heute Nacht gehen die Temperaturen dann runter auf 13 bis 19 Grad. Morgen hängen dann deutlich mehr Wolken über dem FFH-Land am Himmel. Im Norden mehr als im Süden. Teils kann es da auch ein bisschen regnen. Die Höchstwerte liegen morgen dann zwischen 23 und 27 Grad.
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0: Dann schalten wir mal wieder rüber live in die Verkehrszentrale Deutschland zu Staupilot Nils Grunwald.
20: Achtung auf der A5 Kassel-Frankfurt zwischen dem Bad Homburger Kreuz und dem Rasthof Taunusblick soll eine größere blaue Schaufel, die Polizei sagt sogar ein Schneeschieber, auf den beiden linken Spuren liegen. Ich sag mal so, noch brauchen wir das Ganze hoffentlich nicht. Bitte fahrt ihr besonders vorsichtig. Und nochmal Achtung auf der A66 Hanau-Frankfurt zwischen Maintal-Bischofsheim und Frankfurt-Bergen-Enkheim. Eine Plane auf der Fahrbahn, bitte passt auch hier auf. Die A3 Frankfurt-Würzburg zwischen dem Frankfurter Kreuz und Obertshausen stauen, stocken. Der Verkehr plant eine Viertelstunde mehr Zeit ein. Die A7 Würzburg-Fulda zwischen dem Rasthof Utrichshausen und dem Dreieck Fulda. 4 Kilometer Stau. Grund ist eine Tagesbaustelle auf der rechten Spur. Und auf der anderen Seite der A7 in Richtung Würzburg zwischen dem Rasthof Utrichshausen und Bad Brückenau-Wildflecken. 6 Kilometer Stau und stockend an der Baustelle. Das waren die größten Staus. Alle Infos gibt's auch für eure Strecke in unserer FFH-App.
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0: Und das hier stelle ich jetzt einfach mal in den Raum. Wenn ihr glaubt, dass ihr wirklich die richtige Geschwindigkeit in eurem Auto ablest, weit gefehlt. Weit gefehlt. Was es damit auf sich hat, das klären wir zusammen mit Staupilot Nils Grunwald in ein bisschen mehr als einer halben Stunde genau hier in der Show. Mein Name ist Marvin Ulrich. Schönen Mittwoch für euch.

0: recht, er wird am Mittwochnachmittag bei Hitradio FFH, unsere FFH-Fußballmannschaft. Die spielt morgen Abend ab 19 Uhr in Ebsdorfer Grund bei euch im schönen Mittelhessen. Ich bin auch am Start. Ich stehe da wahrscheinlich in der Abwehr wieder mit meinem unschlagbaren linken Fuß. Allerdings haben wir für morgen keinen Torwart und brauchen deshalb euch. Habt ihr da Erfahrung und könntet morgen bei uns zwischen den Pfosten stehen? Nils aus Schotten hat sich gemeldet an der 069 19 72 5. Und Nils, du sagst, du hast schon Erfahrung als, sagen wir mal, Aushilfstorwart, ne? Wie kam das denn?
1: Wir hatten keinen Torwart und es war kein anderer da.
0: Okay, und da hast du einfach gesagt, ja, ich habe zwar noch nie im Tor gestanden, aber wir gucken mal, was es wird.
1: Und ich habe nur 4 kassiert.
0: Nur 4? Okay, das ist eigentlich nicht schlecht. Welche Liga waren das damals?
1: Kreisliga B.
0: Ja, okay, das sind eigentlich auch die besten Spiele. Gucke ich auch ab und zu. Es macht einfach immer Spaß. Das heißt also, du hättest schon Bock drauf, bei uns im Tor zu stehen. Bist du denn groß genug, um an die Latte zu kommen?
1: 1,83 Meter bin ich. Ich glaube, Sprungkraft ist nicht mehr so.
0: Wie alt bist du, wenn ich fragen darf?
1: 43 werde ich nicht.
0: Ja. Okay, spielst du denn sonst noch aktiv Fußball?
1: Nur noch mit ein paar Kumpels ab und zu und mit meinem Sohn.
0: Okay. Du wohnst ja in Schotten, das heißt, nach Ebsdorfer Grund hättest du es auch nicht allzu weit.
1: Nur, glaub, 40 Minuten maximal.
0: Ja, das wäre doch super. Und falls, jetzt mal ganz ehrlich, und falls das nichts werden sollte, wir freuen uns natürlich auch, wenn du trotzdem zum Zugucken kommst.
1: Ich komme trotzdem sogar dann auch.
0: Ah ja, alles klar, Nils. Wir besprechen das. Und wenn ihr sagt, ich hätte richtig Bock, beim FFH morgen Abend im Fußballteam einen Kasten sauber zu halten, 069 19 72 5, kommt ins Team. Alle Infos findet ihr aber natürlich auch nochmal zum Nachlesen auf ffh.de und in der App.
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0: Das ist einer der Songs, der jetzt gleich auch wieder läuft bei uns, der bei mir im Auto auch hoch und runter läuft gerade. Alex Warren ist es, Fever Dream, absolut angesagt bei uns im FFH-Mix. Hört ihr gleich in voller Länge und außerdem schalten wir natürlich gleich um kurz vor halb fünf auch wieder in die einzelnen hessischen Regionen zu unseren FFH-Hessen-Reportern.
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9: Ich bin Frank Pirott in Rüsselsheim. Ein großer Tag für Opel. Mit dem Richtfest der neuen Firmenzentrale wird ein Meilenstein für den Standort in Rüsselsheim gesetzt. Opel-Vorstandsvorsitzender Florian Hüttel, wie sehr freuen Sie sich auf das 5-stöckige, hochmoderne Gebäude?
10: Wir freuen uns sehr. Wir bewegen uns hier von 220 Hektar deutscher Industrielandschaft in eine moderne, kompakte Zukunft, indem wir Schritt für Schritt all das errichten, was Opel in Zukunft braucht. Wir freuen uns sehr, hier dieses klare Zeichen auf heute setzen zu können.
9: Fest steht bereits, hier soll der neue Opel Astra geplant, designt und entwickelt werden. Ein Auto made in Hessen. Patrick Burkhardt, der Oberbürgermeister, haben Sie schon Feedback von Rüsselsheimern zu dem Megaprojekt bekommen?
11: Wenn man hier über die Gasse läuft, trifft man Opelaner. Die freuen sich natürlich auch, dass die Standardsicherung da ist. Ich kenne einige, die sich auf diese neue Umgebung, auf das neue Arbeiten, sowohl in der Bereich der Forschung und Entwicklung, aber auch im Bereich der Verwaltung, die freuen sich da drauf. Und das kommt bei den Menschen in Rüsselsheim gut an.
9: Warum das Gebäude in Sachen CO2-Neutralität ein neues Zeichen setzt, hören Sie in einer Stunde.
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0: Der Feierabendverkehr läuft an diesem Mittwochnachmittag. Jetzt der Blick auf die Straßen live aus der Verkehrszentrale Deutschland von unserem Staupiloten Nils Grunwald.
12: Die A6 Mannheim Richtung Kaiserslautern. Zwischen dem Viernheimer Dreieck und Ludwigshafen Nord 7 Kilometer stockender Verkehr, plant hier eine Viertelstunde mehr Zeit ein. Die A7 Würzburg Richtung Fulda. Zwischen dem Rasthof Utrichshausen und dem Dreieck Fulda 4 Kilometer Stau. Grund ist eine Tagesbaustelle auf der Rechtsspur. Und eine Tagesbaustelle sorgt auch für Stau auf der A66 Hanau-Fulda. Zwischen dem Langenselbolder Dreieck und Langenselbold 3 Kilometer Stau. Die linke Spur ist hier blockiert. Das waren die größten Staus. 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

0: Liebe Autofahrer, LKW-Fahrer, Busfahrer und alle, die jetzt ein Tacho vor sich haben, jetzt wird's spannend. Hier ist Radio FFH. Wenn ihr im Auto Google Maps als Navi nutzt, dann ist es euch bestimmt auch schon mal aufgefallen. Wenn nicht, müsst ihr dringend mal drauf achten. Da wird ja seit einiger Zeit auch die gefahrene Geschwindigkeit angezeigt. Allerdings ist mir aufgefallen, dass dieses gemessene Tempo bei Maps immer so ein bisschen von dem von meinem Autotacho unten drunter liegt, ne? Komisch. FFH-Staupilot Nils Kuhnwald, erklär's doch mal, warum zeigt der Tacho nicht dieselbe Geschwindigkeit an wie die Navi-Systeme auf dem Handy?
1: Also Tachos im Auto sind nicht geeicht. Das liegt an der Technik, mit der die Fahrzeuge die Geschwindigkeit berechnen. Mhm. Gemessen werden die Radumdrehung und die dafür benötigte Zeit. Das heißt aber auch, bei jeder Veränderung an den Rädern gibt es Schwankungen. Wenn du von Sommer- auf Winterreifen wechselst zum Beispiel, wenn der Reifendruck sich verändert und schon allein, dass deine Reifen sich ja auch bei jeder Fahrt abnutzen. Das spielt da eine Rolle. Der Tacho kann also gar nicht genau sein.
0: Und das darf er ja auch nicht. Ne? Da gibt's ja. Sogar so eine amtliche EU-Richtlinie für.
1: Ganz genau. Und laut der darf der Tacho auf keinen Fall weniger anzeigen, als du tatsächlich fährst. Mhm. Erlaubt ist eine Abweichung nach oben von maximal 10% plus 4 km/h mehr als deine tatsächliche Geschwindigkeit. Als Beispiel einmal, du fährst 100 km/h auf der Autobahn, dann darf der Tacho im Auto maximal 114 km/h anzeigen. Grundsätzlich gilt also, in der Praxis zeigt er meistens ein bisschen mehr an.
0: Finde ich aber auch schon krass. Also es sind ja 14 km/h Unterschied dann, dass das erlaubt ist. Ja, ja. Also genau. Ist Maps denn da auch genauer als mein Tacho? Was die Geschwindigkeit angeht.
1: Ja, zumindest bei gutem GPS-Empfang muss man sagen und gleichmäßiger Fahrt. Denn Maps oder andere Handy-Navi-Systeme berechnen die Geschwindigkeit mit Hilfe von GPS-Daten und das ist dann deutlich genauer.
0: Danke dir, Nils. Und ihr probiert's einfach mal auf dem Weg nach Hause in den Feierabend. Einfach mal aus.
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0: Genau so kann es doch Richtung Feierabend gehen. Hier ist Hit Radio FFH mit einem Greatest Hit aus den 90ern. Deep Blue Something. Breakfast at Tiffany's hört ihr gleich bei unserem FFH-Mix. Und es geht vorwärts mit Alok und Khalid. Das ist Dive Into Me. Und den hört ihr bei uns noch vor 5.
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9: Prozess um Chaosfahrt von Gießen hat begonnen. Forscher sehen deutsche Wirtschaft vor der Trendwende. Das Wetter trocken, aber wolkig.
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9: Ich bin Dominik Mildner. Guten Tag. Ein Auto rast durch Gießen. Mehrere Menschen werden verletzt. Jetzt steht der mutmaßliche Täter vor Gericht. Zum Prozessauftakt hat er Reue gezeigt. FFH-Reporterin Ella Karatas.
10: Immer wieder entschuldigt sich der 33-Jährige im Gerichtssaal bei den Opfern. Er steht wegen versuchten Mordes vor Gericht. Die Staatsanwaltschaft geht davon aus, dass er bei der Autofahrt kurz vor Weihnachten letztes Jahr in einer akuten Psychose gehandelt hat. Deshalb fordern die Ermittler, ihn dauerhaft in die Psychiatrie einzuweisen. Der Beschuldigte selbst sagt dagegen, er habe am Steuer einen Herzinfarkt erlitten. Sein Wagen war unter anderem mit einem anderen Auto zusammengestoßen und über den Gehweg gefahren.
9: Nach der Sabotage an einem Umspannwerk bei Köln haben Ermittler 6 Abschussvorrichtungen in einem Maisfeld gefunden. Damit sollten offenbar Drähte über die Stromleitungen geschossen und Kurzschlüsse ausgelöst werden. Die Polizei hofft jetzt auf Spuren zu den Tätern. FFH-Reporterin Zoe Tasovali.
11: Die selbstgebauten Vorrichtungen könnten den Ermittlern jetzt wichtige Hinweise liefern, denn sie suchen unter anderem nach DNA. Einen konkreten Verdächtigen gibt es bisher nicht. Dafür sehen die Ermittler Parallelen zum Sabotagefall in Brandenburg. An beiden Orten wurden offenbar pyrotechnische Gegenstände eingesetzt. Die Staatsanwaltschaft macht klar, wie ernst der Fall ist. Mehrere Kraftwerksblöcke mussten vom Netz. Dadurch war aus ihrer Sicht die lebenswichtige Versorgung der Bevölkerung bedroht.
9: Trotz Iran-Krieg und teurem Öl schlägt sich die deutsche Wirtschaft erstaunlich gut. Die Experten vom Deutschen Institut für Wirtschaftsforschung haben ihre Wachstumsprognose für dieses Jahr heute mehr als verdoppelt. Vor allem der Staat hält die Konjunktur laut den Experten am Laufen mit hohen Ausgaben für Infrastruktur und Verteidigung. Die Handballer der MT Melsungen dürfen heute das erste Mal in dieser Saison zu Hause ran, nach der Niederlage zum Auftakt in Berlin. Gegner in der Kasseler Rottenbach-Halle ist Frisch auf Göppingen. Rechtsaußen Dimitri Ignatow sagte unserem Reporter:
12: Ich würde sagen, wir müssen zu Hause Favorit sein. Der klare Favorit weiß ich jetzt nicht. Die zweite Halbzeit in Berlin hat gezeigt, was wir drauf haben, was für Potenzial wir haben. Wenn wir das jetzt zu Hause 60 Minuten auf das Spielfeld bringen können, glaube ich, haben wir gute Chancen.
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0: Das ist ein Sonne-Wolken-Mix heute bei bis zu 25 Grad. Richtung Abend kann es im Norden des FFH-Landes dann hier und da mal regnen. Heute Nacht gehen die Temperaturen dann runter auf 13 bis 9 Grad. Morgen, da hängen deutlich mehr Wolken über dem FFH-Land am Himmel. Im Norden mehr als im Süden, teils kann es auch so ein bisschen regnen. Die Höchstwerte liegen morgen dann zwischen 23 und 27 Grad.
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0: Na, dann gucken wir uns doch mal an, was auf der Gaslos ist. Und zwar live aus der Verkehrszentrale Deutschland mit Staupilot Nils Grunwald.
13: Erstmal Achtung, auf der B8 im Landkreis Limburg-Weilburg zwischen der Kreuzung nach Walsdorf und Würges läuft eine Person auf der Fahrbahn. Bitte fahrt hier in beiden Richtungen vorsichtig. Die A3 Frankfurt-Würzburg zwischen Stockstadt und Aschaffenburg-Ost, 6 Kilometer Stau an der Baustelle, hier braucht ihr 25 Minuten länger. Die A6 Mannheim-Kaiserslautern zwischen dem Firnheimer Dreieck und Ludwigshafen-Nord, 8 Kilometer Stau und stockender Verkehr. Und nochmal 25 Minuten länger dauert es auf der A7 Würzburg Richtung Fulda zwischen dem Rasthof Utterichshausen und dem Dreieck Fulda 5 Kilometer Stau wegen einer Tagesbaustelle auf der rechten Spur. Das waren die größten Staus. Alle Infos gibt's auch für eure Strecke in unserer FFH-App.
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0: Mit ganz viel angesagter Musik für euren Mittwochnachmittag. Gleich hab ich für euch zum Beispiel Samba, die Backstreet Boys, Bananarama und ganz, ganz viel mehr. Schön, dass ihr mit dabei seid. Ich bin Marvin Ulrich. Hi. 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

0: Entscheidung ist gefallen. Unsere FFH-Fußballmannschaft hat für morgen Abend einen neuen Torwart. Freuen wir uns sehr. Wir spielen ja morgen mit unserem Team in Ebsdorfer Grund. Leider kann keiner unserer eigentlichen Torhüter kommen, aber ganz viele von euch wollten aushelfen. Danke an alle, die sich gemeldet haben. Wir haben uns entschieden für Julius Ballwick aus Sterzhausen.
1: Sehr gut.
0: Ich muss ja erst mal fragen, du stehst ja dann hinter mir, weil ich bin wahrscheinlich in der Abwehr. Ich bin meistens so links außen. Machst du so Ansagen? Bist du so ein Typ, der von hinten aus ein bisschen koordiniert oder bist du eher der Ruhige?
1: Nee, ihr werdet schon rumkommandiert dann.
0: Ja gut, besser ist es auch, ne?
1: Ja, das ist ein 100%iger Sieg morgen.
0: Jawohl, genau das ist die richtige Einstellung, Julius. Ja, sehr schön. Also wir freuen uns, dass du dich überhaupt gemeldet hast und dass es jetzt funktioniert hat. Wir sehen uns auf jeden Fall morgen Abend. Um 18 Uhr treffen wir uns, 19 Uhr ist Anpfiff in Dreihausen und dann putzen wir die da vom Platz aber weg.
1: Alles klar.
0: Tja, und wenn ihr euch das Spiel natürlich angucken wollt, kommt morgen einfach gerne vorbei um 19 Uhr, wie gesagt, Anpfiff in Ebsdorfer Grund. Alle Infos gibt's für euch auch nochmal zum Nachlesen auf ffh.de und in der App.
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0: Absolut angesagte Musik für euren Mittwochnachmittag. Gleich bei uns im Mix. Von Mr. C. Sometimes I Love You hört ihr gleich bei uns in voller Länge. Und außerdem schalten wir natürlich gleich um kurz vor 5:30 auch wieder in die einzelnen hessischen Regionen zu unseren FFH Hessen Reporter.
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3: Ich bin Frank Pirott in Rüsselsheim. Die neue Unternehmenszentrale von Opel nimmt Gestalt an. Beim Richtfest für den sogenannten Green Campus hat der Autobauer den klaren Fokus auf Nachhaltigkeit und Innovation betont. Opel-Chef Florian Hüttel, was ist das Besondere an dem Bau?
4: Wir haben hier von Anfang an sehr hohen Wert darauf gelegt, die CO2-Neutralität zu erreichen. Das heißt, solargenerierte Energie für das Gebäude selbst, Isolation auf dem höchsten Niveau, Wärmerückgewinnung, kontrollierte Luftzirkulation, was dafür sorgt, dass wir hier CO2-neutral operieren können.
3: Dort sollen künftig auf 5 Stockwerken Verwaltung, Forschung und ein Designzentrum gebündelt werden. Hier soll dann auch der neue Opel Astra hergestellt werden. Ein Auto made in Hessen, sagt mir Florian Hüttel.
4: Es ist uns gelungen, hier auch die nächste Generation des Astra in Deutschland in unser Werk zu bringen und hier das Werk auch entsprechend fit zu machen auf der Kostenseite, um in Zukunft auch hier in Deutschland produzieren zu können.
3: In der zweiten Jahreshälfte 2027 soll der neue Green Campus fertig sein.
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5: Der Blick auf die Straßen jetzt für euch live aus der Verkehrszentrale Deutschland wieder von Staupilot Nils Grunwald.
6: Achtung auf der A44 Kassel Richtung Dortmund zwischen Kassel, Bad Wilhelmshöhe und Zierenberg liegen Gegenstände auf der Fahrbahn. Und nochmal Achtung auf der A66 Frankfurt-Hanau zwischen Erlensee und dem Hanauer Kreuz Personen auf der Fahrbahn. Bitte fahrt unbedingt in beiden Richtungen vorsichtig. Die A6 Mannheim-Kaiserslautern zwischen dem Viernheimer Dreieck und Ludwigshafen Nord. 8 Kilometer Stau und stockender Verkehr. Die A7 Würzburg-Fulda zwischen dem Rasthof Utrichshausen und dem Dreieck Fulda. 4 Kilometer Stau. Grund ist eine Tagesbaustelle auf der rechten Spur. Ihr braucht 25 Minuten länger. Und die A66 Hanau-Fulda zwischen dem Langen Selbolder Dreieck und Langen Selbold 3 Kilometer Stau wegen einer Tagesbaustelle auf der linken Spur. Und das geht jetzt noch jeden Tag so bis nächste Woche Donnerstag, also der 10. September. Das waren die größten Staus. Alle Infos gibt's auch für eure Strecke in unserer FFH-App.
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0: Ja, so neumodischer Technik, Krimskrams, Schnickschnack kann ja schon irgendwie auch sehr beeindruckend sein. Einige von euch haben ja bestimmt auch schon so kleine Roboter zu Hause, ne? Entweder ein Saugroboter oder das Ding, was bei Ankes Nachbarn so gerade über den Rasen huscht.
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2: Für mich noch einen Kaffee, Anke.
3: Mit oder mit ohne Milch?
2: Mit ohne.
3: Stefan, seit mein Freund nachts auf dem Heimweg aus der Kneipe mit einem Grasbüschel am Zaun versucht hat, den Mähroboter von unserem Nachbarn anzulocken, weiß ich, dass die Menschheit noch nicht bereit ist für so richtige menschenähnliche Haushaltsroboter.
4: So ein Temu-Terminator kennen wir eh nicht in die Bude. Wen sollen die Dinger denn ersetzen?
3: Naja, wenn, dann euch Männer.
4: Bitte?
3: So ein Roboter weiß auch alles besser, hat keine Gefühle und stürzt öfters mal ab.
5: Einmal die 3 und die DVD Nummer 5 lebt.
3: Momentchen mal bitte. Stefan mit einem Roboter abends auf dem Sofa Fernseh gucken hat schon was. Der knabbert eine Tüte Mikrochips und drückt mir auf der Fernbedienung mit Sicherheit schneller als mein Mann die Wir kaufen ein Auto.de Werbung mit Ralf Schumacher weg.
4: Wir sind alle verloren.
5: Also nach einer repräsentativen Befragung des Digitalverbandes Bitkom stehen 48% der Deutschen dem Einsatz eines KI-gesteuerten humanoiden Roboters im Haushalt aufgeschlossen gegenüber.
3: In Ankes Tanke könnte er sich dann auch das Gemecker der Kunden für mich anhören.
4: Onkel, du kennst ja den Unterschied zwischen dir und diesen Robotern.
3: Nee.
4: Die Roboter versuchen wenigstens wie ein Mensch zu sein.

17.46 Uhr, hier ist der FFH-Verkehrsservice. Achtung bitte, auf der A3 Köln-Frankfurt zwischen Limburg-Süd und Bad Camberg befinden sich 6 Kinder auf oder ganz nah an der Fahrbahn. Bitte fahrt hier in beiden Richtungen vorsichtig. Insgesamt 6 Kinder auf oder ganz nah an der Fahrbahn. Achtung deswegen bitte auf der A3 Köln-Frankfurt zwischen Limburg-Süd und Bad Camberg.

0: A40 Kassel-Dortmund zwischen Zierenberg und Bräuner liegen mehrere Plastikteile auf der Fahrbahn. Bitte fahrt hier besonders vorsichtig. 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Gleich mit einer ganz harten Geschichte, wie sie die Region so wohl auch noch nicht erlebt hat. Ein Mordfall erschüttert Mittelhessen. Ein Mann soll in Rockenberg seinen Fußballkameraden vergiftet haben. Über den Stand der Ermittlungen und die Festnahme sprechen wir gleich in FFH jetzt. Euer Feierabend-Update.
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7: Großer Schritt für Opel-Zentrale in Rüsselsheim. Krösche bleibt Sportvorstand bei der Eintracht. Das Wetter, nachts kann es Regen geben.
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7: Ich bin Dominik Mildner, guten Abend. Richtfest heute bei der neuen Opel-Zentrale in Rüsselsheim. Im Green Campus will Opel die Zukunft des Autobauers gestalten. FFH-Reporter Frank Pirott.
8: Auf einer riesigen Fläche von über 110.000 Quadratmetern bündelt der Autobauer künftig Verwaltung, Forschung und ein eigenes Designzentrum. Laut Opel-Chef Florian Hüttel investiert das Unternehmen einen dreistelligen Millionenbetrag in das Projekt. Oberbürgermeister Patrick Burkhardt nennt es beim Richtfest ein wichtiges Signal für die Zukunft der Stadt. In Rüsselsheim sollen künftig alle neuen Opel-Modelle designt und entwickelt werden. Komplett fertig sein soll die neue Zentrale in einem Jahr.
7: Sie sollen an der Drohnenattacke auf den Leipziger Flughafen beteiligt gewesen sein. Ermittler haben laut einem Bericht der Süddeutschen Zeitung 2 Tatverdächtige identifiziert. Es handelt sich demnach um 2 Männer, unter anderem mit russischer Staatsangehörigkeit. Gestern hatten Außenminister Wadefuhl und Innenminister Dobrindt verkündet, dass hinter dem Anschlagsversuch Russland stecke. Die Frankfurter Eintracht setzt weiter auf die Arbeit von Sportvorstand Markus Krösche. Das ist das Ergebnis einer Aufsichtsratssitzung zur sportlichen und wirtschaftlichen Situation des Clubs. FFH-Reporterin Sonja Pahl.
9: Eintracht-Aufsichtsratsboss Matthias Beck ist weiter fest von der Arbeit von Markus Krösche überzeugt. Er sagt, es war das Ziel, die bestmöglichen Voraussetzungen für eine erfolgreiche Saison zu schaffen. Das ist der sportlichen Führung gelungen. Und Markus Krösche macht deutlich, unser voller Fokus gilt nun einer erfolgreichen Saison. Ich arbeite mit voller Überzeugung daran, unsere Ziele zu erreichen. In den letzten Wochen hatte es zunehmend Kritik an Krösches Arbeit gegeben. Ob die Gräben nun dann auch wirklich zugeschüttet sind, wird sich zeigen.
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7: Deutschland darf neue Gaskraftwerke bauen und diese mit Milliarden fördern. Die EU-Kommission hat dafür jetzt grünes Licht gegeben. Es geht um ein Paket von bis zu 35 Milliarden Euro. Die neuen Kraftwerke sollen einspringen, wenn Wind und Sonne zu wenig Strom liefern. Bezahlen müssen das alle Stromkunden über eine neue Umlage ab dem Jahr 2031. Zur Börse. Der DAX schließt bei 25.839 Punkten, 0,5% im Minus.
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0: Der Sommer ist noch nicht vorbei, aber vor allem im Norden heute Abend leichtes Schauerrisiko. Nachts gibt's mehr Wolken, vereinzelt Regen. Morgen ist es im Norden oft nass, der Süden freundlicher bei 23 bis 27 Grad. Am Freitag komplett zweigeteilt, im Norden Gewitter mit Starkregen, der Süden kriegt sonnig und trocken. Ja, das ist ein bisschen unfair, aber ist nun mal so. Das Wochenende überall leicht durchwachsen und sommerlich.
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0: Der FFH-Verkehrsservice nochmal mit dieser Gefahrenmeldung. Achtung auf der A3 Köln-Frankfurt zwischen Limburg-Süd und Bad Camberg. Befinden sich 6 Kinder auf oder ganz nah an der Fahrbahn. Bitte fahrt hier in beiden Richtungen vorsichtig. Achtung auf der A44 Kassel-Dortmund zwischen Zierenberg und Bräuner. Da liegen mehrere Plastikteile auf der Fahrbahn. Auch hier bitte Vorsicht. A3 Frankfurt-Würzburg zwischen Stockstadt und Aschaffenburg-Ost. 6 Kilometer Stau an der Baustelle. A7 Fulda-Würzburg zwischen Rastorf-Utrichshausen und Bad Brückenau-Wildflecken. 6 Kilometer Stau und stockender Verkehr an der Baustelle. Und diese noch A66. Hanau-Fulda zwischen Langenselbolder Dreieck und Langenselbold. 3 Kilometer Stau wegen einer Tagesbaustelle auf der linken Spur. Das waren jetzt mal die größten Staus fürs FFH-Land. Alle Infos auch für eure Strecke, die findet ihr in unserer FFH-App. Und dann gute Fahrt.
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0: Ich bin Uta Schmidt. Hallo, einen schönen Abend für euch. War es ein Mord aus Rache? In der Wetterau soll ein 35-Jähriger seinen Vereinskameraden vergiftet haben. Die ganze Geschichte gibt's gleich hier. Außerdem auf zum Gartenfestival in Kassel. Wir laden euch ein. Und Stress mit Moskau. Die Bundesregierung sagt, Russland ist schuld an Drohnenangriffen in Leipzig und schließt russische Einrichtungen in Deutschland. Was heißt das jetzt auch natürlich für unsere Sicherheit, für unser Gefühl in Deutschland? Auch darüber sprechen wir in dieser Stunde.

0: Giftmord in der Wetterau. Das klingt wie ein Fernsehkrimi oder ein Buchtitel, ist es aber leider nicht. Mit Radio FFH jetzt am Mittwoch. Hier hat sich offenbar ein ganz perfides Verbrechen abgespielt. In der idyllischen Gegend zwischen Taunus und Vogelsberg. Ein 30-jähriger Mann aus Rockenberg ist das Opfer. Der Gießener Oberstaatsanwalt Thomas Hauburger sagt, er wurde von einem Vereinskollegen heimtückisch ermordet.
1: Konkret wird dem 35-Jährigen zur Last gelegt, dass er auf einer Vereinsfahrt, die er gemeinsam mit seiner Fußballmannschaft unternommen hat, dort den Geschädigten vergiftet hat, der letztendlich in seinem häuslichen Umfeld verstarb.
0: Die Fahrt vor einem Jahr, das war ein Ausflug nach Dresden. Nach der Rückkehr ging es dem 30-Jährigen auf einmal sehr schlecht. Der Rettungsdienst wurde gerufen. Trotz eingeleiteter Reanimationsmaßnahmen starb der Mann kurz darauf im Krankenhaus. Rechtsmediziner in Gießen stellten später ein multiples Organversagen als Todesursache fest. Der Grund dafür war eine Vergiftung. Als Tatmotiv des Verdächtigen gibt die Polizei Rache an. Mehr wollen die Ermittler im Moment nicht verraten, aus ermittlungstaktischen Gründen. Die Polizei ist dem 35-Jährigen seit einigen Monaten auf den Fersen, sagt Oberstaatsanwalt Hauburger. Gestern erfolgte der Zugriff.
1: Der Beschuldigte wurde festgenommen und eine Durchsuchung wurde unter Beteiligung des sachleitenden Staatsanwalts und starken Polizeikräften durchgeführt. Dabei wurden mehrere Beweismittel sichergestellt.
0: Der Tatverdächtige sitzt jetzt in U-Haft. Er muss sich wegen heimtückischen Mordes verantworten. Hitradio FFH mit dem tragischen Ende eines Vereinsausfluges.
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0: 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Und dann viel Spaß am Wochenende.
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9: Ich bin Frank Pirott in Rüsselsheim. Ein großer Tag für Opel. Mit dem Richtfest der neuen Firmenzentrale wird ein Meilenstein für den Standort in Rüsselsheim gesetzt. Opel-Vorstandsvorsitzender Florian Hüttel, wie sehr freuen Sie sich auf das fünfstöckige, hochmoderne Gebäude?
10: Wir freuen uns sehr. Wir bewegen uns hier von 220 Hektar deutscher Industrielandschaft in eine moderne, kompakte Zukunft, indem wir Schritt für Schritt all das errichten, was Opel in Zukunft braucht. Wir freuen uns sehr, hier dieses klare Zeichen auch heute setzen zu können.
9: Fest steht bereits, hier soll der neue Opel Astra geplant, designt und entwickelt werden. Ein Auto made in Hessen. Patrick Burkhardt, der Oberbürgermeister, haben Sie schon Feedback von Rüsselsheimern zu dem Megaprojekt bekommen?
11: Ja, die freuen sich natürlich auch, dass die Standortsicherung da ist. Ich kenne einige, die sich auf diese neue Umgebung, auf das neue Arbeiten, sowohl in der Bereich der Forschung und Entwicklung, aber auch im Bereich der Verwaltung, die freuen sich da drauf. Das kommt bei den Menschen in Rüsselsheim gut an.
9: Der Rohbau ist weitestgehend abgeschlossen. Jetzt beginnt der Innenausbau. In der zweiten Jahreshälfte 2027 soll die neue Zentrale fertig sein.
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12: Hier ist der FFH-Verkehrsservice, eine Minute vor halb sieben, A3 Frankfurt-Würzburg. Zwischen Stockstadt und Aschaffenburg aus 6 Kilometer Stau an der Baustelle. A7 Fulda-Würzburg, zwischen Rastorf-Utrichshausen und Bad Brückenau-Wildflecken 3 Kilometer Stau und stockender Verkehr an der Baustelle. Und A67 Mönchhof-Dreieck-Darmstadt. Zwischen Mönchhof-Dreieck und Rüsselsheim-Ost haben wir einen Unfall, dadurch staute sich zurück bis auf die A3. Soweit die größten Staus. 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

0: Rote Karte für Russland. Konsulat wird geschlossen, Einreisekontrollen verschärft. Was heißt das für unsere Sicherheit in Deutschland und Europa? Mit Radio FFH jetzt am Donnerstag. Denn den Drohnenangriff in Leipzig schreibt die Bundesregierung ja ganz klar Russland zu. Die russische Seite bestreitet das und spricht von Ablenkungsmanövern, droht mit Vergeltung. Das alles ist das, was wir sehen sollen, sagt Sicherheits- und Militärexperte Ralf Thiel auf NTV. Hinter den Kulissen, da raucht's richtig.
1: Ich fürchte tatsächlich, dass wir jetzt eine neue Stufe hybrider Angriffe und Kampagnen erleben werden, von so einer Art Testphase, die wir bisher haben, bis jetzt zu einer wirklichen Aktionsphase. Und wir müssen uns mit dieser Eskalation auseinandersetzen, selbst mit unseren eigenen Fähigkeiten damit klarzukommen, aber auch in der Frage, wie wollen wir denn diese ganze Eskalationsspirale stoppen.
0: Denn Russland wird jetzt seinerseits deutsche Einrichtungen dort schließen, droht mit Vergeltungsschlägen, die Stimmung wird immer schlechter. Wir müssen also mit mehr sogenannten hybriden Anschlägen rechnen, sagt Experte Thiele. Es gelte dringend, sich dagegen zu schützen. Die beste Abschreckung sei eine gute Widerstandsfähigkeit.
1: An der Stelle haben wir enormes Wachstumspotenzial in Deutschland. Da müssen wir auch ran, weil Hybrid heißt eben nicht nur Flugplatz oder Strom, das heißt eben eine Vielfalt von Dingen. Wir haben es ja schon gesehen, Unterseekabel, Weltraumdinge, IT-Knoten, Finanzplätze, Straßen, Verkehrsverbindungen. Also da ist ja wirklich der Spielraum noch riesig, was zu machen. Also wir müssen besser werden, mit der Krise zurechtzukommen.
0: Dazu gehöre auch der Ausbau der Bundeswehr, Drohnenabwehrzentren etc. Der eingeschlagene Weg sei da schon richtig, so Thiele. Die EU zeigt sich solidarisch. Und dann das Reden, das sei ebenfalls nicht zu unterschätzen, sagt der Militärexperte dem Nachrichten.
1: Eskalation begrenzt man eben immer mit Verhandlungsfenstern. Ich werde nicht müde, das zu wiederholen. Auch die Diplomatie hat eine Schlüsselrolle, dass das nicht ins Uferlose geht und am Ende knallt und kracht.
0: Ja, reden, das wäre schön, aber an Putin beißen sich die Diplomaten seit Jahren die Zähne aus. Einknicken wird der wohl auch nicht.

0: sind von der Bühne. Wir werden sie natürlich hier bei FFH weiterhin hören. Was machen wir in der nächsten Stunde? Diese Jungs hier, die habe ich schon mal live gesehen, ist schon ein paar Tage her. Sie waren die Boyband der frühen 90er. New Kids on the Block. Step by Step. Läuft gleich bei Hitradio FFH. Vorher noch was ganz Aktuelles, nämlich von Vella. All My Love. Und diesen Hit gibt's noch vor 7 bei uns.
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7: Angeklagter zeigt Reue nach Horrorfahrt in Gießen. MT Melsungen gleich mit erstem Heimspiel der Saison. Das Wetter teils noch Wolken bis 25 Grad.
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7: Ich bin Peter Toussaint, guten Abend. Ein Auto rast durch Gießen, mehrere Menschen werden verletzt. Jetzt steht der mutmaßliche Täter vor Gericht. Er hat zu Verhandlungsbeginn Reue gezeigt. Die Staatsanwaltschaft wirft ihm unter anderem versuchten Mord vor. FFH-Reporterin Ella Karatas.
8: Immer wieder entschuldigt sich der 33-Jährige im Gerichtssaal bei den Opfern. Die Staatsanwaltschaft geht davon aus, dass er bei der Autofahrt kurz vor Weihnachten letztes Jahr in einer akuten Psychose gehandelt hat. Deshalb fordern die Ermittler, ihn dauerhaft in die Psychiatrie einzuweisen. Der Beschuldigte selbst sagt dagegen, er habe am Steuer einen Herzinfarkt erlitten. Sein Wagen war unter anderem mit einem anderen Auto zusammengestoßen und über den Gehweg gefahren.
7: 4-Jährige sollen künftig bundesweit auf Sprache und Entwicklung getestet werden. Das Bundeskabinett hat das neue Kita-Gesetz von Familienministerin Prien gebilligt. Bis 2034 will der Bund dafür über 9 Milliarden Euro ausgeben. FFH-Reporterin Zoe Tassovali.
9: Prien sagt, noch immer entscheidet das Elternhaus viel zu stark darüber, welche Chancen ein Kind später hat. Genau deshalb will sie schon vor der Schule ansetzen. Es soll geschaut werden, wie gut Kinder sprechen, sich bewegen und sich generell entwickeln. Sozialverbände finden die Pläne natürlich gut. Die Grünen kritisieren allerdings die Finanzierung. Sie rechnen vor, dass der Bund künftig deutlich weniger Geld pro Jahr für frühkindliche Bildung bereitstellt.
7: Unter anderem mit Sabotage und Fake News führt Russland einen hybriden Krieg gegen Deutschland, sagt Verteidigungsminister Pistorius. Und zwar, weil wir die Ukraine unterstützen. Die ist aber sehr wichtig für uns, sagt Pistorius, denn Russlands Präsident Putin werde nicht aufhören, wenn er die Ukraine einnehme. Die Handballer der MT Melsungen dürfen gleich das erste Mal in dieser Saison zu Hause ran, nach der Niederlage zum Auftakt in Berlin. Gegner in der Kasseler Rotenbachhalle ist Frisch auf Göppingen. Rechtsaußen Dimitri Ignatow sagte unserem Reporter.
10: Ich würde sagen, wir müssen zu Hause Favorit sein. Der klare Favorit weiß ich jetzt nicht. Die zweite Halbzeit in Berlin hat gezeigt, was wir drauf haben, was für Potenzial wir haben. Wenn wir das jetzt zu Hause 60 Minuten auf das Spielfeld bringen können, glaube ich, haben wir gute Chancen.
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0: Der Sommer ist ja noch nicht vorbei, aber ich sag mal so, der schwächelt so ein bisschen. Vor allem im Norden heute Abend gibt es leichtes Schauerrisiko. Nachts überall mehr Wolken, vereinzelt Regen. Morgen ist es wiederum im Norden oft nass. Der Süden ist insgesamt freundlicher, die Temperatur nett. 23 bis 27 Grad. Der Freitag wird zweigeteilt. Im Norden Gewitter mit Starkregen, der Süden kriegt sonnig und trocken. Das ist nicht so wirklich fair, aber können wir nicht ändern. Das Wochenende insgesamt leicht durchwachsen, aber immer sommerlich.
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0: dann schauen wir mal, was beim FFH-Verkehrsservice los ist um kurz vor 7. A3 Frankfurt-Würzburg zwischen Stockstadt und Aschaffenburg-Ost. Da haben wir 6 Kilometer Stau an der Baustelle. A7 Fulda-Würzburg zwischen Rastorf-Utrichshausen und Bad Brückenau-Wildflecken 3 Kilometer Stau und stockender Verkehr an der Baustelle. A67 Mönchhof-Dreieck-Darmstadt zwischen Mönchhof-Dreieck und Rüsselsheim-Ost. Da ist ein Unfall. Es staut sich zurück bis auf die A3. Ihr braucht ein bisschen Geduld. Soweit die größten Staus. 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
0: Ich bin Uta Schmidt. Einen schönen Abend für euch. Das sind die Themen in dieser Stunde. Schnelles Internet ist offenbar doch nicht so wichtig. Nur jeder vierte Haushalt kauft auch Glasfaser. Und das liegt schon vor der Haustür, ne? Also so scharf sind die Leute nicht drauf. Außerdem Schulsport, der Spaß macht, den gibt's morgen in Reichelsheim im Odenwald. Da sind wir natürlich gerne dabei. Und endlich Klarheit bei Eintracht Frankfurt und ein besonderer Gast im Training. Darum geht's gleich im Spiel.

0: Fußball-Bundestrainer Jürgen Klopp war heute zu Besuch bei der Frankfurter Eintracht im Training und sah eine Adlermannschaft, die langsam in ruhigeres Fahrwasser zurückkehrt.
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0: Denn jetzt sind die Würfel gefallen, nicht nur in Sachen Transfers. Markus Krösche bleibt auch Sportvorstand. Das ist das Ergebnis der Aufsichtsratssitzung heute. Sonja Pahl aus unserem FFH-Sport, was heißt das denn jetzt? Ist alles wieder gut? Es hatte ja viel Kritik an Krösche gegeben.
2: Der Aufsichtsratsboss Matthias Beck hat nach der Sitzung, wenn man so will, jetzt ein Machtwort gesprochen. Man sei mit der Arbeit von Krösche zufrieden, sagt er. Und jetzt voller Fokus auf die neue Saison. Krösche selbst hat in einem Statement nach der Sitzung deutlich gemacht, er arbeite weiter mit voller Überzeugung für die Eintracht. Tja, inwieweit diese Worte dann halten werden, werden wir sehen. Bei der Eintracht ist man im Moment bemüht, ein bisschen Ruhe reinzukriegen. Wir werden sehen, wie lang es wirklich hält.
0: Halten ist ein gutes Stichwort. Die Frankfurter haben ja seit letzter Woche einen Top-Torwart zwischen den Pfosten, Noah Atubolu. Der hat gleich bei seinem ersten Einsatz am letzten Samstag die Herzen der Eintracht-Fans eingefangen. Der 24-Jährige hat sich heute dann offiziell vorgestellt. Er klang sehr fokussiert und hat Ziele mit der Eintracht.
3: Ich habe hier eine andere Rolle, als ich sie in Freiburg hatte. Ich bin 24 Jahre geworden jetzt und hier ist das, glaube ich, der fünfte oder sechstälteste Spieler in der Mannschaft und wir haben eine unfassbar talentierte Truppe, aber ich glaube, für mich ist es eine neue Rolle, in die ich hier reinwachse, einfach mehr Verantwortung zu übernehmen und wenn wir dieses Verbissene haben, dann wird es sehr, sehr gut.
0: Ja, verbissen kann man ja auch mal positiv sehen, ne? Also ich finde, der klingt gut, der hat Ausstrahlung, Präsenz, wie man so schön sagt. Klopp hat sich ihn bestimmt auch ganz genau angesehen.
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0: Von wegen, alle schreien nach schnellem Internet und Glasfaserausbau.
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0: 27,5%. Nur so viele Anwohner wollen Glasfaser, das schon vor ihrer Tür liegt. Also nur gut jeder vierte Haushalt greift auf die moderne Technik fürs Internet zu. Das heißt, die Quote stagniert. Die Gründe? Vielen Leuten ist es zu teuer. Sie verwenden lieber weiterhin das veraltete DSL. Funktioniert ja auch irgendwie. Viele Hausbesitzer sind schon älter. Die sehen die Notwendigkeit nicht. Und Mieter wollen häufig Glasfaser, scheitern aber am Vermieter. Die Glasfaserbranche leidet. Die Ausbaukosten sind hoch, die Nachfrage eben nicht. Jetzt fordert der Breitbandverband BREKO, DSL bis 2035 verpflichtend abzuschalten, um den Glasfaserverkauf anzukurbeln. Tja, Konkurrent Telekom, der über die DSL-Leitungen verfügt, möchte das nicht. Ich sag mal so, der Kunde hat die Macht.

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1: Oh, der ist zusammengeschmolzen auf nur noch eine Meldung um 19 Uhr und 27 Minuten, nämlich die A3 Frankfurt-Würzburg. Zwischen Stockstadt und Aschaffenburg-Ost, da haben wir 7 Kilometer Stau und stockenden Verkehr an der Baustelle. Ansonsten alles gut, dann gute und sichere Fahrt für euch.
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0: Über die Bundesjugendspiele, da reden sich ja alle immer die Köpfe heiß, ne? Sollen Kinder zu Leistungen angespornt werden oder einfach Spaß am sportlichen Miteinander haben? Da gehen die Meinungen schwer auseinander. In Reichelsheim im Odenwald, da können die Kinder morgen ganz unbelastet von dieser Diskussion loslegen, sagt jedenfalls unser FFH-Reporter Marc Wilhelm über die Georg-August-Zinn-Schule. In Reichelsheim.
1: Ich bin Marc Wilhelm in Reichelsheim an der Georg-August-Zinn-Schule. Ja, morgen früh ab 9 ist hier aber mal so richtig was los. Dann starten die hessischen Gesundheitsspiele. Das ist eines der größten Schulsportevents im ganzen Bundesland. Mehr als 800 Kinder aus 4. und 5. Klassen kommen dafür morgen hierher. Aus dem Odenwald und von der Bergstraße. Patrick Eckert ist der stellvertretende Schulleiter.
2: Das ist ein Thema, was eigentlich alle Grundschulen bewegt. Die Gesundheit der Kinder liegt uns allen am Herzen, auch in den Grundschulen. Das zieht schon.
1: Die Kinder machen bei Sport-, Ernährungs- und Mutmach-Workshops mit. Auch viele Sportvereine der Region präsentieren ihre Angebote.
2: Natürlich gibt es auch den Eröffnungstanz direkt im Stadion mit allen 900 Kindern, die dann dastehen und tanzen und angeleitet werden von unserer Hip-Hop-AG.
3: 1, 2, 3, 4, 5, 6, 7, 8. 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Dann habt ihr die ganze Kombination. 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
1: Got that good soul. Ältere Jugendliche sind hier morgen Ernährungs- und Bewegungsbotschafter. Emma, Lara und Vicky zum Beispiel.
4: Wir sind quasi in Kleingruppen bei den Klassen dabei und ja, begleiten die so ein bisschen durch den Tag und machen mit denen so verschiedene Aktivitäten.
5: Genau, die Kinder verbringen dann den Tag eben so, dass sie zu diesen verschiedenen Stationen gehen.
4: Ich denke, es wird auf jeden Fall viel Spaß machen.
0: Das denken wir auch. Kinder wollen sich doch bewegen. Ich glaube, man muss sie nur lassen und gute Anreize bieten. Viel Freude morgen und vielleicht machen andere Schulen das bald nach.
6: Einfach

0: Haben wir Samstagnachmittag live gehört aus der Kneipe in Fritzlar. Loy und David Puentes mit Golden Summer bei Hitradio FFH. Woher kommt eigentlich der Name der britischen Popband UB40? Das ist ein Formular für Sozialhilfeempfänger bzw. Arbeitslose in Great Britain. Und als die Band einen Namen gesucht hat, dann ist sie in dieses UB40 irgendwie ins Auge gesprungen. Der Rest ist natürlich Popgeschichte. Red Red Wine. Red, red wine. Gehört dazu aus dem Jahr 1983. Und den spiele ich natürlich, weil wir den gleich hier spielen. Vorher diese heiße Kombi aus Jennifer Lopez und David Guetta. Save Me Tonight, aktuell angesagt. Und diese beiden, die hören wir hier noch vor 8 bei Hitradio FFH.
1: Es folgt eine Aufzählung der Kürzel aller hessischen Kfz-Kennzeichen in alphabetischer Reihenfolge. B-I-D, B-Ü-D, D-A, D-I.
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10: Großer Schritt für Opel-Zentrale in Rüsselsheim. Sportvorstand Krösche bleibt bei der Eintracht. Das Wetter im Norden manchmal Schauer.
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10: Ich bin Peter Cressin, guten Abend. Richtfest heute bei der neuen Opel-Zentrale in Rüsselsheim. Im Green Campus will Opel die Zukunft des Autobauers gestalten. FFH-Reporter Frank Pirott.
11: Auf einer riesigen Fläche von über 110.000 Quadratmetern bündelt der Autobauer künftig Verwaltung, Forschung und ein eigenes Designzentrum. Laut Opel-Chef Florian Hüttel investiert das Unternehmen einen 3-stelligen Millionenbetrag in das Projekt. Oberbürgermeister Patrick Burkhardt nennt es beim Richtfest ein wichtiges Signal für die Zukunft der Stadt. In Rüsselsheim sollen künftig alle neuen Opel-Modelle designt und entwickelt werden. Komplett fertig sein soll die neue Zentrale in einem Jahr.
10: Die Sprengstoffdrohne auf dem Leipziger Flughafen. Wegen der muss Russland mit neuen EU-Sanktionen rechnen. Die EU arbeitet an Maßnahmen gegen 1600 weitere Personen und Unternehmen, hat ihr Außenbeauftragte Kallas gesagt. FFH-Reporter David Riemer.
12: Die Bundesregierung rechnet den Anschlagsversuch eindeutig Russland zu und hat bereits Vergeltungsmaßnahmen angekündigt. Dazu gehören unter anderem die Schließung des Generalkonsulats in Bonn und die Ausweisung zahlreicher Diplomaten. Russlands Präsident Putin bezeichnete die Maßnahmen als schweren Fehler und sprach von Beweisfälschung. Außenminister Wadefuhl wies die Vorwürfe zurück. Auch Frankreich und Finnland unterstützen weitere Sanktionen gegen Moskau.
10: Trotz Irankrieg und teurem Öl schlägt sich die deutsche Wirtschaft erstaunlich gut. Die Experten vom Deutschen Institut für Wirtschaftsforschung haben ihre Wachstumsprognose für dieses Jahr mehr als verdoppelt. Vor allem der Staat hält die Konjunktur Konjunktur laut Experten am Laufen, mit hohen Ausgaben für Infrastruktur und Verteidigung. Auch die Exporte bringen überraschend viel Geld ein. Die Frankfurter Eintracht setzt weiter auf die Arbeit von Sportvorstand Markus Krösche. Das kam bei einer Aufsichtsratssitzung heute raus. FFH-Reporterin Sonja Pahl.
13: Eintracht-Aufsichtsratsboss Matthias Beck ist weiter fest von der Arbeit von Markus Krösche überzeugt. Er sagt, es war das Ziel, die bestmöglichen Voraussetzungen für eine erfolgreiche Saison zu schaffen. Das ist der sportlichen Führung gelungen. Und Markus Krösche macht deutlich, unser voller Fokus gilt nun einer erfolgreichen Saison. Ich arbeite mit voller Überzeugung daran, unsere Ziele zu erreichen. In den letzten Wochen hatte es zunehmend Kritik an Krösches Arbeit gegeben. Ob die Gräben nun dann auch wirklich zugeschüttet sind, wird sich zeigen.
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0: Der Sommer, der geht schon noch ein bisschen weiter. Aber vor allem im Norden kriegen wir heute Abend leichtes Schauerrisiko. Nachts noch mehr Wolken, vereinzelt regnet's. Morgen ist es wiederum im Norden oft nass. Der Süden hat es insgesamt freundlicher, 23 bis 27 Grad. Das bleibt so zweigeteilt, auch am Freitag. Im Norden Gewitter mit Starkregen, der Süden kriegt sonnig und trocken. Das Wochenende ist überall leicht durchwachsen, aber immer sommerlich. Temperaturen immer so in der Spitze bis 26 Grad. Der FFH-Verkehrsservice mit zwei Meldungen. A44 Kassel-Dortmund, Vollsperrung zwischen Kassel-Bad Wilhelmshöhe und Zierenberg. Wegen Bergungsarbeiten an einem defekten LKW, bitte umfahrt das Gebiet weiträumig. Und A67 Darmstadt-Mannheim zwischen Darmstädter Kreuz und Funkstadt. Wegen einer Nachtbaustelle aktuell nur eine Spur frei. Gute Fahrt.
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0: Ich bin Uta Schmidt. Ich grüße euch. 35 Grad, also das hat man ja diesen Sommer öfter, ne? Nicht leicht wegzustecken, so körperlich, aber dieses Fahrstuhlwetter jetzt im Übergang zum Herbst, das ist auch nicht ohne. Was passiert eigentlich bei uns im Körper, wenn es mal kalt und dann mal wirklich richtig heiß ist? Und wie komme ich fit durch das Wetterkarussell? Darum

0: Jetzt wird geschwindelt.
1: Echt jetzt?
0: Ja. Es ist doch ein echtes Wetter-Jojo in den kommenden Tagen. Ne? Mal ist es herbstlich frisch, mal sommerlich warm, vor allem in Süddeutschland. Da werden sogar bis zu 32 Grad nochmal erwartet am Wochenende. Bei uns in Südhessen örtlich die 30. Mir wird schon schwindelig, wenn ich an das Auf und Ab nur denke. FFH-Reporter Thomas Bremser. Was passiert eigentlich im Körper bei so einem Wetter-Jojo? Warum spielt da der Kreislauf verrückt?
2: Ja, manche haben bei krassen Temperaturwechseln schon Probleme. Denn wenn es kühler wird, ziehen sich die Blutgefäße zusammen, der Blutdruck steigt und das kann zu Kreislaufproblemen führen oder Schwindel oder Kopfschmerzen. Bei Hitze ist es genau umgekehrt, die Gefäße weiten sich aus, der Blutdruck sinkt und dann fühlen wir uns schlapp oder müde. Besonders wetterfühlig sind alle, die eh schon zu kämpfen haben mit Blutdruck, Übergewicht oder Rauchen. Auch wer gerade viel Stress hat oder wenig schläft, merkt das schneller.
0: Okay, wie kann ich dem vorbeugen, vielleicht sogar jetzt noch auf den letzten Drücker?
2: Mit genug Schlaf und vor allem Bewegung. Experten raten, mindestens einmal am Tag an die frische Luft zu gehen und spazieren zu gehen. Und zwar bei jedem Wetter. So kann sich der Körper besser an wechselnde Temperaturen gewöhnen. Auch Wechselduschen und Saunagänge können vorbeugend wirken. Wir sollten den Körper also regelmäßig an unterschiedliche Reize heranführen.
0: Ja, das weiß man eigentlich auch alles, ne? Aber man macht's halt nicht. Ich meine, heiß und kalt duschen. Also da müssen wir nochmal drüber nachdenken. Und täglich bewegen, also ich glaube, das machen die meisten von uns. Ne? Zumindest den Hund Gassi führen, also manchmal.

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7: Um 20.29 Uhr ist dann doch wieder ein bisschen was zusammengekommen. A3 Frankfurt-Würzburg zwischen Stockstadt und Aschaffenburg-Ost 5 Kilometer stockend an der Baustelle. A44 Kassel-Dortmund Vollsperrung zwischen Kassel-Bad Wilhelmshöhe und Zierenberg wegen Bergungsarbeiten an einem defekten LKW. Bitte umfahrt dieses Gebiet weiträumig. Und A67 Darmstadt-Mannheim zwischen Darmstadter Kreuz und Funkstadt wegen einer Nachtbaustelle aktuell nur eine Spur frei. Trotzdem gute Fahrt.
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1: Katy Perry mit Watch It Burn.
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0: Heute gab es hohen Besuch bei der Frankfurter Eintracht im Training. Fußball-Bundestrainer Jürgen Klopp war da und sah eine Adlermannschaft, die langsam in ruhigeres Fahrwasser zurückkehrt.
1: Jetzt mal sportlich.
0: Ja, denn die Würfel sind gefallen, nicht nur in Sachen Transfers. Markus Krösche bleibt auch Sportvorstand. Das ist das Ergebnis der Aufsichtsratssitzung von heute. Sonja Pahl aus unserem FFH Sport, was heißt das jetzt? Ist jetzt alles wieder gut? Ich meine, es hatte ja viel Kritik an Krösche gegeben.
2: Der Aufsichtsratsboss Matthias Beck hat nach der Sitzung, wenn man so will, jetzt ein Machtwort gesprochen. Man sei mit der Arbeit von Krösche zufrieden, sagt er, und jetzt voller Fokus auf die neue Saison. Krösche selbst hat in einem Statement nach der Sitzung deutlich gemacht, er arbeite weiter mit voller Überzeugung für die Eintracht. Tja, inwieweit diese Worte dann halten werden, werden wir sehen. Bei der Eintracht ist man im Moment bemüht, ein bisschen Ruhe reinzukriegen. Wir werden sehen, wie lang es wirklich hält.
0: Ja, halten, das ist ja ein ganz gutes Stichwort. Die Frankfurter haben seit letzter Woche einen Top-Torwart zwischen den Pfosten, Noah Atubolo. Der hat gleich bei seinem ersten Einsatz am letzten Samstag die Herzen der Eintracht-Fans eingefangen. Der 24-Jährige hat sich heute dann offiziell vorgestellt und klang sehr fokussiert und er hat Ziele mit der Eintracht.
3: Ich habe hier eine andere Rolle, als ich sie in Freiburg hatte. Ich bin 24 Jahre geworden jetzt und hier ist das, glaube ich, der fünfte oder sechstälteste Spieler in der Mannschaft und wir haben eine unfassbar talentierte Truppe, aber ich glaube, für mich ist es eine neue Rolle, in die ich hier reinwachse, einfach mehr Verantwortung zu übernehmen. Und wenn wir dieses Verbissene haben, dann wird es sehr, sehr gut.
0: Verbissen, das kann man ja auch mal positiv sehen, ne? Also ich finde, der klingt ziemlich gut selbstbewusst, der hat Ausstrahlung, Präsenz und Klopp hat ihn sich bestimmt auch ganz genau angesehen.
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20.48 Uhr, der FFH-Verkehrsservice ist hier. Achtung bitte auf der A661 Oberursel-Egelsbach. Zwischen Bad Homburger Kreuz und Frankfurt-Niedereschbach liegen unbekannte Gegenstände auf der rechten Spur in der Baustelle. Bitte fahrt hier besonders vorsichtig.

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4: Ich bin Dirk Zeitler. Nach 2 Angriffen auf die Stromversorgung in Brandenburg und NRW fordert die Deutsche Polizeigewerkschaft mehr Investitionen in den Schutz der kritischen Infrastruktur. Es fehle nicht an technischen Möglichkeiten, sondern an konsequenten Investitionen, sagte der Bundesvorsitzende der Gewerkschaft Heiko Teggertz.
5: Moderne Sensoren entlang von Hochspannungsleitungen, digitale Überwachungssysteme und weitere Schutztechnologien würden international bereits erfolgreich eingesetzt. Der Schutz kritischer Infrastruktur sei zunächst Aufgabe der Betreiber selbst. Nach dem Angriff auf das Stromnetz in Brandenburg gehen die Ermittler davon aus, dass auch die Störung an einem Umspannwerk in Bergheim bei Köln auf verfassungsfeindliche Sabotage zurückgeht. Evert Riemer, Nachrichtenredaktion.
4: Die Ukraine hat bei einem EU-Außenministertreffen in Irland neue Zusagen zur Unterstützung ihrer Flugabwehr erhalten. Wir haben uns gefreut, heute Ankündigungen von Mitgliedstaaten zu hören, Luftverteidigung bereitzustellen, sagte die EU-Außenbeauftragte Kallas nach dem Ende der Beratungen. Wer die neuen Zusagen machte und was sie konkret umfassen, wollte Kallas nicht verraten. Verbraucherinnen und Verbraucher müssen in diesem Jahr mit spürbaren Preissteigerungen und einer geringeren Auswahl bei vielen beliebten Elektronikgeräten rechnen. Grund: wegen des KI-Booms werden Produktionskapazitäten für Chips in den Ausbau von Hochleistungsrechenzentren verlagert. Moderne Prozessoren und schnelle Speichermodule, unter anderem für Smartphones und Laptops, werden so zur Mangelware.
6: Die Kunden spüren diese Entwicklung an der Kasse, denn die Produktionskapazitäten im Konsumgüterbereich werden auf die besonders nachgefragten Konfigurationen konzentriert. Modelle zum Beispiel mit größeren Speicherkapazitäten und mehr Rechenleistung als üblich werden seltener angeboten und teurer. Thomas Thonfeld, Nachrichtenredaktion.
4: Bundesagrarminister Alois Rainer hat wegen der Dürreschäden in der deutschen Landwirtschaft eine Krise von nationaler Tragweite ausgerufen. Auf dieser Grundlage will der CSU-Politiker den Agrarbetrieben mit Hilfen im Umfang von 1 Milliarde Euro unter die Arme greifen. Für finanzielle Hilfen bei Extremwetterlagen sind eigentlich die Länder zuständig. Der Bund kann sich nur bei einer Krise von nationaler Tragweite daran beteiligen.
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7: Das ist in den nächsten Tagen vor allen Dingen ein bisschen zweigeteilt in Hessen. Der Norden kriegt immer mal einen Regenschauer oder auch mal was Kräftigeres. Im Süden ist es insgesamt freundlicher und da ist viel Sonne dabei. Aber jetzt im Einzelnen. Heute Nacht der Norden halt, wie gesagt, relativ großes Schauerrisiko. Die Temperaturen, ja, es ist eine kühle Nacht morgen, aber dann wieder zwischen 21 und 27 Grad. Sommerlich bleibt also, aber wie gesagt, der Norden mit dem einen oder anderen Guss. So geht's dann auch in den Donnerstag. Hier und da Schauer im Norden, der Süden freundliches Wetter mit Sonne bis 27 Grad. Am Freitag kann es im Norden richtig krachen und donnern und blitzen und auch Starkregen geben. Da sind die Gewitter unterwegs. Der Süden wiederum sommerlich, trocken und warm. Der FFH-Verkehrsservice. Da ist für diese Stunde relativ viel los. A3 Frankfurt-Würzburg zwischen Stockstadt und Aschaffenburg-Ost. 5 Kilometer stockender Verkehr an der Baustelle. A44 Kassel-Dortmund. Vollsperrung zwischen Kassel-Bad Wilhelmshöhe und Zierenberg wegen Bergungsarbeiten an einem defekten LKW. Bitte umfahrt das Gebiet weiträumig. Und dann haben wir noch die A67 Darmstadt-Mannheim. Zwischen Darmstädter Kreuz und Funkstadt wegen einer Nachtbaustelle aktuell nur eine Spur frei. Ansonsten sieht es doch ganz gut aus. Also allen unterwegs eine gute und sichere Fahrt.
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1: Habt ihr schon gehört, Wetzlar kriegt eine neue Kirche. Und zwar eine aus Klemmbausteinen, also von Lego und anderen Herstellern. Die Idee hatte der evangelische Kirchenkreis Lahn und Dill. Das hat mir Kirchenpressesprecher Jan-Christopher Krämer erzählt.
2: Wenn man im Augenblick an Kirche denkt, dann hört man immer nur Sparen und Mitgliederzahlen schrumpfen. Also Kirche baut in der Öffentlichkeit ab. Und wir haben gesagt, wir machen da gerade das Gegenteil. Wir bauen Kirche einfach wieder auf.
1: Diese Klemmbausteinkirche wird klein, aber trotzdem ganz schön beeindruckend, ungefähr 2x4 Meter groß, begehbar und im Grundgerüst hessisches Fachwerk. Die Klemmbausteinkirche soll nämlich auf dem Kirchentag für hessisches Flair sorgen, der ist nächstes Jahr in Düsseldorf. Aber jetzt sammelt die Kirche erstmal. 75.000 Klemmbausteine werden gebraucht. Wenn ihr noch welche zu Hause habt, könnt ihr die in ganz vielen Gemeindehäusern abgeben. Wo genau, sagen wir euch auf ffh.de und in unserer App. Die Aktion hat auch einen coolen Namen, Steinreich komme, so ähnlich wie im Vater Unser, wo Jesus sagt, dein Reich komme. Und so funktioniert Kirche ja oft. Viele kommen zusammen und jeder bringt was mit, was er oder sie kann. Und so entsteht am Ende was Buntes, wo sich viele drüber freuen können. Ich finde, so sollte unsere Gesellschaft auch funktionieren. Was ich nicht kann, bringt vielleicht ein anderer mit. Und am Ende profitieren wir alle, wenn es schön bunt ist. Sebastian Jacobi, Evangelische Kirchenredaktion.
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3: Ich bin Dirk Zeitler. Nach zwei Angriffen auf die Stromversorgung in Brandenburg und NRW fordert die Deutsche Polizeigewerkschaft mehr Investitionen in den Schutz der kritischen Infrastruktur. Es fehle nicht an technischen Möglichkeiten, sondern an konsequenten Investitionen, sagte der Bundesvorsitzende der Gewerkschaft Heiko Teggerz.
4: Moderne Sensoren entlang von Hochspannungsleitungen, Digitalüberwachungssysteme und weitere Schutztechnologien würden international bereits erfolgreich eingesetzt. Der Schutz kritischer Infrastruktur sei zunächst Aufgabe der Betreiber selbst. Nach dem Angriff auf das Stromnetz in Brandenburg gehen die Ermittler davon aus, dass auch die Störung an einem Umspannwerk in Bergheim bei Köln auf verfassungsfeindliche Sabotage zurückgeht. Evert Riemer, Nachrichtenredaktion.
3: Die Ukraine hat bei einem EU-Außenministertreffen in Irland neue Zusagen zur Unterstützung ihrer Flugabwehr erhalten. Wir haben uns gefreut, heute Ankündigungen von Mitgliedstaaten zu hören, Luftverteidigung bereitzustellen, sagte die EU-Außenbeauftragte Kallas nach dem Ende der Beratungen. Wer die neuen Zusagen machte und was sie konkret umfassen, wollte Kallas nicht verraten. Verbraucherinnen und Verbraucher müssen in diesem Jahr mit spürbaren Preissteigerungen und einer geringeren Auswahl bei vielen beliebten Elektronikgeräten rechnen. Grund: wegen des KI-Booms werden Produktionskapazitäten für Chips in den Ausbau von Hochleistungsrechenzentren verlagert. Moderne Prozessoren und schnelle Speichermodule, unter anderem für Smartphones und Laptops, werden so zur Mangelware.
5: Die Kunden spüren diese Entwicklung an der Kasse, denn die Produktionskapazitäten im Konsumgüterbereich werden auf die besonders nachgefragten Konfigurationen konzentriert. Modelle zum Beispiel mit größeren Speicherkapazitäten und mehr Rechenleistung als üblich werden seltener angeboten und teurer. Thomas Thonfeld, Nachrichtenredaktion.
3: Bundesagrarminister Alois Rainer hat wegen der Dürreschäden in der deutschen Landwirtschaft eine Krise von nationaler Tragweite ausgerufen. Auf dieser Grundlage will der CSU-Politiker den Agrarbetrieben mit Hilfen im Umfang von 1 Milliarde Euro unter die Arme greifen. Für finanzielle Hilfen bei Extremwetterlagen sind eigentlich die Länder zuständig. Der Bund kann sich nur bei einer Krise von nationaler Tragweite daran beteiligen.
6: Zum Wetter, die aktuelle Vorhersage des Deutschen Wetterdienstes. Im Norden wird es noch nass, ansonsten bleibt es meist trocken. Die Temperaturen sinken auf 14 bis 9 Grad. Tagsüber bleibt es dann im Norden bedeckt und teils regnerisch bei maximal 23 Grad. Im Süden ist es dagegen heiter und trocken bei Werten bis 29 Grad. Am Freitag dann ähnlich, im Norden Wolken und oft Regen bei höchstens 24 Grad. Im Süden Sonne und Temperaturen bis 32 Grad.
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7: Auf den Straßen ist tatsächlich noch ein bisschen was los. Wir starten mit der A3 Frankfurt Richtung Köln. Zwischen Limburg Nord und Diez steht ein defekter LKW in der Abfahrt. Also bitte hier besonders vorsichtig fahren. Außerdem die A44 Kassel Richtung Dortmund. Hier haben wir aber gute Nachrichten. Die Vollsperrung zwischen Kassel, Bad Wilhelmshöhe und Zierenberg wurde wieder aufgehoben. Der Verkehr läuft hier aber aktuell noch über den Standstreifen. Und zu guter Letzt die A67 Darmstadt Richtung Mannheim zwischen Darmstädter Kreuz und Funkstadt. Aktuell hier nur eine Spur frei, denn hier ist eine Nachtbaustelle. Also auch hier bitte vorsichtig fahren. Ansonsten euch noch einen schönen Abend.
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0: Isaak mit We Had It All.
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1: Ich bin Ursula Winkler. Russland muss nach dem Anschlagsversuch mit einer Sprengstoffdrohne auf dem Flughafen Leipzig-Halle mit einem umfassenden neuen Sanktionspaket der EU rechnen. Die Außenbeauftragte Kallas sagte bei Beratungen der Außenminister in Irland, es liefen bereits Vorbereitungen, um 1600 weitere Personen und Unternehmen mit Verbindungen zum militärisch-industriellen Komplex Russlands mit Strafmaßnahmen zu belegen. Möglicherweise würden weitere hinzukommen. Nach 2 Angriffen auf die Stromversorgung in Brandenburg und NRW fordert die Deutsche Polizeigewerkschaft mehr Investitionen in den Schutz der kritischen Infrastruktur. Es fehle nicht an technischen Möglichkeiten, sondern an Investitionen, sagte der Bundesvorsitzende Teggerz.
2: Moderne Sensoren entlang von Hochspannungsleitungen, Digitalüberwachungssysteme und weitere Schutztechnologien würden international bereits erfolgreich eingesetzt. Der Schutz kritischer Infrastruktur sei zunächst Aufgabe der Betreiber selbst. Wer die Verantwortung für die Sicherheit seiner Anlagen trage, müsse auch in deren Schutz investieren, so Teggerz. Nach dem Angriff auf das Stromnetz in Brandenburg gehen die Ermittler davon aus, dass auch die Störung an einem Umspannwerk in Bergheim bei Köln auf verfassungsfeindliche Sabotage zurückgeht. David Riemer, Berlin.
1: Das Bundeskabinett hat die geplante Einkommensteuerreform auf den Weg gebracht. Vor allem Familien sowie Menschen mit kleinen und mittleren Einkommen sollen weniger Steuern zahlen.
3: Dafür dreht die Regierung an mehreren Stellschrauben. Der steuerfreie Grundbetrag steigt, das Kindergeld und die Pauschale für berufliche Ausgaben. Eine Familie mit 2 mittleren Einkommen und 2 Kindern könnte dann gut 600 Euro sparen. Wer sehr viel verdient, zahlt dagegen mehr Steuern. Finanzminister Klingbeil hält das für fair. Gerade weil ja so vieles teurer geworden ist, seien ein paar hundert Euro mehr im Jahr für Familien wichtig. Gewerkschaften halten die Entlastung für zu klein. Wirtschaftsverbände kritisieren wiederum die höheren Steuern für Spitzenverdiener. Zoe Tassovali, Nachrichtenredaktion.
1: Deutschland wird Nepal nach der verheerenden Sturzflut Hilfsgüter liefern. Ein Sprecher des Auswärtigen Amtes sprach von Planen, Wasserfiltern, Moskitonetzen und weiteren Hilfen für die Menschen in der Katastrophenregion. Das Material werde über das EU-Katastrophenschutzverfahren bereitgestellt. Zum Wetter, die aktuelle Vorhersage des Deutschen Wetterdienstes. Im Norden wird es noch nass, ansonsten bleibt es meist trocken. Die Temperaturen sinken auf 14 bis 9 Grad. Tagsüber bleibt es dann im Norden bedeckt und teils regnerisch bei maximal 23 Grad. Im Süden ist es dagegen heiter und trocken bei Werten bis 29 Grad. Am Freitag dann ähnlich, im Norden Wolken und oft Regen bei höchstens 24 Grad. Im Süden Sonne und Temperaturen bis 32 Grad.
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4: Und wir starten mit einer wichtigen Meldung. Bitte fahrt besonders vorsichtig auf der A3 Würzburg Richtung Frankfurt. Zwischen dem Offenbacher Kreuz und Frankfurt Süd liegt nämlich ein Verkehrszeichen auf der linken Spur. Also hier bitte ganz besonders vorsichtig fahren. Außerdem die A3 Frankfurt Richtung Köln zwischen Limburg Nord und Dietz. Ein defekter LKW in der Abfahrt. Auch hier bitte besonders vorsichtig fahren. Und nochmal auf der A3 Frankfurt Richtung Würzburg zwischen Stockstadt und Aschaffenburg-Ost. Aktuell 5 Kilometer stockender Verkehr an einer Baustelle. Und zu guter Letzt die A67 Darmstadt Richtung Mannheim. Zwischen dem Darmstädter Kreuz und Funkstadt ist nur aktuell nur eine Spur frei. Hier gibt es nämlich eine Nachbaustelle.
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1: Ich bin Ursula Winkler. Russland muss nach dem gescheiterten Angriff mit einer Sprengstoffdrohne auf dem Flughafen Leipzig-Halle mit einem umfassenden neuen EU-Sanktionspaket rechnen. Das sagte die Außenbeauftragte Kallas bei Beratungen der Außenminister in Irland.
2: Diese zusätzlichen Sanktionen waren schon im August angekündigt worden, also noch bevor Russland von Deutschland wegen des Anschlags in Leipzig beschuldigt wurde. Es geht jetzt um Einreiseverbote und Sperrung möglicher Konten von rund 1600 Personen und Unternehmen mit Verbindungen zum sogenannten militärisch-industriellen Komplex Russlands. Die EU-Außenbeauftragte sagte, alle EU-Staaten stünden hinter Deutschland. Genau diese geschlossene Reaktion brauchen wir, sagte sie. Und sie sprach von staatlich unterstützt. Dem Terrorismus. Dieter Ebeling, Brüssel.
1: In dieser Woche hat es gleich 2 Angriffe auf die Stromversorgung gegeben. Sowohl an einem Umspannwerk in Südbrandenburg als auch an einem in Bergheim bei Köln. An beiden Stellen wurden nach Angaben der Behörden Abschussvorrichtungen und Pyrotechnik gefunden. Die Ermittler gehen davon aus, dass beide Vorfälle auf verfassungsfeindliche Sabotage zurückzuführen sind. Vor einer möglicherweise entscheidenden Sitzung des VW-Aufsichtsrats ist die Zukunft mehrerer deutscher Werke ungewiss. Medienberichten zufolge soll die Produktion in Emden und Zwickau 2031, im Werk Hannover 2032 und im Audi-Werk Neckarsulm 2034 auslaufen. Dagegen gibt es heftige Kritik.
3: Die IG Metall hat die Gerüchte, wonach das Aus für die Werke bereits beschlossen sei, als Zitat Quatsch zurückgewiesen. Der Aufsichtsrat kommt am Freitag zusammen. Zentrales Thema dürften die Zukunfts- und Sparpläne von VW-Chef Blume sein. Die rot-grüne Landesregierung in Niedersachsen will nach eigenen Angaben um alle 4 Werke kämpfen. Auch die Ministerpräsidenten von Sachsen und Baden-Württemberg, Kretschmer und Özdemir, halten Schließungen nicht für ausgemacht. Und Branchenexperten erwarten für Freitag keine endgültigen Entscheidungen. David Riemer, Nachrichtenredaktion.
1: Bei einer Attacke mit einer Flüssigkeit auf einen AfD-Informationsstand im rheinland-pfälzischen Bad Kreuznach sind 9 Menschen verletzt worden. Den Ermittlungen nach wurde die Flüssigkeit aus einem Gebäude in Richtung des Parteistandes geschüttet. Mehrere Personen erlitten leichte Hautreizungen durch Spritzer. Ein Tatverdächtiger wurde ermittelt. Um welche Art Flüssigkeit es sich handelte, ist noch unklar. Zum Wetter, die aktuelle Vorhersage des Deutschen Wetterdienstes. Im Norden wird es noch nass, ansonsten bleibt es meist trocken. Die Temperaturen sinken auf 14 bis 9 Grad. Tagsüber bleibt es dann im Norden bedeckt und teils regnerisch bei maximal 23 Grad. Im Süden ist es dagegen heiter und trocken bei Werten bis 29 Grad. Am Freitag dann ähnlich, im Norden Wolken und oft Regen bei höchstens 24 Grad. Im Süden Sonne und Temperaturen bis 32 Grad.
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4: Achtung auf der A661 Oberursel Richtung Egelsbach. Zwischen Frankfurt-Ost und Offenbach-Kaiserlei liegen unbekannte Gegenstände auf der Fahrbahn. Bitte fahrt hier vorsichtig.
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4: Ich bin Ursula Winkler. Russland muss nach dem Anschlagsversuch mit einer Sprengstoffdrohne auf dem Flughafen Leipzig-Halle mit einem neuen Sanktionspaket der EU rechnen. In der Vorbereitung sind Strafmaßnahmen gegen 1600 weitere Personen und Unternehmen mit Verbindungen zum militärisch-industriellen Komplex Russlands, hieß es nach Beratungen der EU-Außenminister.
5: Die Bundesregierung rechnet den Anschlagsversuch eindeutig Russland zu und hat bereits Vergeltungsmaßnahmen angekündigt. Dazu gehören unter anderem die Schließung des Generalkonsulats in Bonn und die Ausweisung zahlreicher Diplomaten. Russlands Präsident Putin bezeichnete die Maßnahmen als schweren Fehler und sprach von Beweisfälschung. Außenminister Wadefuhl wies die Vorwürfe zurück. Auch Frankreich und Finnland unterstützen weitere Sanktionen gegen Moskau. Laut Medienberichten haben die Ermittler inzwischen 2 Tatverdächtige im Visier. David Riemer, Berlin.
4: Nach dem Angriff auf das Stromnetz in Südbrandenburg gehen die Ermittler davon aus, dass auch die Störung an einem Umspannwerk in Bergheim bei Köln auf verfassungsfeindliche Sabotage zurückgeht. Unbekannte hätten Kabel über die Oberleitung gebracht und so einen Kurzschluss verursacht, sagte NRW-Innenminister Reul. Die Ermittler sehen Parallelen zu dem Fall in Brandenburg, wo Unbekannte bei einem Umspannwerk einen Angriff auf die Stromversorgung gestartet hatten. 4-Jährige sollen künftig bundesweit nach denselben Regeln auf Sprache und Entwicklung getestet werden. Das Bundeskabinett hat das neue Kita-Gesetz von Familienministerin Prien gebilligt. Bis 2034 will der Bund dafür gut 9 Milliarden Euro ausgeben.
6: Prien sagt, noch immer entscheidet das Elternhaus viel zu stark darüber, welche Chancen ein Kind später hat. Genau deshalb will sie schon vor der Schule ansetzen. Es soll geschaut werden, wie gut Kinder sprechen, sich bewegen und sich generell entwickeln. Sozialverbände finden die Pläne natürlich gut. Der Paritätische Gesamtverband fordert ebenfalls mehr Geld dort, wo besonders viel Hilfe nötig ist. Die Grünen kritisieren allerdings die Finanzierung. Sie rechnen vor, dass der Bund künftig deutlich weniger Geld pro Jahr für frühkindliche Bildung bereitstellt. Zoe Tassovali, Nachrichtenredaktion.
4: Deutschland wird Nepal nach der verheerenden Sturzflut Hilfsgüter liefern. Ein Sprecher des Auswärtigen Amtes sprach von Planen, Wasserfiltern, Moskitonetzen und weiteren Hilfen für die Menschen in der Katastrophenregion. Das Material werde über das EU-Katastrophenschutzverfahren bereitgestellt. Zum Wetter, die aktuelle Vorhersage des Deutschen Wetterdienstes. Im Norden wird es noch nass, ansonsten bleibt es meist trocken. Die Temperaturen sinken auf 14 bis 9 Grad. Tagsüber bleibt es dann im Norden bedeckt und teils regnerisch bei maximal 23 Grad. Im Süden ist es dagegen heiter und trocken bei Werten bis 29 Grad. Am Freitag dann ähnlich, im Norden Wolken und oft Regen bei höchstens 24 Grad. Im Süden Sonne und Temperaturen bis 32 Grad.
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7: A3, Frankfurt Richtung Würzburg, zwischen Stockstadt und Aschaffenburg-Ost sind 3 Kilometer stockender Verkehr an der Baustelle.
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1: Achtung auf der A3, Frankfurt Richtung Köln. Zwischen Bad Camberg und Limburg Süd liegen Reifenteile auf der Fahrbahn. Bitte fahrt hier vorsichtig.

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1: Ich bin Ursula Winkler. Russland muss nach dem Anschlagsversuch mit einer Sprengstoffdrohne auf dem Flughafen Leipzig-Halle mit einem umfassenden neuen Sanktionspaket der EU rechnen. Die Außenbeauftragte Kallas sagte bei Beratungen der Außenminister in Irland, es liefen bereits Vorbereitungen, um 1600 weitere Personen und Unternehmen mit Verbindungen zum militärisch-industriellen Komplex Russlands mit Strafmaßnahmen zu belegen. Möglicherweise würden weitere hinzukommen. Nach 2 Angriffen auf die Stromversorgung in Brandenburg und NRW fordert die Deutsche Polizeigewerkschaft mehr Investitionen in den Schutz der kritischen Infrastruktur. Es fehle nicht an technischen Möglichkeiten, sondern an Investitionen, sagte der Bundesvorsitzende Teggerz.
2: Moderne Sensoren entlang von Hochspannungsleitungen, Digitalüberwachungssysteme und weitere Schutztechnologien würden international bereits erfolgreich eingesetzt. Der Schutz kritischer Infrastruktur sei zunächst Aufgabe der Betreiber selbst. Wer die Verantwortung für die Sicherheit seiner Anlagen trage, müsse auch in deren Schutz investieren, so Teggerz. Nach dem Angriff auf das Stromnetz in Brandenburg gehen Ermittler davon aus, dass auch die Störung an einem Umspannwerk in Bergheim bei Köln auf verfassungsfeindliche Sabotage zurückgeht. David Riemer, Berlin.
1: Das Bundeskabinett hat die geplante Einkommensteuerreform auf den Weg gebracht. Vor allem Familien sowie Menschen mit kleinen und mittleren Einkommen sollen weniger Steuern zahlen.
3: Dafür dreht die Regierung an mehreren Stellschrauben. Der steuerfreie Grundbetrag steigt, das Kindergeld und die Pauschale für berufliche Ausgaben. Eine Familie mit 2 mittleren Einkommen und 2 Kindern könnte dann gut 600 Euro sparen. Wer sehr viel verdient, zahlt dagegen mehr Steuern. Finanzminister Klingbeil hält das für fair. Gerade weil ja so vieles teurer geworden ist, seien ein paar hundert Euro mehr im Jahr für Familien wichtig. Gewerkschaften halten die Entlastung für zu klein. Wirtschaftsverbände kritisieren wiederum die höheren Steuern für Spitzenverdiener. Zoe Tassovali, Nachrichtenredaktion.
1: Auf einer Fahrt mit rund 200 Kilometern pro Stunde hat sich bei einem ICE eine Waggontür geöffnet. Jetzt fahndet die Bundespolizei nach einem Täter. Nach ersten Ermittlungen wurde die Notentriegelung der Tür geöffnet. Der Lokführer hatte den ICE bei Karlstadt in Bayern sofort gestoppt. Verletzt wurde niemand. Zum Wetter, die aktuelle Vorhersage des Deutschen Wetterdienstes. Im Norden wird es noch nass, ansonsten bleibt es meist trocken. Die Temperaturen sinken auf 14 bis 9 Grad. Tagsüber bleibt es dann im Norden bedeckt und teils regnerisch bei maximal 23 Grad. Im Süden ist es dagegen heiter und trocken bei Werten bis 29 Grad. Am Freitag dann ähnlich, im Norden Wolken und oft Regen bei höchstens 24 Grad. Im Süden Sonne und Temperaturen bis 32 Grad.
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4: A3, Frankfurt Richtung Würzburg, zwischen Stockstadt und Aschaffenburg-Ost, ist stockender Verkehr an der Baustelle.
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